0: das Fenster vielleicht mal aufzumachen und ein bisschen frische Luft reinzulassen. Nachher wird es wieder richtig warm, allerdings nicht mehr so heiß wie noch in den letzten Tagen, nur noch 28 Grad, immerhin. Und auch da sehr viel Sonne und das geht auch Donnerstag und Freitag so weiter.
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2: A44 Kassel-Dortmund zwischen Kreuzwerl und Unna Ost, dichter Verkehr, 7 Minuten Zeitverlust. Wir wünschen allen unterwegs gute Fahrt.
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0: Und damit sind hochoffiziell die Pfingstferien vorbei. Also ich hoffe, dass uns jetzt keine Schülerinnen und Schüler zuhören, die hoffentlich jetzt alle schön schlafen und dann gleich in ein paar Stunden frisch aufwachen und motiviert in eine neue Schulwoche starten, die zum Glück sehr kurz sein wird. Ja, Mittwoch, Donnerstag, Freitag, dann schon wieder Wochenende und nächste Woche auch schon wieder ein Feiertag am Donnerstag.

0: Hallo, Tag zusammen. Ich weiß nicht, habt ihr schon euren Sommerurlaub gebucht? Wer von euch geht auf eine Kreuzfahrt? Ist der Reisetrend immer noch? Ich würde es ja auch mal ab und zu mal machen, aber meine Frau sagt, nee, kein Bock darauf, mit 3000 Leuten auf so einem Kahn da zusammengefercht sein und alle kommen aus Deutschland. Hilfe. Ja, die Zahl der Kreuzfahrtgäste mit Abfahrt in Deutschland ist im vergangenen Jahr auf einen Rekord von 1,5 Millionen Urlaubern gestiegen. Und da gibt es vor allem ein Urlaubsziel vieler, sagt Kreuzfahrtexperte Matthias Mohr.
1: Von Deutschland aus ist natürlich ein Highlight Norwegen. Das ist auch mein Favorit, definitiv, weil die Landschaft einfach traumhaft ist. Es gibt so ein paar andere Routen noch, die man ab Deutschland fahren kann. Also zum Beispiel Richtung England, Richtung Frankreich. Ja, das machen viele halt, weil es unkompliziert ist, weil das dann eben eine Reise ist, die man ab Hamburg machen kann.
0: Ja, beliebt sind auch sogenannte Festival-Cruises. In diesem Jahr gibt es da zum Beispiel Kreuzfahrten mit Malestar, Mia Julia, Andrea Berg, Howard Carpendale, Maite Kelly, Beatrice Egli. Hier alles, was sonst bei Florian Silbereisen auftritt, die sind da. Modern Talking Star Thomas Anders, den haben sie auch nochmal rausgekramt. Und es gibt die Full Metal Cruise. Das finde ich ja ganz interessant. Europas größte Kreuzfahrt für Heavy-Metal-Music-Fans.
1: Das machen die Reedereien dann besonders gerne, weil das eben viele Leute an Bord bringt, die noch nie auf Kreuzfahrt waren. Es gibt für alle möglichen Zielgruppen gibt es Spezialkreuzfahrten, also für Veganer, für Schwule und so weiter. Also das ist ein ganz großer Markt.
0: Ja, und dann gibt es ja die zwei großen Anbieter in Deutschland, AIDA und Mein Schiff, da wird Deutsch gesprochen. Und die unterscheiden sich allerdings, vor allen Dingen im Restaurantkonzept, sagt Experte Matthias Mohr.
1: Beim größten Anbieter AIDA ist es so, dass ich in erster Linie mein Abendessen zum Beispiel in Buffet-Restaurants zu mir nehme. Das ist natürlich dann ein anderes Flair, als wenn ich jetzt beim zweiten auf dem deutschen Markt, also bei Mein Schiff, wenn ich da nun abends esse, da bin ich dann in einem Restaurant mit Bedienung, bekomme 5 Gänge am Platz serviert. So. Das hat schon so einen anderen Charakter.
0: Ja, übrigens, für Einsteiger empfiehlt Matthias Mohr, die erste Kreuzfahrt über ein spezialisiertes Reisebüro zu buchen, weil es eben etwas komplexer ist als ein Hotelurlaub. Also Kreuzfahrten immer beliebter und ein paar Sachen muss man da beachten, hat uns Matthias Mohr erzählt. Vielen Dank.
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0: das Bochum-Wetter.
1: Das ist eine angenehme Nacht. 11 bis 16 Grad, da kann man fast draußen schlafen oder so. Ne? Also relativ mild für eine Mainacht. Nachher geht es dann wieder richtig hoch, aber nicht so heiß wie in den letzten Tagen. Also wir erreichen keine Werte mehr über 30 Grad. 28 Grad, Top-Temperatur nachher im Tagesverlauf. Dazu wieder den ganzen Tag Sonnenschein, keine Wolke, logischerweise auch kein Regen. Und das geht auch am Donnerstag und am Freitag so weiter.
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2: Hier die aktuelle Verkehrslage. A3 Köln-Oberhausen zwischen Solingen und Mettmann. Dichter Verkehr, 10 Minuten Zeitverlust. Weiterhin auf der A4 Köln-Olpe zwischen Reichshof-Bernhoestadt und Kreuz-Olpe-Süd. 6 Kilometer stockender Verkehr, 5 Minuten Verzögerung. Zusätzlich auf der A44 Kassel-Dortmund zwischen Kreuzwerl und Unna-Ost. 1 Kilometer zähfließender Verkehr, 9 Minuten längere Fahrzeit. Und darüber hinaus auf der A448 Dortmund-Witten Bochum West zwischen Kreuz Dortmund Witten und Witten Stockum 3 Kilometer Stau. Wir wünschen allen unterwegs gute Fahrt.
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1: Schöne Nacht mit uns. Wer heute keine Lust auf Sport hat nachher, ja, da rennt ihr ja bei mir eine offene Tür ein, wobei Rennen ist viel zu anstrengend. Ihr geht bei mir durch eine offene Tür. Aber wir können nichts dafür, ab und zu mal faul zu sein, keinen Bock auf Sport zu haben. Es liegt an den Höhlenmenschen. Da hat sich nämlich unser Gehirn entwickelt. Das empfindet Sport als anstrengend und nicht erholsam. Also wenn wir nicht von Tieren bedroht werden oder Tiere fangen müssen, dann lassen wir es gerne mal. Ja? Das sagt unser Hirn immer noch. Vielen Dank, Höhlenmenschen. Also, ich gehe erst wieder ins Fitnessstudio, wenn mich ein Säbelzahntiger dahin jagt. Vorher macht es ja keinen Sinn, sagt mein Gehirn. Ich wünsche euch eine schöne Nacht. Vielleicht könnt ihr die entspannt angehen lassen. Jetzt mit Over the Rain.

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0: Wattenkäse. Jedes Jahr in England lassen sie so einen Käserattenberg runterrollen und dann rennen zahlreiche Menschen hinterher und probieren, dieses Käserad zu fangen. Das ist in dem Ort eine englische Tradition. Gut englischer Käse, sagt der Franzose. So einen Berg runterrollen, das ist das Beste, was du wahrscheinlich damit machen kannst. Aber ja, die würden auch nicht anfangen, da hinterher zu rennen, die Franzosen wahrscheinlich. Ja? Jährlich brechen sich da zahlreiche Teilnehmerinnen und Teilnehmer die Haxen. Am Ende darf man dann den Käse behalten. Also die machen das alles für so ein Käserad. Ja? Und jetzt kommt das Beste. Ein Bayer, ein Deutscher, ja? Tom Kopke, 24 Jahre alt, hat jetzt zum dritten Mal diesen Wettbewerb gewonnen. Herzlichen Glückwunsch an dieser Stelle. Viel Spaß mit dem Käse. Er ist Bayer, was macht er damit? Einen ordentlichen Obersten.
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2: Ich bin Diana Kramer. Nach dem russischen Aufruf an ausländische Staatsbürger und Diplomaten, die ukrainische Hauptstadt Kiew zu verlassen, hat die EU den derzeit ranghöchsten Vertreter Russlands bei der EU einberufen. Auch Deutschland und andere EU-Länder haben ihre jeweiligen russischen Botschafter einbestellt. Frage an Dieter Ebeling in Brüssel, wie ist dieser Schritt zu bewerten?
3: Also die EU spricht von einer nicht hinnehmbaren Eskalation durch Moskau. Russland müsse aufhören, die Zivilbevölkerung der Ukraine zu bombardieren und sich stattdessen auf sinnvolle Friedensgespräche einlassen. Besondere Sicherheitsvorkehrungen für Diplomaten gibt es nicht in Kiew. Aber sie sind ebenso wie die ukrainischen Bürger natürlich daran gewöhnt, dass Russland ständig zivile Ziele angreift. Der russische Parlamentspräsident Volodin jedenfalls hat jetzt ja sogar mit dem Einsatz von Massenvernichtungswaffen gedroht.
2: Vielen Dank, Dieter Ebeling nach Brüssel. Der gesetzlichen Krankenversicherung droht ein Milliardendefizit. Die Bundesregierung arbeitet deshalb an einer Reform. Nun ist eine weitere Erhöhung des Beitragssatzes für Kinderlose um 0,1 Prozentpunkte im Gespräch.
4: Kinderlose Versicherte ab 23 Jahren müssten dann einen Pflegebeitragssatz von 4,3% zahlen. Für versicherte Mütter und Väter würden die Sätze gleich bleiben, also bei 3,6% bei einem Kind und entsprechend kleineren Beiträgen bei mehr Kindern. Gesundheitsministerin Wagen wollte die Pläne nicht bestätigen, sondern kündigte ein Gesamtkonzept an. Das wünscht sich auch der Koalitionspartner SPD. Es sei legitim, unterschiedliche Stellschrauben zu diskutieren, das ersetze aber keine umfassende Reform, hieß es. Ursula Winkler, Nachrichtenredaktion.
2: Schwellungen an den Beinen, Blutergüsse an den Händen. Donald Trumps Gesundheitszustand sorgt immer wieder für Spekulationen. Jetzt hat sich der US-Präsident seiner turnusmäßigen ärztlichen Untersuchung unterzogen. Alles sei perfekt verlaufen, schrieb er danach auf seiner Plattform Truth Social. Genauere Informationen gab das Weiße Haus bislang nicht bekannt. Der mit 120 Millionen Euro maximal gefüllte Euro-Jackpot ist geknackt. Ein Lottospieler oder eine Tippgemeinschaft aus Tschechien haben die richtigen Zahlen getippt, teilte Westlotto am Abend nach der Ziehung in Helsinki mit. In der zweiten Gewinnklasse gab es auch mehrere Gewinner in Deutschland. 4 Millionen Euro gehen jeweils nach NRW und Thüringen und zweimal nach Sachsen.
5: Das Wetter.
6: Jetzt in der Nacht klar und trocken, im Norden zum Tagesstart ja auch mal wolkiger, das dann bei 16 bis 11 Grad. Der Mittwoch wird dann wieder sehr sonnig, bleibt auch trocken, weiter kaum eine Wolke da am Himmel zu sehen und das dann heute bei 22 bis 28 Grad.
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7: A3 Köln-Oberhausen zwischen Solingen und Mettmann, 2 Kilometer Stau, 12 Minuten Zeitverlust. Und A448 Dortmund-Witten-Bochum-West zwischen Kreuz Dortmund-Witten und Witten-Stockum, 3 Kilometer stockender Verkehr. Wir wünschen allen unterwegs gute Fahrt.
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6: Ja, und geht direkt weiter durch die Nacht jetzt mit Tate McRae und Greedy. Angenehme Nacht zusammen.

0: Latricia McNeil. Ich weiß, jetzt um kurz nach drei ist das jetzt gerade so der Moment, wo man die Bude mal so ein bisschen durchlüften kann. Ja, Wahnsinnstemperaturen da auch am letzten Pfingstwochenende. Und genau so geht's da auch erstmal weiter. Wir freuen uns. Oder vielleicht doch nicht. Also, wir haben euch mal gefragt, ab welcher Temperatur sagt ihr so, Dankeschön, reicht?
1: 24 Grad, weil ich das angenehm finde, wenn es so ein bisschen kühler ist, dass man auch Sport machen kann, draußen entspannt, ohne die ganze Zeit sich so kaputt zu schwitzen.
2: Oh, alles ab 25 Grad ist zu viel. Man schwitzt nur, man kann gar nichts machen. Man will eigentlich nur drin sein die ganze Zeit.
3: Also 30 Grad wäre das schon das Höchste, würde ich sagen.
4: Ich bin ein Hitzefreund. Da muss viel passieren, bis es mir persönlich zu heiß ist.
5: Wir arbeiten an der Schule, in der Klasse, wenn es halt drinnen sehr, sehr warm ist und man das Gefühl hat, man kann sich nicht mehr konzentrieren und möchte lieber nur noch an den See und nicht mehr arbeiten. Ja. Dann ist es zu heiß.
0: Na dann, ne? Jetzt wird es noch mal ein bisschen wärmer in dieser Woche. Also Leute, viel trinken, eincremen, Kappe auf. Ich meine, ihr kennt ja das Programm.
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1: Und dann geht es jetzt weiter klar und trocken durch diese Nacht. Der Mittwoch, der kommt dann wieder sehr sommerlich um die Ecke. Einige Regionen, die können bei 22 Grad mal so ein bisschen durchatmen. Ansonsten ja, schwitzt NRW wieder bei maximal 28 Grad.
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2: A2 Hannover-Dortmund zwischen Gütersloh und Reda-Wiedenbrück. 1 Kilometer Stau, 9 Minuten Zeitverlust. Und A448 Dortmund-Witten-Bochum-West zwischen Kreuz Dortmund-Witten und Witten-Stockum. 3 Kilometer stockender Verkehr. Wir wünschen allen unterwegs gute Fahrt.
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1: Ja, und so einen kleinen musikalischen Abstecher ins Jahr 2012, den machen wir jetzt zusammen mit Britney Spears und Will.i.am. Bring the action.

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1: Ich bin Diana Kramer. Bundesfamilienministerin Karin Prien will die Einkommensgrenze beim Elterngeld trotz Spardruck nicht antasten. Daran wolle sie nichts verändern, sagte Prien im Deutschlandfunk. Die Koalition will allerdings wegen der angespannten Finanzlage im Haushalt für das kommende Jahr auch sparen.
2: Klartext von der zuständigen Ministerin. Die Rahmenbedingungen in Deutschland müssen Familien mehr Lust auf Kinder machen. Das sagt Karin Prien. Sie würde sogar gerne die Mindest- und Höchstsummen beim Elterngeld anheben. Das sind in der Regel 65% des vorherigen Nettolohns, mindestens 300 und höchstens 1.800 Euro pro Monat. Gespart werden sollte an anderer Stelle. Da nennt sie die Stichworte Partnerschaftlichkeit und Bezugsdauer. Thomas Thonfeld, Berlin.
1: Das iranische Außenministerium hat die jüngsten US-Angriffe als groben Verstoß gegen die Waffenruhe verurteilt und mit Vergeltung gedroht. Man werde keinen provokativen Akt unbeantwortet lassen, hieß es in einer Erklärung aus Teheran. Das US-Militär hatte zuvor nach eigenen Angaben im Süden des Landes iranische Raketenstellungen sowie Boote angegriffen, die in der Straße von Hormuz Minen verlegen wollten. Die Gewerkschaft Verdi hat die Beschäftigten der Postbank von heute bis Samstag zu Warnstreiks aufgerufen. Hintergrund sind die laufenden Tarifverhandlungen. Betroffen von den Warnstreiks ist heute das Backoffice der Postbank, wo der Zahlungsverkehr geregelt wird.
3: Wer heute über sein Postbankdepot Aktien verkaufen will, da könnte die Bearbeitung vielleicht etwas dauern. Und wenn ausgerechnet der Backoffice-Mitarbeiter heute im Warnstreik ist, der meine Kreditanfrage prüft, dann wird sich die Antwort der Postbank in der Sache verzögern. Ab morgen gibt es auch Arbeitsniederlegungen in den Filialen. Verdi fordert für die Beschäftigten der Postbank 8% mehr Geld, mindestens aber 300 Euro mehr pro Monat. Verhandelt wird wieder am 15. Juni. Lea Matschulat, Nachrichtenredaktion.
1: Deutschland ist zu Beginn der kurzen Arbeitswoche ordentlich ins Schwitzen gekommen. Laut vorläufigen Daten des Deutschen Wetterdienstes war es gestern in Regensburg an der Donau mit 34 Grad Celsius bundesweit am wärmsten. In Neunkirchen-Wellesweiler im Saarland wurden 33,2 Grad gemessen, im baden-württembergischen Ulzbach 33,1 Grad.
4: Das Wetter. Und dann geht's jetzt weiter klar und trocken durch diese Nacht. Der Mittwoch, der kommt dann wieder sehr sommerlich um die Ecke. Einige Regionen, die können bei 22 Grad mal so ein bisschen durchatmen. Ansonsten, ja, schwitzt NRW wieder bei maximal 28 Grad.
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5: A2 Hannover-Dortmund zwischen Gütersloh und Reda-Wiedenbrück. 1 Kilometer Stau, 17 Minuten Zeitverlust. Und A448 Dortmund-Witten-Bochum-West. Zwischen Kreuz Dortmund-Witten und Witten-Stockum. 4 Kilometer stockender Verkehr. Wir wünschen allen unterwegs gute Fahrt.
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4: Ja, und wir steigen ein in diese Stunde jetzt mit einem ganz großen 80er von U2. Ich bin Andreas Grunwald. Hallo zusammen.

0: das ja Nico Santos. Wir schieben direkt mal frisches Material hinterher. Was ist schon Liebe ohne ein gebrochenes Herz? Also diese Frage stellt sich aus This in ihrem neuen Song The Art of Letting Go, also auf Deutsch die Kunst des Loslassens. Und so melancholisch die Frage nach Liebe ohne Schmerz auch klingt, genauso geht es aus This um Zuversicht und Hoffnung. Also darum, dass man zwar traurig über das Ende einer Beziehung ist, aber die guten Gründe für eine Trennung auch jetzt nicht wegromantisieren soll.
1: So it's about letting go.
2: Es geht ums Loslassen und vor allem darum, damit okay zu sein. Es geht um schöne Erinnerungen, Herzschmerz, Küsse, wie man als Mensch wächst und darum, dass du das alles nicht immer mit den Menschen erlebst, mit denen du es dir vorgestellt hast.
1: You were gonna do it with, but that's okay.
0: Ja, also die Selbstbefreiung von Trauer und Herzschmerz, dafür steht der Text. Und was den Sound betrifft, es klingt schon ein bisschen anders, diesmal akustischer als sonst. Wir hören mal rein in The Art of Letting Go, eine Hommage an das Weitermachen.
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1: Jetzt in der Nacht klar und trocken, im Norden zum Tagesstart ja auch mal wolkiger, das dann bei 16 bis 11 Grad. Der Mittwoch wird dann wieder sehr sonnig, bleibt auch trocken, weiter kaum eine Wolke da am Himmel zu sehen und das dann heute bei 22 bis 28 Grad.
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2: A2 Hannover-Dortmund zwischen Gütersloh und Reda-Wiedenbrück. 2 Kilometer Stau, 20 Minuten Zeitverlust. Und A448 Dortmund-Witten-Bochum-West. Zwischen Kreuz Dortmund-Witten und Witten-Stockum. 3 Kilometer stockender Verkehr. Wir wünschen allen unterwegs gute Fahrt.
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1: Und das mit Andreas Grunwald und gleich mit einem 80er von Alice Cooper. Jetzt erstmal die beiden hier, Yusuf Islam und Ronan Keating und Father and Son.
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1: Ich bin Diana Kramer. Die Pflegebeiträge für Kinderlose könnten erneut steigen. Nach Angaben aus Koalitionskreisen erwägt Gesundheitsministerin Nina Wagen im Zuge der Pflegereform für Menschen ohne Kinder eine Anhebung des Beitragszuschlags um 0,1 Prozentpunkte. Der Deutsche Gewerkschaftsbund kritisiert diese Pläne. Kinderlose zum wiederholten Male mit höheren Beiträgen dafür bestrafen zu wollen, dass sie aus welchen Gründen auch immer keine Kinder haben, löst die strukturellen Probleme der Pflegeversicherung absehbar nicht, sagte DGB-Vorstandsmitglied Anja Piel dem RND. Das sei Diskriminierung ohne Not, sagte sie. Nach den Drohungen vor einem weiteren massiven Angriff auf die ukrainische Hauptstadt Kiew hat Moskau eine neue Eskalationsstufe im Ukraine-Krieg gezündet. Der Chef des russischen Parlaments Volodin hat der Ukraine mit dem Einsatz von Massenvernichtungswaffen gedroht.
2: Auslöser der martialischen Drohung ist ein Angriff des Kiewer Militärs auf ein Wohnheim im von Russland kontrollierten Teil der Ostukraine. Dabei waren mehr als 20 Menschen ums Leben gekommen. Russland hat schon mit schweren Angriffen auf Kiew selbst reagiert, unter anderem mit einer neuen Mittelstreckenrakete. Das Außenministerium drohte mit weiteren Attacken, nun der Parlamentschef sogar mit Massenvernichtungswaffen. Aus Moskau, André Balin.
1: Für die deutsche Fußballnationalmannschaft startet heute die Mission Weltmeisterschaft. In Herzogenaurach trifft sich das Team zum Trainingslager. Dort will der Bundestrainer die ersten Grundlagen für den angestrebten WM-Titel legen.
3: Natürlich wollen wir Weltmeister werden. Diese Ansage machte Julian Nagelsmann vor knapp 2 Jahren nach dem EM aus, auch in Herzogenaurach. Hier will der Bundestrainer die taktischen und körperlichen Grundlagen schaffen für das XXL-Turnier. Viel Zeit dafür hat er aber nicht. Bis zum Mittag sollen die Spiele ankommen, bis Samstag bleibt das Team in Franken, am Tag danach geht es zum Länderspiel nach Mainz. Auch die Spieler aus Bayern und Stuttgart werden kommen, 4 Tage nach dem Pokalendspiel. Nur Kai Havertz fehlt, er steht mit Arsenal London im Champions League-Endspiel. Thomas Bremser, Sportredaktion.
1: Und noch diese Meldung vom Fußball. Die Spielvereinigung Greuther Fürth hat in der Relegation den Klassenerhalt in der zweiten Bundesliga geschafft. Fürth setzte sich im Rückspiel zu Hause 2:0 gegen Drittligist Rot-Weiß Essen durch.
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4: A2 Hannover-Dortmund zwischen Gütersloh und Reda-Wiedenbrück. 3 Kilometer Stau, 24 Minuten Zeitverlust. Und A448 Dortmund-Witten-Bochum-West zwischen Kreuz Dortmund-Witten und Witten-Stockum. 3 Kilometer stockender Verkehr. Wir wünschen allen unterwegs gute Fahrt.
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5: Guten Morgen, kommt gut mit uns in diesen Mittwoch.

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0: Mit Annalena Fiedtke, guten Morgen. Es war der bisher heißeste Tag des Jahres in Bochum und es waren noch Pfingstferien am Dienstag. Und in Bochum haben wir aktuell nur 2 Freibäder auf, das in Werne und das in Hofstede. Wir waren auch dabei und haben uns mal so umgehört, was für euch zu einem perfekten Freibadtag dazugehört. Snacks waren auf jeden Fall ganz oben auf der Liste.
2: Auf jeden Fall ein Spaßgetränk, gute Snacks, wir haben Wassermelone dabei.
3: Blaubeeren.
4: Pommes, Kaffee, Eis, Wassermelone.
5: Die Freibad-Pommes.
6: Gutes Wetter, gutes Eis, gute Laune.
0: Allein über Pfingsten waren rund 17.000 Besucherinnen und Besucher in die Wasserwelten in Bochum gekommen. In Langdreher hat auch das Urban Blue offen mit Wasserspielmöglichkeiten für Kinder. Das Naturfreibad in Linden öffnet voraussichtlich wieder im Juni, nachdem letzte Arbeiten dort durchgeführt wurden. Nach bereits mehreren einschlägigen Vorstrafen und weiteren noch nicht rechtskräftigen Verurteilen stand eine mutmaßliche Betrügerin vor Gericht. Sie soll einen Bochumer unter anderem beim Ankauf eines Wagens um über 20.000 Euro geprellt haben. Die Frau war zuletzt bis 2023 im Gefängnis. Danach war sie in Gelsenkirchen 2-mal verurteilt worden zu insgesamt über 3 Jahre Haft. In beiden Verfahren ist allerdings Berufung eingelegt worden. Das Amtsgericht Bochum hat genau deshalb heute kein Urteil gesprochen. Es will die Berufungen abwarten. Das ist noch wichtig für Deutschland und die Welt. Der russische Parlamentschef Vjatchelav Volodin droht mit dem Einsatz von Massenvernichtungswaffen gegen die Ukraine, wenn diese die Zivilbevölkerung in Russland angreifen würde. Infolgedessen hat die Bundesregierung und auch die EU russische Vertreter einbestellt. Die EU-Außenbeauftragte Kallas spricht von einer inakzeptablen Eskalation. Seit dem Abend ist klar, wie die 2. Fußball-Bundesliga aussieht. Greuther Fürth hat die Relegation gegen Rot-Weiß Essen gewonnen. Damit kommt es in Bochum zu keinem Ruhrgebiets-Derby und generell ist der einzig andere Verein aus NRW nur Arminia Bielefeld. Und zurück nach Bochum. Die Bezirksvertretung Wattenscheid stellt 40.000 Euro für Projekte im Germanenviertel im Westenfeld bereit. Bewohnerinnen und Bewohner können bis zum 26. Juni Ideen einreichen, die das Wohnumfeld verschönern und das Miteinander stärken. Gefördert werden unter anderem Aufenthaltsflächen, Mitmachaktionen und Workshops. Über die Vergabe der Mittel entscheidet eine Jury Mitte Juli.
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0: Aktuell steht Durchlüften auf dem Plan, auch hier bei Radio Bochum. 17 Grad aktuell, das ist noch sehr, sehr angenehm. Heute wird es generell auch nicht so heiß und so drückend wie gestern. Bis zu 25 Grad sind drin und am Nachmittag, späten Abend, gesellen sich auch mal ein paar Wolken dazu.
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0: Da habe ich aktuell noch keine Meldung für euch. Es ist noch sehr, sehr ruhig auf den Straßen in und um Bochum, zumindest laut unseren Informationen. Wenn ihr schon unterwegs seid und wisst, das stimmt nicht, dann gebt uns gerne durch, wo die Staus sind, wo die Baustellen sind aktuell oder wo auch geblitzt wird. Könnt ihr jederzeit tun unter der kostenlosen Hotline 0800 98 5 98 5 und der 0. Gute und sichere Fahrt euch.
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0: Habt einen guten Start in diesen Mittwoch. Radio Bochum hier, guten Morgen. Wo wohnt Gott eigentlich? Daniel Hatter von der Evangelischen Kirche stellt heute Morgen im Augenblick mal einen Song von Samuel Rösch vor. Stückchen Himmel heißt der. Und der Song handelt davon, dass Samuel Rösch glaubt, ein Stückchen Himmel steckt in jedem Menschen einfach drin und damit auch ein Stückchen von Gott.
1: Augenblick mal. Samuel Rösch heißt der Gewinner von The Voice of Germany aus dem Jahr 2018. Das ist schon eine ganze Weile her, aber Samuel ist immer noch kräftig aktiv und schreibt berührende Songs.
2: Irgendwann im letzten Jahr habe ich mal mit unserer Tochter über das Thema Himmel geredet. Und wir haben so über den Himmel gesprochen als ja, der Ort, wo Vögel sind, der Ort, wo die Wolken sind.
3: Ich glaube,

0: und irgendwann kamen wir auch auf das Thema Gott zu sprechen. Und ich habe gemerkt, dass es für sie nicht so eine zufriedenstellende Antwort war, dass Gott irgendwie im Himmel ist. Und dass das irgendwie was anderes ist, wie der Ort, wo die Vögel sind und die Wolken sind. Aber so richtig sind wir da noch nicht auf ein Ergebnis gekommen. Und es hat mich nicht losgelassen.
1: Ja, weil es einen Ort gibt, wo mein Zuhause liegt, tut mein Herz nicht mehr so weh.
2: Samuel Rösch macht uns mit seinem Song Stückchen Himmel tatsächlich ein bisschen den Himmel auf. Und sein Glaube an Gott ist ermutigend und ansteckend.
0: Im Chorus heißt es ja, ich glaube, ein Stückchen Himmel steckt in jedem von uns drin. Und ich glaube, viele Leute können das nicht glauben, dass etwas Schönes, etwas absolut Vollkommenes, etwas Perfektes in uns drin ist. Und Leute oft ein sehr negatives Bild von sich selbst haben. Und ich glaube da fest dran, dass ein Stückchen Himmel in jedem Einzelnen von uns ist.
2: Daniel Harter von der Evangelischen Kirche für Augenblick mal.

0: Guten Morgen, Radio Bochum hier am Mittwoch. Diese Woche kümmern wir uns mal um euren Urlaub, also Stichwort Sommerreise. Was sind eigentlich die Trends? Und Reiseexperten geben Tipps. Wir reden über eure Urlaubsgeschichten und natürlich über den Boom bei Kreuzfahrten, besonders bei jungen Leuten. Wir haben mit Kim Bever gesprochen. Sie ist Reiseexpertin und stellvertretende Büroleiterin im TUI Reisecenter Bochum hier bei uns an der Ruhestraße.
1: Kreuzfahrt boomt definitiv noch. Die Leute lieben einfach den Komfort, ohne Koffer zu packen, mehrere Ziele zu sehen. Und bei jungen Leuten auch auf jeden Fall. Junge Familien, Paare, Freundesgruppen. Es gibt auch viele Event- und Festivalkreuzfahrten. Das boomt auf jeden Fall noch.
0: Und das gerade bei jungen Leuten auch. Welche Tipps es noch gibt für euren Sommerurlaub, darüber sprechen wir heute hier bei den Radio Bochum Morgenmachern. Kommt gut raus mit uns.

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1: Mit Danny Hoppe. Guten Morgen. Wer Kunde bei der Postbank ist, braucht von heute bis Samstag mehr Geduld. Denn die Gewerkschaft Verdi hat zu Warnstreiks dort aufgerufen. Hintergrund ist der festgefahrene Tarifstreit. Darin geht es vor allem um mehr Geld und klare Regeln für den Einsatz von KI. Marc Weiß hat mehr dazu.
2: Heute soll erstmal nur das Backoffice vom Streik betroffen sein. Hier werden die Bankgeschäfte, wie zum Beispiel der Zahlungsverkehr, abgewickelt. Ab morgen wird der Streik dann vermutlich für Kunden spürbarer, denn dann sind die Beschäftigten in den Postbankfilialen und den Callcentern zum Warnstreik aufgerufen. Verdi fordert für die etwa 9.000 Beschäftigten 8% mehr Geld, mindestens

0: aber 300 Euro pro Monat. Azubis sollen 200 mehr bekommen. Die Bank bietet bisher 2,4% in diesem und nochmal 2,3% dann im nächsten Jahr. Die Gewerkschaft wirft der Postbank vor, nur im Sinne der Aktionäre, nicht aber der Mitarbeiter zu handeln. Außerdem will Verdi verbindliche Zusagen zur Sicherung von Beschäftigung und Standorten und verbindliche Qualifizierungsmaßnahmen zum Einsatz von künstlicher Intelligenz. Hintergrund ist hier die Angst vor Jobverlust durch KI. Laut einer Umfrage für Verdi machen sich aktuell 28% der Bankbeschäftigten wegen der KI Sorgen um ihren Job.
1: Und jetzt weitere Meldungen im Überblick. Das Bundeskabinett will heute eine schnellere Bauplanung der Kommunen auf den Weg bringen. Bundesbauministerin Hubert stellt dafür ein Gesetz vor. Es soll Städten und Gemeinden außerdem den Kampf gegen verwahrloste Schrottimmobilien erleichtern und im Extremfall auch Enteignungen erlauben. In Deutschland gibt es immer mehr Superreiche, also Menschen, die umgerechnet mehr als 100 Millionen Dollar besitzen. Das hat die Unternehmensberatung Boston Consulting Group herausgefunden. Demnach besitzen 5000 Superreiche mehr als ein Viertel des Finanzvermögens in Deutschland. Vor dem Landgericht Verden könnte heute das Urteil gegen die frühere RAF-Terroristin Daniela Klette fallen. Laut Anklage soll sie mit ihren mutmaßlichen Komplizen zwischen 1999 und 2016 maskiert und bewaffnet Geldtransporter und Supermärkte überfallen haben in NRW, Niedersachsen und Schleswig-Holstein. Bis zum Schluss wurde noch gehofft und mitgefiebert, aber es hat nicht gereicht. Und bei einigen Spielern flossen auch die Tränen. Denn Rot-Weiß Essen spielt auch nächste Saison in der dritten Liga. Im Relegationsrückspiel in Fürth gab es für die Essener eine 0-2-Pleite. Dadurch wurde der ersehnte Aufstieg in die zweite Bundesliga verpasst. Entsprechend groß war die Enttäuschung natürlich auch bei Trainer Uwe Koschinat. Wenn man so nah dran sei, tue das natürlich weh, sagte er. Trotzdem war er stolz auf seine Mannschaft. Sie habe alles auf den Platz gelassen und einen großen Kampf geliefert. Hat. RWE habe Eindruck in Deutschland hinterlassen.
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3: Auch heute bekommen wir wieder ganz viel Sonnenschein bei uns in Bochum, aber es wird nicht mehr ganz so heiß. Statt 31 Grad werden es heute nur noch bis zu 24 Grad in Bochum. Und es gibt ein paar harmlose Wolken, aber nach wie vor ist kein Regen in Sicht, auch morgen nicht. Es bleibt genauso schön wie heute.
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3: Im Moment sind uns keine Staus gemeldet worden, aber ich habe ein paar Verspätungen ab Bochum Hauptbahnhof. Und zwar hat der RE11 in Richtung Hamm eine Viertelstunde Verspätung und der RE6 in Richtung Köln-Bonn, der kommt circa 40 Minuten später. Wisst ihr Bescheid. Gute und sichere Fahrt euch weiter.
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3: Ihr habt es gerade im Wetter gehört, es wird wieder etwas kühler bei uns in Bochum. Gestern ja knackige 31 Grad und so wie auch ich haben einige von euch auch den Tag im Freibad verbracht, zum Beispiel in Werne. Unsere Reporter waren auch mit dabei, hört ihr gleich hier bei den Radio Bochum Morgenmachern in gut 7 Minuten. Guten Morgen.

0: Radio Bochum hier am Mittwochmorgen, 6:10 und es ist jetzt schon angenehm warm, 20 Grad fast hier bei uns in der Bochumer Innenstadt und im Laufe des Tages bekommen wir wieder bis zu 24 Grad. Ist nicht mehr ganz so heiß wie gestern, 31 Grad hatten wir ja in Bochum und da ist so eine Frühschicht schon sehr praktisch. Gestern Mittag konnte ich nach meiner Schicht direkt ins Freibad gehen. Viele von uns, die mussten aber auch gestern bei so einem Sommerwetter den ganzen Tag lang arbeiten. Pascal Bauernfein zum Beispiel ist Bademeister im Freibad in Werne. Und gestern bei den heißen 31 Grad war Pascal natürlich auch am Start.
1: Wie man sieht, ist alles voll. Ein bisschen geht noch und ja, besser kann er eigentlich nicht laufen, ne? Mit so einem schönen Wetter. Die Gäste haben gute Laune, wollen eine Abkühlung. So kann es den ganzen Sommer übergehen.
0: Ja, das wäre schön. Pascal ist seit Jahren Bademeister aus Leidenschaft. Das merkt er auch immer, wenn er dann mal selbst als Gast ins Freibad geht.
1: Wenn man den Beruf jahrelang macht, dann guckt man immer aufs Becken und das ist dann wirklich wie so ein... Dann geht man eigentlich nur arbeiten. Das ist egal wo, ob Stadion, irgendwo. Man guckt immer zwischen den Leuten, ob was ist.
0: Ja, so richtig abstellen kann Pascal seinen Bewacherblick also nicht. Hat aber natürlich auch sein Gutes. Das Bademeister-Team hat uns erzählt, dass eben auch unschöne Momente im Freibad passieren können und es eigentlich immer gut ist, wenn auch Gäste mit aufpassen. Zum Beispiel eben, wenn jemand Hilfe im Wasser braucht, sich jemand gegenüber anderen Gästen nicht gut benimmt oder sogar jemand heimlich andere Gäste filmt. Das kommt sogar auch ab und zu vor. Wenn ihr sowas im Freibad seht, dann sprecht am besten die Bademeister oder Security-Leute an. Die sind auf jeden Fall dankbar für jeden Hinweis. Ich wünsche euch auf jeden Fall heute auch noch einen schönen Freibadtag und eine ganze schöne Freibadwoche. Das Wetter soll ja so schön bleiben, wenn ihr denn die Zeit dafür habt. 12:06. Guten Morgen.

0: 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Heute startet für die deutsche Fußballnationalmannschaft die Mission Weltmeisterschaft. In Herzogenaurach trifft sich das Team zum Trainingslager. Und in Franken will der Bundestrainer die ersten Grundlagen legen für den angestrebten WM-Titel. Wir haben uns auf der Straße mal umgehört. Was traut ihr dem Team bei der WM eigentlich so zu?
1: Hoffentlich besser als letztes Mal.
2: Weltmeisterschaft gewinnen natürlich.
3: Ach, das wäre schon gut, wenn sie möglichst weit kommen. Ich würde sagen, schön wäre Halbfinale, aber wahrscheinlich ist es nicht.
4: Denkt man nicht so gut dieses Jahr, ne? Verteidigung schwach. Mal sehen.
1: Naja, nachdem ich jetzt die Champions League geschaut habe und die Konkurrenz gesehen habe, weiß ich noch nicht, ob wir es übers Achtelfinale hinaus schaffen, wenn dann Frankreich eventuell wartet. Die Mannschaft ist schon ziemlich stark, aber ich hoffe natürlich, dass wir mal wieder so ein Sommermärchen nach Hause holen.
0: Ja, ich merke schon, ihr seid richtige Expertinnen und Experten. Ein neues Sommermärchen, das wäre natürlich was. 18 Tage vor ihrem ersten WM-Spiel trifft sich die Nationalmannschaft heute, um sich vorzubereiten. Am Sonntag gibt es dann nochmal ein Testspiel in Mainz gegen Finnland. Gehört habt ihr es hier bei uns bei Radio Bochum. Guten Morgen, 6:19 Uhr.

0: Gleich nach 7 könnt ihr wieder Mark Forster Karten abstauben, wenn ihr euch beworben habt. Und dann achtet einfach darauf, wenn euer Name gesagt wird, dann ruft uns schnell zurück unter der 0800 98 5 98 50. Ich drücke euch die Daumen. 6.23 Uhr.
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0: Jawohl. Bis zum letzten Ton. Teenage Dirtbag im besten Mix hier bei Radio Bochum. Guten Morgen, 6.30 Uhr haben wir es. Und jetzt ist es Zeit für unsere Radio Bochum Nachrichten mit Annalena Fiedtke.
1: Schönen guten Morgen.

0: Die Wasserwelten haben über das Pfingstwochenende 17.000 Besucherinnen und Besucher gezählt und darin ist gestern der Dienstag noch nicht eingerechnet. Der heißeste Tag des Jahres bisher in Bochum war wieder gut besucht. Aktuell haben die Freibäder in Werne und das in Hofstede offen. In Langendreher gibt es auch das Urban Blue mit Wasserspielplätzen für Kinder. Das Naturfreibad in Linden, das öffnet voraussichtlich erst im Juni. Das Freibad Südfeldmark wird aktuell saniert, sodass es diesen Sommer gar keine Gäste empfangen wird. Nicht zum ersten Mal stand am Dienstag eine einschlägig vorbestrafte Frau vor dem Amtsgericht Bochum. Ihr wird mehrfacher Betrug vorgeworfen. Sie soll Anzahlungen unter anderem für einen Traktor angenommen haben und danach nichts geliefert haben. Ebenso soll sie beim Ankauf eines Wagens dem Bochumer Verkäufer von den ausgemachten 24.000 Euro nur 2.000 gezahlt haben. Juri Niepaus aus den Radio Bochum Nachrichten. Was sagt denn die Angeklagte selbst dazu?
1: Da gab es einen überraschenden Vorschlag des Verteidigers. Seine Mandantin wolle zwar die Vorwürfe bestreiten, aber man könne doch das Verfahren einstellen. Denn die Frau habe ja schon 2 weitere Verurteilungen aus Gelsenkirchen. Und das stimmt auch, zusammen 3 Jahre und 2 Monate Haft. Und nicht nur das, sie hat mehrere einschlägige Vorstrafen und war schon 2-mal im Gefängnis. Zuletzt bis 2023. Das Amtsgericht Bochum hat dann tatsächlich gestern kein Urteil gesprochen. Die vorsitzende Richterin will erst noch die Berufungen gegen die beiden Gelsenkirchener Urteile abwarten. Über die soll im Juli entschieden werden.
0: Das ist auch für Bochum, aber auch für ganz Deutschland heute wichtig. Der VfL Bochum darf in der kommenden Saison viel reisen. Wie die Besetzung der zweiten Liga aussieht, ist seit gestern Abend klar. Greuther Fürth hat die Relegation gegen Rot-Weiß Essen gewonnen. Damit ist in unserer Nachbarstadt große Enttäuschung ausgebrochen. Da gab es ein Public Viewing in der Essener Innenstadt. Für den VfL bedeutet die Reise ins bayerische Fürth eine weitere, lange Reise. Insgesamt sind die NRW-Vereine in der zweiten Liga in der Unterzahl. Neben Bochum vertritt nur Arminia Bielefeld noch unser Bundesland. Pflege ist teuer und die Kassen sind in Deutschland leer. Deswegen erwägt Bundesgesundheitsministerin Nina Wagen, die Pflegebeiträge für Kinderlose anzuheben. Daran gibt es Kritik. Der Deutsche Gewerkschaftsbund sieht darin eine Diskriminierung ohne Not, wie DGB-Vorstandsmitglied Anja Piel dem RND sagte.
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0: Ein Viertel in Wattenscheid soll schöne Aufenthaltsflächen und mehr Miteinander bekommen. Für das Germanenviertel im Westenfeld stellt die Bezirksvertretung jetzt 40.000 Euro bereit. Für dieses Geld können sich Bewohnerinnen und Bewohner bewerben, wenn sie zum Beispiel Ideen haben für Mitmachaktionen, Workshops oder die sonstige Gestaltung des Viertels. Mitte Juli kommt dann eine Jury zusammen, die über die Einreichungen entscheidet. 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
3: Auch heute gibt's wieder ganz viel Sonnenschein für euch. 12 Stunden versprechen uns die Wetterexperten und es gibt nur ein paar harmlose Wolken. Wir starten schon mit Temperaturen um die 17 Grad hier in der Bochumer Innenstadt und später bekommen wir 24 Grad in der Spitze. Also es ist nicht mehr ganz so heiß wie gestern. Gestern der heißeste Tag mit 31 Grad. Auch morgen bleibt's ähnlich schön bei ähnlichen Temperaturen.
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3: Da habe ich nur einen Stau für euch und zwar auf der A40 Dortmund Richtung Duisburg zwischen Gelsenkirchen Süd und Dreieck Essen Ost 1 Kilometer stockend. Es gibt aber ein paar Verspätungen im Regionalverkehr ab Bochum Hauptbahnhof und zwar hat die S1 in Richtung Dortmund 20 Minuten Verspätung, der RE6 in Richtung Köln-Bonn hat 35 Minuten Verspätung und der RE11 in Richtung Hamm, der kommt 40 Minuten später. Merkt man sofort, ne? Die Pfingstferien sind vorbei.
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3: Guten Morgen am Mittwoch.

0: 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Und ihr könnt dabei sein. 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Und wir ziehen jetzt 3 Wochen lang von Montag bis Freitag 2 Namen. Und wenn ihr euren Namen hier bei uns bei Radio Bochum hört, dann habt ihr 10 Minuten Zeit, um uns anzurufen. Und dann gehören euch die Karten. Und super schnell hat mein Kollege Ansgar Borgmann am Nachmittag Christine Pflugmacher aus Hofstede zurückgerufen. Sie und vor allem ihr 12-jähriger Sohn lieben Mark Forster.
1: Mein Sohn ist Autist und der Mark Forster mit seiner Musik beruhigt ihn immer, wenn er entweder halt einen Wutanfall, also einen Meltdown hatte, ja, oder sogar bei Shutdowns hilft ihm das wieder hochzukommen. Und das ist einfach unser A und O bei unserem Sohn, mit der Musik ihn wieder zu uns zu holen.
2: Oh, wie toll, also Mark Forster Musik wirklich als Therapie dann für euren Sohn.
1: Ja.
0: Christine und ihr Sohn sind also dabei am 18. 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Und heute Morgen, da werde ich wieder 2 Namen aufrufen. Also hört gut zu und informiert eure Family, eure Freunde. Die sollen euch Bescheid sagen, wenn sie euren Namen hier bei Radio Bochum hören. Gleich nach 7 könnte es dann schon wieder der Fall sein. Guten Morgen, hier ist Mark Forster mit seiner aktuellen Single Ein Lied um 6:42 Uhr.

0: Diese Woche kümmern wir uns hier bei Radio Bochum um euren Urlaub. Thema Sommerreisen. Wir reden über eure Urlaubsgeschichten, über Ziele und auch über Trends. Kim Bever ist Reiseexpertin und stellvertretende Büroleiterin im TUI Reisecenter hier an der Hurestraße bei uns in Bochum. Sie hat uns gesagt, was außer Mallorca, Griechenland und Antalya neue Ziele so in 2 bis 3 Flugstunden sind.
1: Was viele nicht auf dem Schirm haben, ist die andere Seite der Türkei, die türkische Ägäis, Sarigerme, Bodrum. Das boomt auf jeden Fall sehr, wird viel nachgefragt. Und Albanien ist so ein ganz neues Ziel, was viele deutsche Reiseanbieter jetzt auf dem Schirm haben, wo viele Hotels renoviert und neu eröffnet haben. Das wird schon sehr viel nachgefragt.
0: Ja, Albanien, das habe ich auch gehört. Also ich glaube, da würde ich auch gerne mal hinfliegen. Kreuzfahrten werden übrigens auch immer beliebter, vor allem bei jungen Leuten. Sprechen wir heute auch noch drüber, hier bei den Radio Bochum Morgenmachern. 6:48.

0: Greuther Fürth bleibt in der zweiten Liga. Rot-Weiß Essen hat es leider nicht geschafft in der Relegation. Gleich ein Thema in unseren Radio Bochum Nachrichten um 7. Guten Morgen.
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1: Mit Danny Hoppe. Guten Morgen. Plastikmüll bleibt weltweit ein riesiges Problem. Jedes Jahr landen insgesamt rund 20 Millionen Tonnen Plastik in der Umwelt. Das meiste davon wird über Flüsse ins Meer gespült. Eine Gruppe von Forschern wollte wissen, was genau für Abfälle im Meer landen. Und die Ergebnisse ihrer Studie wurden jetzt im Fachjournal One Earth veröffentlicht. Malte Albrecht aus dem News-Team. Was haben die Forscher dabei herausgefunden?
2: Also die Ergebnisse sind eindeutig. Nicht Fischernetze oder Industrieabfälle sind das Problem, sondern vor allem Einwegprodukte aus unserem Alltag. Die Forschungsgruppe hatte Strandmüll aus über 110 Ländern untersucht und hunderte Studien ausgewertet. In 93% der Länder gehören Lebensmittelverpackungen, Plastikflaschen, Verschlüsse und Deckel zu den häufigsten Müllarten. Dahinter folgen Plastiktüten und Zigarettenreste. Das ist alles jetzt nicht überraschend, aber Ziel der Forschungsgruppe war es, Erkenntnisse zu den Ursachen der Plastikverschmutzung zu liefern, um sie gezielter angehen zu können.
1: Und gibt es denn schon Lösungen?

0: Lösungen, die wirklich was bringen.
1: Ja, die gibt es. Die Studie zeigt zum Beispiel, dass strenge Verbote direkt an der Quelle wirken. In afrikanischen Ländern wie Kenia oder Tansania, die Plastiktüten verboten haben, ist die Belastung spürbar gesunken. Das Forschungsteam fordert das jetzt auch für Lebensmittelverpackungen, also mehr Mehrwegsysteme, bessere Verpackungsdesigns und Abgaben auf Einwegplastik. Nur wenn bestimmte Kunststoffe weniger produziert und verbraucht würden, lasse sich die Plastikflut langfristig eindämmen, heißt es.
0: Danke, Malte. Und jetzt weitere Meldungen im Überblick. Menschenhandel soll in Deutschland in Zukunft stärker verfolgt und härter bestraft werden können. Das Bundeskabinett will heute einen entsprechenden Gesetzentwurf auf den Weg bringen. Dabei soll es nicht nur um sexuelle Dienstleistungen gehen, sondern es soll auch private Bauherren, Schlachthofbetreiber oder Kundinnen von Nagelstudios betreffen. Wegen einer Technikstörung waren gestern in mehreren NRW-Städten wichtige Systeme ausgefallen. In Wuppertal, Remscheid und Solingen waren Ampeln betroffen. Einzelne Geschäfte mussten außerdem wegen Problemen mit den Kassen schließen. Das hat die Polizei mitgeteilt. Der Grund für die Störung ist noch unklar. In Hamm werden heute viele Aktivisten in einem Klimaprotestcamp erwartet. Es richtet sich gegen den geplanten Bau neuer Gaskraftwerke. Die Polizei rechnet mit einer vierstelligen Teilnehmerzahl. Schon seit Tagen läuft der Aufbau der großen Zeltstadt. Es hat nicht geklappt. Rot-Weiß Essen hat den Aufstieg in die zweite Fußball-Bundesliga verpasst und spielt auch nächste Saison weiter drittklassig. Im Relegationsrückspiel gab es gestern Abend in Fürth eine 0-2-Pleite. Entsprechend groß war die Enttäuschung bei Spielern und Fans, aber auch bei Trainer Uwe Koschinat. Trotzdem ist er stolz auf seine Mannschaft. RWE habe Eindruck in Deutschland hinterlassen.
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3: Das wird heute wieder ein herrlicher Sommertag im Frühling. 24 Grad sind angepeilt heute, nicht mehr ganz so heiß wie gestern. Und die Sonne ist den ganzen Tag mit dabei, gibt nur ein paar harmlose Wolken. Regnen soll es nicht, auch nicht in den nächsten Tagen, will ich nicht sagen, aber morgen auf jeden Fall auch nicht. Ähnliche Temperaturen wie heute und auch sehr sonnig.
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3: Hier staut es sich. A40 Duisburg Richtung Essen, zwischen Mülheim-Heißen und Essen-Holsterhausen. 3 Kilometer stockend. A40 Dortmund-Duisburg, zwischen Dreieck Bochum-West und Essen-Frillendorf 8 Kilometer stockend, da braucht ihr eine Viertelstunde länger. A42 Dortmund-Kamp-Lindfort, einmal zwischen Kreuz-Herne und Herne-Krange 1 Kilometer Stau und noch etwas weiter zwischen Gelsenkirchen-Schalke und Kreuz-Essen-Nord 5 Kilometer stockend plus 7 Minuten. Gucken wir noch kurz rüber zum Bochumer Hauptbahnhof. Da hat der RE1 in Richtung Stolberg am Rhein fast eine halbe Stunde Verspätung. Gute und sichere Fahrt euch weiter.
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3: Und jetzt wird es ernst bei uns. Wir haben nämlich die erste von 2 Gewinnerinnen oder Gewinnern für heute gezogen für das Mark Forster Exklusivkonzert am 18. Juni in Essen. Die Karten, die könnt ihr nur bei uns bekommen auf radiobochum.de. Und wer sich freuen darf, sagt uns jetzt Juri Niepaus aus dem Radio Bochum Morgenmacher-Team. Guten Morgen.
4: Guten Morgen. Es ist Marie aus der Hustadt. Du hast uns geschrieben, dass du mit den Songs von Mark Forster vor allem gute Laune und Tanzen verbindest und deshalb Mark Forster gerne mal live sehen würdest.
3: Also Marie, dann kannst du jetzt bei uns anrufen und dich melden unter der Radio Bochum Hotline 0800 98 5 98 50. 10 Minuten hast du Zeit, dann hören wir uns hoffentlich gleich hier bei den Radio Bochum Morgenmachern. Ich drück die Daumen.
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0: Es sind die Mark Forster Wochen hier bei uns bei Radio Bochum. Schönen guten Morgen am Mittwoch, 7:10 ist es. Montags bis Freitags verlosen wir Karten für das Exklusivkonzert von ihm am 18. Juni in Essen. Die gibt es nirgendwo zu kaufen, nur bei uns könnt ihr die ergattern und bewerben könnt ihr euch dafür auf radiobochum.de. Und das hat auch die Marie aus der Hustadt gemacht, die jetzt bei mir am Telefon ist. Guten Morgen, Marie.
1: Morgen.
0: Ja, erstmal.

0: du hast dich zurückgemeldet und das bedeutet, herzlichen Glückwunsch, dir gehören 2 Tickets für Mark Foster.
1: Danke, ich freue mich wirklich so sehr, da geht wirklich ein Kindheitstraum in Erfüllung.
0: Ist das so? Also du hörst schon, seitdem du klein bist, Mark Foster?
1: Ja, immer mit meinen Freundinnen, da haben wir immer so viel gehört.
0: Zum Beispiel, welchen Song oder welche Songs magst du besonders gerne?
1: Zum Beispiel Sowieso, Einmal um die Welt, da gibt's so viele.
0: Und warum gefallen dir die Songs von Mark Foster so gut? Was bedeuten sie dir?
1: Weil die irgendwie so fröhlich sind und Nostalgie und da denke ich immer an meine Kindheit zurück, wenn ich die höre.
0: Ach, wie schön. Das klingt sehr gut. Wen wirst du mitnehmen zum Konzert?
1: Eine Kindheitsfreundin von mir.
0: Sehr gut. Dann wünsche ich euch beiden ganz, ganz viel Spaß. Schweckt ein bisschen in Erinnerungen. Und ihr geht zu Mark Foster am 18. Juni. Viel Spaß und eine weitere Gewinnerin oder einen weiteren Gewinner ziehen wir natürlich heute noch um 7:45. Bewerbt euch gerne weiter auf radiobochum.de. Und ich wünsche dir erstmal einen ganz schönen Tag, liebe Marie. Und erzähl's mal deiner Kindheitsfreundin, dass du Tickets bekommen hast.
1: Mach ich.
0: Ciao.
1: Dankeschön.

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Guten Morgen. Oh.

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0: Und es ist 7.30 Uhr. Kommt entspannt mit uns in diesen Mittwoch. Jetzt gibt es für euch die Radio Bochum Nachrichten mit Annalena Fethke.
1: Schönen guten Morgen. Wie in Zukunft der August-Bebel-Platz in Wattenscheid aussieht, hängt voraussichtlich von der SPD ab. Die scheint allerdings gerade gespalten zu sein. Der Wattenscheider Teil will, dass der Platz weiter mit dem Auto befahrbar bleibt. Die Bochumer SPD im Rathaus denkt darüber nach, für eine autofreie Platzgestaltung zu stimmen. Der Mobilitätsausschuss kommt heute zusammen, um über die Pläne zu diskutieren. Die SPD muss sich entscheiden, denn die restlichen Bochumer Parteien sind gespalten und beide Lager brauchen die Zustimmung der SPD.

0: SPD. Final abgestimmt wird in 2 Wochen im Hauptwirtschafts- und Finanzausschuss. Es war der bisher heißeste Tag des Jahres in Bochum und es waren noch Pfingstferien am Dienstag. In Bochum haben aktuell nur 2 Freibäder auf, das in Werne zum einen und das in Hofstede. Wir waren in Werne dabei und haben uns umgehört, was für euch zu einem perfekten Freibadtag dazugehört. Da war eins ganz oben auf der Liste.
1: Auf jeden Fall ein Spaßgetränk, gute Snacks, wir haben Wassermelone dabei.
2: Blaubeeren.
3: Pommes, Kaffee, Eis, Wassermelone.
4: Die Freibad-Pommes.
5: Gutes Wetter, gutes Eis, gute Laune.
0: Allein über Pfingsten waren rund 17.000 Besucherinnen und Besucher in den Wasserwelten Bochum. Und da ist der Dienstag gestern noch gar nicht dabei. In Langdreher hat auch das Urban Blue offen mit Wasserspielmöglichkeiten für Kinder. Das Naturfreibad in Linden öffnet voraussichtlich wieder im Juni, nachdem letzte Arbeiten dort durchgeführt wurden. Das ist außerdem noch wichtig für Deutschland und die Welt. Die Relegation der 2. und 3. Bundesliga ist nicht pro Ruhrgebiet ausgegangen. Rot-Weiß Essen hat den Aufstieg verpasst und gestern 2:0 in Greuther Fürth verloren. Damit bleibt Fürth in der 2. und Essen in der 3. Liga und das Ruhrpott-Derby in der 2. Liga entfällt. Wenig überraschend war, das Weiße Haus bescheinigt Donald Trump gute Gesundheit. Was für uns eigenartig wirkt, ist in den USA Routine, dass Präsidenten sich regelmäßig Gesundheitscheck unterziehen und dass das öffentlich besprochen wird. Nach Trumps Check gestern schreibt er selbst auf Truth Social, dass alles perfekt gelaufen sei. Ob das wirklich stimmt, ist fraglich, denn bei öffentlichen Auftritten kommen immer wieder Zweifel an der Gesundheit des fast 80-Jährigen auf. Zum Beispiel, weil er immer wieder Blutergüsse hat.
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0: Die Bezirksvertretung Wattenscheid stellt 40.000 Euro für Projekte im Germanenviertel im Westenfeld bereit. Bewohnerinnen und Bewohner können bis zum 26. Juni Ideen einreichen, die das Wohnumfeld verschönern und das Miteinander stärken. Gefördert werden unter anderem Aufenthaltsflächen, Mitmachaktionen und Workshops. Über die Vergabe der Mittel entscheidet eine Jury Mitte Juli.
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7: Freut euch auf einen tollen Sonnentag wieder bei uns in Bochum. Bis zu 24 Grad sind heute drin. Ist auf jeden Fall nicht mehr so heiß wie gestern. Das ist sehr schön. Aber es soll genauso trocken und schön bleiben. Und auch morgen ist das genauso das tolle Sommerwetter angesagt wie heute. Bei bis zu 24 Grad. Freut euch.
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7: Hier staut es sich. A40 Duisburg Richtung Essen. Zwischen Mülheim-Winkhausen und Essen-Holsterhausen. 6 Kilometer Stau, da braucht ihr eine Viertelstunde länger. A40 Dortmund Richtung Duisburg. Zwischen Dreieck Bochum-West und Dreieck Essen-Ost. 9 Kilometer stockend, auch eine Viertelstunde plus. A42 Kamp-Lindfort-Dortmund. Zwischen Herne-Krange und Kreuz-Herne. 1 Kilometer stockend. Und in der Gegenrichtung A42 Dortmund-Kamp-Lindfort. Zwischen Herne-Horsthausen und Herne-Krange. 3 Kilometer Stau, 10 Minuten plus. Und dann nochmal etwas weiter zwischen Gelsenkirchen-Bismarck und Kreuz-Essen-Nord. 8 Kilometer stockend, da braucht ihr eine Viertelstunde länger. Fahrt weiter vorsichtig und kommt gut an euer Ziel.
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7: Guten Morgen.
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0: Uhr 41 Italo-Pop hier bei Radio Bochum von Neck mit Laura Nonce. Passend ja, zum verrückten Sommerwetter aktuell hier bei uns in Bochum. Wir erinnern uns an gestern kurz und stellen uns folgende Szene vor. Es sind 31 Grad, die Sonne scheint und ein leichter Geruch von Pommes liegt in der Luft. Überall lachen und kreischen Kinder. Ja, das fasst doch so einen Freibadbesuch, finde ich, ganz gut zusammen, oder? Ich denke da voll an meine Teenie-Zeit zurück. Kurz die Tonne nach der Schule einfach in die Ecke geschmissen, ab aufs Fahrrad und dann den ganzen Nachmittag im Freibad abhängen. Kommt euch das vielleicht irgendwie bekannt vor? Wir haben euch im Freibad in Werne besucht gestern und mal gefragt, was sind eure Freibadgefühle, die euch direkt in den Kopf kommen?
1: Schwimmen. Mit Mama.
2: Ist einfach nur schön, alles offen, gibt ein Gefühl von Freiheit, Urlaubsfeeling.
3: Tolles Wetter, ne? Abkühlen und eigentlich Ruhe.
4: Gehört irgendwie zum Sommer dazu, weil es gibt hier keine Seen, wo man gut schwimmen kann. Die Ruhe ist auch zum Schwimmen größtenteils verboten und dann ist halt das Freibad.
0: Ja, Freibad gehört zum Sommer einfach dazu. Das ist nicht nur heute so, das war schon immer so. Das erzählt zumindest auch Claudia Holtum aus Gerte.
2: Ich bin jetzt mit meinem Enkelkind hier und war früher als Kind schon hier in diesem Schwimmbad und ist einfach nur schön. Und daher super Feeling hier.
0: Super Feeling im Freibad in Werne, gestern bei 31 Grad. Heute wird es nicht mehr ganz so heiß, nur noch 24 Grad in der Spitze, aber auch noch schönes Wetter fürs Freibad auf jeden Fall. Wenn ihr eine coole Story aus dem Freibad habt, dann erzählt sie uns doch auch. Könnt mir gerne eine Sprachnachricht über WhatsApp schicken. 0800 98 5 98 50. Freue ich mich drüber. 7:43 Uhr. Guten Morgen.

guten Morgen, 7.49 Uhr. Marie aus der Hufstadt, die konnten wir heute bei den Radio Bochum Morgenmachern schon sehr glücklich machen. Sie ist die erste Ticketgewinnerin heute für das Mark Forster Exklusivkonzert am 18. Juni in Essen. Die Tickets, die könnt ihr wirklich nur bei uns bekommen, indem ihr euch wie Marie bewerbt und zwar online auf radiobochum.de. Und gleich um kurz nach 8, da ziehen wir schon die nächste Gewinnerin oder den nächsten Gewinner. Also bleibt dran hier bei Radio Bochum.

0: Ich habe zwei frische Blitzer für euch. Einer ist ein Potzblitz auf der Herner Straße in Richtung Herne unter der A40-Brücke und der andere steht auf der Berliner Straße in Wattenscheid gegenüber vom Seniorenheim. Der Blitz in beide Richtungen. Dankeschön fürs Bescheid geben an Iris, Rolf und an Tom. Euch allen auf jeden Fall weiterhin eine gute und sichere Fahrt. Radio Bochum hier um 7.54 Uhr. Guten Morgen zusammen.
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4: Mit Danny Hoppe. Guten Morgen. Im Bundeskabinett steht heute einiges auf dem Programm. Es geht zum Beispiel um den Wohnungsbau. Der läuft weiter nur sehr schleppend, deshalb soll das Baugesetzbuch geändert werden. Planungen und Genehmigungen für neue Bauprojekte sollen in Zukunft deutlich schneller vorangehen. Die Reform soll Städten und Gemeinden außerdem den Kampf gegen sogenannte Schrottimmobilien erleichtern. Im Extremfall werden sogar Enteignungen erlaubt. Walter Albrecht aus dem Newsteam, das ist aber nicht das einzige Thema heute im Kabinett. Auch der Kampf gegen Menschenhandel soll verschärft werden.
5: Genau, künftig sollen nicht nur die Täter härter bestraft werden, sondern auch Kunden, die wissentlich Dienste von Opfern von Menschenhandel in Anspruch nehmen. Bisher ist das nur für sexuelle Dienstleistungen strafbar. Künftig könnte es zum Beispiel auch private Bauherren, Schlachthofbetreiber oder Kundinnen von Nagelstudios betreffen. Bundesjustizministerin Hubig sagt, wer moderne Sklaverei ausnutze, dürfe nicht straffrei davon kommen. Außerdem soll der Strafrahmen für Menschenhandel direkt deutlich erhöht werden. Statt bisher maximal 5 Jahre sollen künftig bis zu 10 Jahre Gefängnis möglich sein. Das geht bisher nur bei schweren Fällen. Auf der anderen Seite werden die Opfer besser geschützt. Wer unter Zwang Straftaten begangen hat, soll künftig unter bestimmten Voraussetzungen straffrei bleiben.
4: Danke, Malte. Und jetzt weitere Meldungen im Überblick. Die Wirtschaftsweisen legen am Vormittag in Berlin ihr Frühjahrsgutachten vor. Und das dürfte nicht gut ausfallen. Im Herbst hatten die Ökonomen noch mit einem Plus des Bruttoinlandsprodukts von 0,9% gerechnet. Durch den Iran-Krieg und die Preissprünge bei Öl und Gas dürfte die Prognose deutlich gesenkt werden. Pro Jahr landen rund 20 Millionen Tonnen Plastik in den Meeren und

0: der Großteil davon sind nicht Industrieabfälle oder Fischernetze, sondern vor allem Produkte aus unserem Alltag. Das hat eine internationale Forschungsgruppe in einer Studie herausgefunden. Demnach machen Lebensmittelverpackungen und Plastikflaschen mehr als 90% des Mülls aus. Rot-Weiß Essen hat den Aufstieg in die zweite Fußball-Bundesliga verpasst. Im Relegationsrückspiel gab es am Abend in Fürth eine 0:2-Pleite. Dadurch spielen die Essener auch in der nächsten Saison in der dritten Liga. Die US-Raumfahrtbehörde NASA hat große Pläne für die nächsten Jahre. Sie will nicht nur, dass Menschen zum Mond fliegen, sondern dass sie dort auch leben. Ab den frühen 2030er Jahren soll es dort eine hunderte Quadratkilometer große Mondstation geben, die dann dauerhaft von Menschen bewohnbar ist. Das hat NASA-Chef Isaac Mann jetzt angekündigt. Damit das auch klappt, plant er für die nächsten Jahre Dutzende Missionen, um Lander, Drohnen und steuerbare Rover zum Mond zu bringen. Amerika kehre zum Mond zurück und dieses Mal um zu bleiben, sagte Isaac. Hintergrund ist auch der globale Konkurrenzkampf im All, zum Beispiel mit China. Auch Peking hat das Ziel, bis 2030 Menschen auf den Mond zu bringen.
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2: Ach nee, zum Mond irgendwie muss ich nicht. Mir gefällt es ja auf der Erde noch ganz gut, vor allem wenn das Wetter so mitspielt. Heute auch wieder sommerliches Wetter im Frühling bei bis zu 24 Grad. Sonne satt und auch morgen geht es so schön sommerlich weiter.
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2: A40 Duisburg Richtung Essen zwischen Mülheim-Heißen und Essen-Holsterhausen. 5 Kilometer Stau, eine Viertelstunde plus. A40 Duisburg Dortmund zwischen Essen-Huttrop und Essen-Krai, 2 Kilometer. A40 Dortmund-Essen jetzt zwischen Dortmund-Klei und Werne, 1 Kilometer stockend. A40 Dortmund-Duisburg zwischen Dreieck Bochum-West und Dreieck Essen-Ost, 8 Kilometer Stau, da braucht ihr 20 Minuten länger. A42 Kamp-Lindfort-Dortmund zwischen Herne-Wanne und Kreuz-Herne, 3 Kilometer stockend. Und in der Gegenrichtung A42 Dortmund-Kamp-Lindfort zwischen Kreuz-Herne und Herne-Krange, 1 Kilometer Stau. Und dann nochmal zwischen Gelsenkirchen-Bismarck und Kreuz-Essen-Nord, 6 Kilometer Stau, da braucht ihr auch eine Viertelstunde länger. A43 Wuppertal-Recklinghausen zwischen Bochum und Herne Eickel 1 Kilometer Stau und in der Gegenrichtung A43 Recklinghausen-Wuppertal zwischen Recklinghausen und Recklinghausen-Hochlamark 1 Kilometer stockend und noch etwas weiter zwischen Kreuzherne und Riemke 1 Kilometer stockend. A52 Düsseldorf Richtung Essen zwischen Essen-Bergerhausen und Dreieck Essen-Ost 1 Kilometer Stau. Geblitzt wird heute Morgen einmal auf der Herner Straße, das ist ein Potzblitz in Richtung Herne unter der A40-Brücke und auf der Berliner Straße in Wattenscheid gegenüber vom Seniorenheim. Da wird in beide Richtungen geblitzt. Und ich sage herzlichen Dank fürs Bescheid geben, Tom, Iris und Rolf. Und noch ein kurzer Blick rüber zum Bochum Hauptbahnhof. Da hat die S1 in Richtung Solingen um 8.17 Uhr eine Viertelstunde Verspätung. Gute und sichere Fahrt euch weiter.
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2: Mit Nicole Dreisbach und ich bin nicht alleine im Studio. Juri Niepaus aus dem Morgenmacher-Team ist auch wieder da.
3: Genau, denn wir wollen ja jetzt die nächste Gewinnerin oder den nächsten Gewinner ziehen für das Radio Bochum Exklusivkonzert mit Mark Forster am 18. Juni in Essen. Die Karten könnt ihr ja nur hier bei uns gewinnen, indem ihr euch bewerbt auf radiobochum.de.
2: Das hat auch die nächste Gewinnerin oder der nächste Gewinner gemacht. Juri, wer ist es?
3: Es ist Sven aus Dahlhausen, der würde die Karten gerne für sich und seine Tochter gewinnen, die Fan von Mark Forster ist.
2: Ja, dann wollen wir das doch gerne möglich machen. Sven, wenn du das jetzt gehört hast, bitte, bitte ruf jetzt an. 10 Minuten hast du dafür Zeit unter der kostenlosen Radio Bochum Hotline 0800 98 5 98 50. Dann gehören die Karten dir. Viel Glück. 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

0: Mark Forster spielt für uns ein exklusives Radiokonzert am 18. Juni in Essen. Und wer dabei sein will, der muss sich online bei uns bewerben auf radiobochum.de. Und das hat auch Sven aus Dahlhausen gemacht und den habe ich jetzt am Telefon. Guten Morgen, Sven.
1: Hallo.
0: Ja, Sven, herzlichen Glückwunsch, kann ich nur sagen. Du bist dabei, du hast dich zurückgemeldet.
1: Wow, totaler Wahnsinn. Freut mich total.
0: Ja, und du hast uns geschrieben, dass du wahrscheinlich deine Tochter mitnehmen wirst. Die ist ein Riesenfan auch.
1: Ja, die muss ich mitnehmen. Als meine Tochter klein war, das sieht gerade 2016 raus, da hat sie hat einen Onkel, der heißt Marc, hat immer Käppi auf und eine Brille. Und für sie war es immer ihr Onkel, der im Radio singt, der Marc Forster.
0: Das ist ja total witzig. Also, aber die kennen sich nicht, ne? Der Onkel und Marc Forster.
1: Nein, die kennen sich nicht, die sind sich nur ähnlich.
0: Sehr gut. Und deine Tochter, die ist jetzt mittlerweile 15, mag die Marc Forster immer noch?
1: Die mag Marc Forster über alles. Die kennt alle Lieder. Das ist total mit ihr gegangen.
0: Ja, krass. Und du kannst sie wahrscheinlich genauso singen, weil ihr die wahrscheinlich immer im Auto gehört habt, oder?
1: Natürlich, wir mögen Marc Forster total gerne. Und mein ja. Kind singt manchmal mit den Kindern.
0: Und du hast mir erzählt, sie hat auch einen Lieblingssong, ne?
1: Ja, sie liebt natürlich über alles Chöre. Damit ist sie erst groß geworden mit dem Lied. Und das war, damit hat das angefangen. Mit Chöre und dann der Onkel und Marc Forster und das erste Bild. Da war sie 5, ey, mega.
0: Ja, cool. Und jetzt könnt ihr zwei, und ihr seid ja beide eben Marc Forster-Fans, ihr habt ihn auch noch nie gesehen, ne, oder?
1: Nein, noch nie bisher.
0: Ja, cool. Okay, dann hat es auf jeden Fall die Richtigen getroffen. Ich wünsche euch ganz, ganz viel Spaß mit den Tickets. Bleib auf jeden Fall noch am Telefon. Damit haben wir unsere zwei Gewinner für heute gefunden. Marie aus der Hustadt und Sven aus Dahlhausen. Und ihr könnt euch weiter bei uns bewerben für das Exklusivkonzert am 18. Juni in Essen. Das geht nur auf radiobochum.de. Und morgen ziehen wir dann schon die nächsten Gewinner. Und für dich jetzt und deine Tochter, lieber Sven, gibt es natürlich deinen Lieblingssong, ne?
1: Tausend Dank an Radio Bochum. Ihr seid die Besten.
0: Sehr gerne. Hier sind Kürim von Marc Forster im Westenmix bei Radio Bochum.

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0: Heute startet für die deutsche Fußballnationalmannschaft die Mission Weltmeisterschaft. In Herzogenaurach trifft sich das Team zum Trainingslager und in Franken will der Bundestrainer die ersten Grundlagen legen für den angestrebten WM-Titel. Wir haben uns mal bei euch umgehört. Was glaubt ihr, was traut ihr dem deutschen Team bei der WM so zu?
1: Hoffentlich besser als letztes Mal.
2: Weltmeisterschaft gewinnen natürlich.
3: Ach, das wäre schon gut, wenn sie möglichst weit kommen. Ich würde sagen, schön wäre Halbfinale, aber wahrscheinlich ist es nicht.
4: Denkt man nicht so gut dieses Jahr, ne? Verteidigung schwach. Mal sehen.
1: Naja, nachdem ich jetzt die Champions League geschaut habe und die Konkurrenz gesehen habe, weiß ich noch nicht, ob wir es übers Achtelfinale hinaus schaffen, wenn dann Frankreich eventuell wartet. Die Mannschaft ist schon ziemlich stark, aber ich hoffe natürlich, dass wir mal wieder so ein Sommermärchen nach Hause holen.
0: Ja, wow, ihr seid richtige Expertinnen und Experten. Ein neues Sommermärchen, das wäre natürlich was. 18 Tage vor ihrem ersten WM-Spiel trifft sich die Nationalmannschaft also ab heute, um sich vorzubereiten. Und am Sonntag gibt es dann nochmal ein Testspiel in Mainz gegen Finnland. Gehört habt ihr es hier bei uns bei Radio Bochum, 8:23 Uhr.

0: Teile davon liegen auf der Fahrbahn. Fahrt dort bitte besonders vorsichtig. Dankeschön fürs Bescheid geben an Radio Bochum-Hörer Thorsten. Euch allen weiter eine gute und sichere Fahrt. 8.26 Uhr.
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0: Story of my life, One Direction, hier bei uns bei Radio Bochum. Und jetzt gibt's Stories aus unserer Stadt um 8.30 Uhr in den Radio Bochum Nachrichten mit Annalena Fiedtke.
1: Schönen guten Morgen. Die Diskussion um einen autofreien August-Bepe-Platz in Wattenscheid spaltet die Bochumer SPD. Während die Wattenscheider Genossen die Pläne in der Bezirksvertretung abgelehnt haben, denkt die SPD-Fraktion im Bochumer Rathaus darüber nach, für eine autofreie Platzgestaltung zu stimmen. Heute wird im Mobilitätsausschuss darüber diskutiert. Die finale Entscheidung fällt in 2 Wochen im Haupt- und Finanzausschuss. Was macht denn diese Sache jetzt so kompliziert, Radio Bochum-Reporter Björn Pinnow?
2: Im Kern geht es nur noch darum, soll Autoverkehr über den Platz fließen oder eben nicht. Außerdem ist die Angst vor einer jahrelangen Baustelle in Wattenscheid einfach groß. Zum anderen sind es die knappen Mehrheitsverhältnisse und die vielen Parteien, die daran beteiligt sind. Denn auch in Bochum gibt es 2 Lager, CDU, Freie Bürger und AfD pro Auto, Grüne, Linke, Stadtgestalter gegen die Autolösung. Eine Mehrheit, egal für welche Lösung, ist aber nur mit

0: der SPD möglich.
1: Nach bereits mehreren einschlägigen Vorstrafen und weiteren noch nicht rechtskräftigen Verurteilungen stand am Dienstag eine mutmaßliche Betrügerin vor Gericht in Bochum. Sie soll einen Bochumer unter anderem beim Ankauf eines Wagens um über 20.000 Euro geprellt haben. Die Frau war zuletzt bis 2023 im Gefängnis. Danach war sie in Gelsenkirchen zweimal verurteilt worden zu insgesamt über 3 Jahren Haft. In beiden Verfahren ist allerdings Berufung eingelegt worden. Das Amtsgericht Bochum hat genau deshalb noch kein Urteil gesprochen. Es will die Berufungen abwarten. Das ist wichtig für Deutschland und die Welt. Pflege ist teuer und die Kassen sind in Deutschland leer. Deswegen erwägt Bundesgesundheitsministerin Nina Wagen, die Pflegebeiträge für Kinderlose anzuheben innerhalb einer Pflegereform. Daran gibt es jetzt Kritik. Der Deutsche Gewerkschaftsbund sieht darin eine Diskriminierung ohne Not, wie DGB-Vorstandsmitglied Anja Piel dem Redaktionsnetzwerk Deutschland sagte. Der VfL Bochum darf in der kommenden Saison viel reisen. Wie die Besetzung in der zweiten Liga aussieht, ist seit gestern Abend klar. Greuther Fürth hat die Relegation gegen Rot-Weiß Essen gewonnen. Damit ist in unserer Nachbarstadt große Enttäuschung ausgebrochen. Dort gab es auch ein Public Viewing am Abend in der Essener Innenstadt. Für den VfL bedeutet die Reise ins bayerische Fürth eine weitere lange Reise. Und insgesamt sind in NRW Vereine in der Unterzahl. Neben Bochum vertritt nur Arminia Bielefeld noch unser Bundesland.
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1: Ein Viertel in Wattenscheid soll schöne Aufenthaltsflächen und mehr Miteinander bekommen. Für das Germanenviertel in Westenfels stellt die Bezirksvertretung jetzt 40.000 Euro bereit. Für dieses Geld können sich Bewohnerinnen und Bewohner bewerben, wenn sie zum Beispiel Ideen haben für Mitmachaktionen, Workshops oder die sonstige Gestaltung des Viertels. Mitte Juli kommt dann eine Jury zusammen, die über die Einreichungen entscheidet. 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
3: Ja, die gute Nachricht fürs Wetter ist heute auch, dass es nicht mehr ganz so heiß wird. Die Nacht war Hölle, oder Annalena?
4: Ja, wenn man sowieso schon weiß, ich muss um 4 Uhr aufstehen oder noch eher, furchtbar. Ich glaube, wir haben alle schlecht geschlafen, aber Mit Frühdienst ist es nochmal extra fies, finde ich.
3: Genau, man wälzt sich bei der Hitze einfach nur hin und her und wacht immer wieder auf.
4: Und dann morgens aufstehen, einfach Fenster aufreißen, ist das gut.
3: Genau, aber ihr seid vielleicht auch genauso gerädert wie wir und freut euch darauf, dass es heute nur bis zu 24 Grad warm wird. Aber die Sonne ist richtig gut mit dabei, also ein herrlicher Tag bei uns in Bochum. Und das schöne Wetter geht auch morgen noch genauso weiter.
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3: Hier staut es sich. A40 Essen Richtung Dortmund zwischen Dreieck Bochum West und Bochum Zentrum 2 Kilometer stockend. A40 Dortmund Richtung Duisburg zwischen Dreieck Bochum West und Dreieck Essen Ost 9 Kilometer Stau, 20 Minuten obendrauf. A42 Kamp-Lintfort Dortmund zwischen Herne-Krange und Kreuz-Herne 1 Kilometer stockend. Und in der Gegenrichtung zwischen Gelsenkirchen Zentrum und Kreuz Essen Nord 3 Kilometer Stau plus 10 Minuten. A43 Recklinghausen-Wuppertal zwischen Kreuz Recklinghausen und Riemke 2 Kilometer stockend und A52 Düsseldorf Richtung Essen zwischen Essen-Bergerhausen und Dreieck Essen-Ost 1 Kilometer Stau. Dann habe ich noch eine Warnmeldung von der A448 in Richtung Weidmar. Vor der Brücke Kohlenstraße steht ein Auto auf der Fahrbahn. Auch Teile davon liegen auf der Fahrbahn. Fahrt dort bitte besonders vorsichtig. Dankeschön fürs Bescheidgeben an Radio Bochum-Hörer Thorsten. Und dann gibt es noch 2 Blitzer. Ein Potzblitz auf der Herner Straße in Richtung Herne unter der A40-Brücke. Und ein Blitzer steht auf der Berliner Straße in Wattenscheid gegenüber vom Seniorenheim. Der Blitz in beide Richtungen. Dankeschön fürs Bescheidgeben an Iris, Rolf und an Tom. Gute und sichere Fahrt euch weiter.
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3: Guten Morgen, kommt gut raus, wollte ich sagen.

0: 8.42 Uhr. Habt einen entspannten Start mit Radio Bochum in diesem Mittwoch. Immer mehr Deutsche lieben es, auf Kreuzfahrt zu gehen. Was aber eine neue Umfrage zeigt, das Image Kreuzfahrten ist nur was für alte Leute, wird angekratzt. Die Gen Z hat Kreuzfahrten für sich entdeckt. Und das muss man dem Kollegen Kevin Zimmer erstmal erklären.
1: Ja, woran liegt es, ne? Suchen die Entspannung, da fragt man sich, wie kann in einer winzigen Kabine oder am Pooldeck, wo Liege an Liege stehen, Entspannung aufkommen? Ein Gefecht mit 2500 Menschen und du kannst ihnen nicht mal aus dem Weg gehen. Da kommt er wieder.
2: Hallo, guten Tag, alles gut?
1: Also was will die Gen Z auf einer Kreuzfahrt? Ja, Land und Leute kennenlernen wohl kaum, weil du bist ja tagelang mit Deutschen unterwegs, ja? Alle übrigens mit der Haltung, das hab ich alles bezahlt, alles meins.
2: Ich hatte die ganze Zeit alles unter Kontrolle.
1: Spätestens beim vierten, keine Ahnung, Rum-Cola stelle ich mal die steile These auf, dass das nicht mehr so ist. Aber was ist es dann? Machen wir uns nichts vor. Auf Kreuzfahrten geht es nur ums Fressen. 7 Restaurants, Punkt 18.30 Uhr öffnen die alle. 2500 Gäste, lasst mich rein. Ich hab bezahlt. Und dann gib ihm, was die Magenwand so aushält.
3: Der Mensch wächst an seinen Herausforderungen.
1: Man kann Wetten abschließen, wem die Rettungsweste am Ende doch noch passt oder wer vorher durch die Liege kracht. Liebe Gen Z, jeder soll ja Urlaub machen, so wie er das für richtig hält, ja? Aber wart ihr nicht die Generation, die auch auf Nachhaltigkeit gesetzt hat? Kreuzfahrt und Klima, ich meine, so ein Kreuzer, der rotzt so viel Dreck in die Karibikluft wie 5 Millionen Diesel. Aber ist ja nicht mehr so, die haben ja jetzt alle Rußpartikelfilter und einige verbrennen ja auch Gas. Ja, hat mir der Klimabeauftragte von so einem Kreuzfahrtschiff erzählt. Es klingt alles so sinnvoll. So sinnvoll wie das Klimapaket der Regierung. Von mir aus, macht das auch mit den Kreuzfahrten. Aber dann habt ihr die ganzen Schweigeretreats im Hinterland von Bali und Achtsamkeitskurse im Weserbergland auf dem Gewissen, wenn ihr sie nicht mehr bucht. Wer soll's dann denn machen?
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0: Ja, so eine Frühschicht, die hat fast bei so gutem Wetter wie gestern. 31 Grad hatten wir ja in Bochum, heute nur 24. Und ich konnte gestern Mittag nach meiner Schicht ins Freibad gehen. Viele von uns, die mussten aber auch gestern bei so einem Sommerwetter den ganzen Tag lang arbeiten. Pascal Bauernfein zum Beispiel ist Bademeister im Freibad in Werne. Und gestern bei den heißen 31 Grad war Pascal natürlich auch am Start.
1: Wie man sieht, ist alles voll. Ein bisschen geht noch und ja, besser kann er eigentlich nicht laufen, ne? Mit so einem schönen Wetter. Die Gäste haben gute Laune, wollen eine Abkühlung. So kann es den ganzen Sommer übergehen.
0: Pascal ist seit Jahren Bademeister aus Leidenschaft. Das merkt er auch immer, wenn er dann mal selbst als Gast ins Freibad geht.
1: Wenn man den Beruf jahrelang macht, dann guckt man immer aufs Becken und das ist dann wirklich wie so ein... Dann geht man eigentlich nur arbeiten. Das ist egal wo, ob Stadion, irgendwo. Man guckt immer zwischen den Leuten, ob was ist.
0: Ja, so richtig abstellen kann Pascal seinen Bewacherblick nicht, aber hat auch sein Gutes. Das Bademeister-Team hat uns nämlich erzählt, dass eben auch unschöne Momente im Freibad passieren können und es eigentlich immer sehr, sehr gut ist, wenn auch Gäste mit aufpassen. Zum Beispiel, wenn jemand eben Hilfe braucht im Wasser, sich jemand gegenüber anderen Gästen nicht gut benimmt oder sogar jemand heimlich andere Gäste filmt, kommt auch vor. Wenn ihr sowas im Freibad seht, dann sprecht am besten die Bademeister und Security-Leute an. Die sind sehr dankbar für jeden Hinweis. Ich wünsche euch auf jeden Fall einen schönen Tag, vielleicht auch mal wieder im Freibad. Heute bei bis zu 24 Grad. 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

0: Ich habe einen frischen Blitzer für euch. Der steht auf dem Happner Hellweg und zwar stadteinwärts in Höhe der Maischützenschule. Geblitzt wird aus einem grauen Caddy heraus. Dankeschön an Radio Bochum-Hörer Sascha fürs Bescheid geben und euch allen weiter eine gute und sichere Fahrt. 8.53 Uhr.
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4: Mit Danny Hoppe, guten Morgen. Den meisten von uns würde bei dieser Summe wohl schwindelig werden. 86 Millionen Euro. Das sind umgerechnet 100 Millionen Dollar. Und wer mindestens so viel besitzt, gilt als sogenannter Superreicher. Und von denen gibt es in Deutschland immer mehr. Das zeigt eine neue Studie der Unternehmensberatung BCG. Malte Albrecht aus dem News-Team. Wie viele Superreiche gibt es denn bei uns inzwischen?
5: Also wir sprechen hier von einer relativ kleinen Elite von rund 5000 Menschen, die jeweils mehr als 100 Millionen Dollar besitzen. Dazu zählen zum Beispiel Kontenguthaben, Aktien, Immobilien, Lebensversicherungen oder auch Schmuck. Im vergangenen Jahr gab es noch rund 1.100 Superreiche weniger. Ihnen gehört aktuell mehr als ein Viertel des gesamten deutschen Finanzvermögens. Zusammen sind das unvorstellbare 3,4 Billionen Dollar. Und laut der Studie dürfte dieser Anteil bis 2030 sogar weiter steigen. Ein Grund dafür, die Superreichen haben zuletzt stark von den guten Entwicklungen an den Aktienmärkten profitiert. Denn wer viel Vermögen hat, kann sein Geld breiter anlegen und oft auch gewinnbringender investieren.
4: Ja, Aktienmärkte ist ein gutes Stichwort. Warum profitieren denn viele Normalverdiener in Deutschland davon so wenig?
5: Weil viele Deutsche beim Thema Aktien immer noch eher vorsichtig sind. Das Geld liegt oft weiter auf dem Sparbuch oder dem Girokonto. Wer aber nur spart, profitiert kaum von den Kursgewinnen an den Börsen. Und genau diese Zurückhaltung beim Investieren bremst den Vermögensaufbau vieler Menschen aus. Gleichzeitig beobachten die Studienautoren aber, dass Aktien und andere Anlagen am Kapitalmarkt so langsam an Bedeutung gewinnen.
4: Danke, Malte. Und jetzt weitere Meldungen im Überblick. In Deutschland werden weiter viel zu wenig Wohnungen gebaut. Das Bundeskabinett will deshalb heute ein Gesetz von Bauministerin Huberts auf den Weg bringen. Dadurch sollen Planungen und Genehmigungen beschleunigt werden. Außerdem sollen Kommunen mehr Möglichkeiten bei verwahrlosten Schrottimmobilien bekommen. Russland und die Ukraine haben sich in der Nacht erneut gegenseitig mit schweren Drohnen- und Raketenangriffen überzogen. Beide Seiten melden mehrere Verletzte. Das genaue Ausmaß der Schäden ist noch unklar. Vor dem Landgericht Verden könnte heute das Urteil gegen die frühere RAF-Terroristin Daniela Klette fallen. Laut Anklage soll sie mit ihren mutmaßlichen Komplizen zwischen 1990

0: 1999 und 2016 maskiert und bewaffnet Geldtransporter und Supermärkte überfallen haben in NRW, Niedersachsen und Schleswig-Holstein. In 15 Tagen ist es soweit, dann startet die Fußball-WM in den USA, Mexiko und Kanada. Für die deutsche Nationalmannschaft geht es aber schon heute los mit der Vorbereitung. Das Team kommt im Stammquartier in Herzogenaurach zusammen. Morgen soll es dann das erste Training geben. Der Einzige, der noch nicht dabei sein wird, ist Stürmer Kai Havertz. Er muss am Samstag mit dem FC Arsenal noch im Finale der Champions League ran.
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2: Ihr freut euch heute wieder auf einen ganz tollen Sommertag im Frühling bei uns in Bochum. Temperaturen bis zu 24 Grad, jetzt schon 18 Grad hier bei uns in der Bochumer Innenstadt. Dazu gibt es heute wieder ganz viel Sonnenschein, nur ein paar harmlose Wolken. Regen ist nicht in Sicht, auch morgen soll es trocken bleiben bei ähnlichen Temperaturen wie heute. Erst am Freitag, da kann es dann erste Gewitter geben.
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2: Hier staut es sich. A40 Dortmund Richtung Duisburg zwischen Dreieck Bochum West und Dreieck Essen Ost. 9 Kilometer stocken, da braucht ihr eine Viertelstunde länger. A42 Dortmund Kamp-Lintfort zwischen Herne, Kreuz Herne und Herne Krange. 1 Kilometer Stau. Und es staut sich auch auf der Dorstener Straße in Höhe Hammekirche. Die Straßenbahnlinie 306 und 316 sind getrennt wegen einem Schaden an der Oberleitung. Und zwar zwischen Präsidentbahnhof und Breslauer Straße. Dann habe ich noch 3 Blitzer für euch. Nee, mehr sogar. 1, 2, 3, 4. Zählen müsste man können. Okay. Ein Potzblitz auf der Gönigfelder Straße in Richtung Kreisverkehr, wenn ihr von der Umgehungsstraße kommt. Dann wird geblitzt auf dem Habner Hellweg statt einwärts in Höhe der Maischützenschule aus einem grauen Caddy heraus. Noch ein Potzblitz auf der Herner Straße in Richtung Herne unter der A40-Brücke und auf der Berliner Straße in Wattenscheid steht ein Blitzer gegenüber vom Seniorenheim, der blitzt in beide Richtungen. Dankeschön fürs Bescheidgeben an Iris, Rolf, Tom, Sascha, Bo und Andreas und für alle Bahnfahrerinnen und Bahnfahrer noch die Info, der RE1 in Richtung Hamm, der hat aktuell 20 Minuten Verspätung. Gute und sichere Fahrt.
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2: Guten Morgen zusammen.

0: Die Radio Bochum Morgenmacher hier mit Nicole Dreisbach. Kommt gut mit uns in diesen Mittwoch. Guten Morgen zusammen. Der Umbauplan für den August-Bebel-Platz stürzt die SPD in Wattenscheid ganz schön in die Krise. Seit über einem Jahrzehnt plant die Verwaltung ja gemeinsam mit den Bochumer Sozialdemokraten den Platzumbau in Wattenscheid. Kernstück dabei, der Durchgangsautoverkehr, der soll runter vom Platz. Das möchten die Genossen in Wattenscheid nun nicht mehr. Und heute wird der eigentlich endgültige Umbau Plan im Mobilitätsausschuss in Bochum diskutiert. Radio Bochum-Reporter Björn Pinnow. Werden die SPD-Mitglieder hier anders abstimmen als in Wattenscheid? Was sagst du?
1: Naja, sollte es nach Bochums SPD-Vorsitzendem und, der ist ja auch Wattenscheider, Serdar Yüksel gehen, dann wohl nein. Der SPD-Chef soll den Mitgliedern der Ratsfraktion wohl eine klare Ansage in der Sache gemacht haben. Der SPD-Fraktionschef im Stadtrat, Peter Reinjeckens, der sieht das allerdings alles nochmal ganz anders. Der hat mir nämlich ganz klar gesagt, aus gesamtstädtischer Sicht, da müsse man den Umbau eigentlich genau wie geplant durchziehen. Und der will sich auch keine Meinung von anderen aufzwängen lassen. Auch andere SPD-Fraktionsmitglieder sind eher für einen autofreien Platzumbau. Und selbst die Wattenscheider SPD-Abgeordneten im Stadtrat, habe ich gehört, sollen nicht einheitlich gegen den Durchgangsverkehr auf dem August-Bebel-Platz sein.
0: Also da rauscht es ganz schön bei den Bochumer Sozialdemokraten. Und es wird auch ja ganz schön heftig gestritten. Gibt es denn schon ein Ergebnis?
1: Nee, denn jedes gewählte Ratsmitglied ist ja grundsätzlich erstmal nur seinem Gewissen verpflichtet und kann seine Stimme dann frei abgeben. Ein Parteivorsitzender, der kann da maximal informell einen kleinen Hinweis geben. Mehr nicht. Heute Vormittag will man in der Bochumer Ratsfraktion deshalb nochmal zusammenkommen, um Möglichkeiten auszuloten, wie man da die Kuh vom Eis holt. Aktuell stehen die Chancen für einen autofreien Umbau des August-Bebel-Platzes in Wattenscheid bei der SPD Bochum, ich würde sagen 50-50.
0: Und mal rein sachlich, was stört die Wattenscheider denn eigentlich daran, dass die Autos runter sollen vom August-Bebel-Platz?
1: Ehrlich gesagt, Nicole, ich verstehe es nicht. Da wird eher emotional diskutiert. Für mich hält Durchgangsverkehr nicht an, sondern, so heißt er ja auch, fährt durch. Ne, die Angst vor einer jahrelangen Baustelle ist natürlich bei den Anliegern da. Von Neuem vielleicht auch so ein bisschen. Das Schicksal kommt aber ohnehin auf die Wattenscheider zu, dass der August-Bebel-Platz nicht erreichbar sein wird. Denn in den nächsten Jahren werden die umliegenden Straßen alle umgebaut. Da werden die Kanäle neu gemacht, da wird aufgerissen. Das heißt, da ist sowieso Stau ohne Ende. Und eins verstehe ich gar nicht, wieso will die Wattenscheider Bezirksvertretung einen Wasserspielplatz direkt neben der Hauptverkehrsstraße bauen lassen, auf der mehrere tausend Autos fahren. Für mich ist das definitiv kein Ort, an dem Kinder spielen sollen.
0: Bei der SPD Bochum sorgt die Diskussion um den autofreien August-Bebel-Platz für eine Krise. In Wattenscheid will man das nicht, im Rathaus vielleicht schon. Die endgültige Entscheidung fällt am 11. Juni im Rathaus. Heute wird im Mobilitätsausschuss im Rathaus über das Thema diskutiert. Dankeschön für die Infos, Björn Pinnow.

Viele VfL Bochum-Fans hätten sich in der nächsten Saison ja wahrscheinlich gerne noch ein Ruhrpott-Derby gewünscht. Ich mir auf jeden Fall. Schalke ist ja aufgestiegen, doch die Chance für Rot-Weiß Essen war sehr groß in der Relegation, um in die zweite Liga aufzusteigen nach 29 Jahren. Aber die Essener haben es nicht geschafft, gestern Abend bei Greuther Fürth und mit 2:1 verloren. Damit gibt es in der kommenden Saison kein Ruhrpott-Derby, aber immerhin ein NRW-Duell und zwar gegen Arminia Bielefeld. Und ja, diese Partien, die haben es ja auch immer in sich. 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

0: Ich wünsche euch einen entspannten Start in diesen Mittwoch. Es ist gleich 9.30 Uhr. Und alles, was wichtig ist, hat jetzt für euch Annalena Fethke in den Radio Bochum Nachrichten.
1: Schönen guten Morgen. Die Bochumer SPD ist gespalten, was die Gestaltung des August-Bebel-Platzes angeht. Heute kommt der Mobilitätsausschuss zusammen. Es soll auch darum gehen, ob der August-Bebel-Platz in Wattenscheid autofrei wird oder nicht. In der Frage scheint sich die SPD nicht sicher zu sein. Die Fraktion in Wattenscheid ist pro Auto, im Rathaus ist man dagegen. Wichtig wird die Meinung der Partei mit den meisten Sitzen im Rat, vor allem deshalb, weil von ihr die Entscheidung abhängt. Im Juni kommt der Hauptwirtschafts- und Finanzausschuss zusammen. Dann muss die SPD sich entscheiden. Dort gibt es dann die finale Abstimmung. Es war der bisher heißeste Tag des Jahres in Bochum und noch Pfingstferien gestern am Dienstag. In Bochum haben aktuell nur 2 Freibäder auf, das in Werne und das in Hofstede. Wir waren in Werne dabei und haben uns umgehört, was für euch zu einem perfekten Freibadtag dazugehört.
2: Auf jeden Fall ein Spaßgetränk, gute Snacks, wir haben Wassermelone dabei.
3: Blaubeeren.
4: Pommes, Kaffee, Eis, Wassermelone.
5: Die Freibad-Pommes.
6: Gutes Wetter, gutes Eis, gute Laune.
1: Allein über Pfingsten waren rund 17.000 Besucherinnen und Besucher in die Wasserwelten in Bochum gekommen. Und da ist der Dienstag noch nicht mit eingerechnet. In Langdrea hat auch das Urban Blue offen mit Wasserspielmöglichkeiten für Kinder. Das Naturfreibad in Linden öffnet voraussichtlich erst wieder im Juni, nachdem letzte Arbeiten dort durchgeführt wurden. Das ist heute noch eine Meldung über die Grenzen von Bochum hinaus. In Nordrhein-Westfalen ist in einem weiteren Gefängnis offenbar ein Generalschlüssel verschwunden. Laut Justizministerium wurde er aber offenbar nicht gestohlen, sondern verlegt. Betroffen ist eine JVA im geschlossenen Vollzug. Der Name oder wo sie ist, das wurde aber nicht genannt. Mit dem Schlüssel konnten laut Bericht nur Büros geöffnet werden, keine Zellen oder sicherheitsrelevanten Bereiche. Nach dem Fall in der JVA Euskirchen hatten alle Gefängnisse ihre Schlüssel prüfen sollen. Dabei war der Verlust zunächst gar nicht aufgefallen. Jetzt wird weiter nach dem Schlüssel gesucht. Nicht zum ersten Mal stand am Dienstag eine einschlägig vorbestrafte Frau vor dem Amtsgericht in Bochum. Ihr wird mehrfacher Betrug vorgeworfen. Sie soll Anzahlungen unter anderem für einen Traktor vorgenommen.

0: haben und danach nicht geliefert haben. Ebenso soll sie beim Ankauf eines Wagens dem Bochumer Verkäufer von den ausgemachten 24.000 Euro nur 2.000 gezahlt haben. Jurini Paus aus den Radio Bochum Nachrichten. Was sagt denn die Angeklagte selbst dazu?
1: Da gab es einen überraschenden Vorschlag des Verteidigers. Seine Mandantin wolle zwar die Vorwürfe bestreiten, aber man könne doch das Verfahren einstellen. Denn die Frau habe ja schon zwei weitere Verurteilungen aus Gelsenkirchen. Und das stimmt auch, zusammen 3 Jahre und 2 Monate Haft. Und nicht nur das, sie hat mehrere einschlägige Vorstrafen und war schon 2-mal im Gefängnis. Zuletzt bis 2023. Das Amtsgericht Bochum hat dann tatsächlich gestern kein Urteil gesprochen. Die Vorsitzende Richterin will erst noch die Berufungen gegen die beiden Gelsenkirchener Urteile abwarten. Über die soll im Juli entschieden werden.
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3: Wir starten mit Temperaturen um die 19 Grad in diesem Mittwoch. Später bekommen wir bis zu 24 Grad, also nicht mehr ganz so heiß wie gestern. Und ja, Sonne ist wirklich den ganzen Tag mit dabei. 12 Stunden Sonnenschein versprechen uns die Wetterexperten. Und es gibt nur ein paar harmlose Wolken. Auch morgen soll es trocken bleiben bei ähnlichen Temperaturen wie heute. Ab Freitag wird es dann wieder richtig heiß, auch wieder über 30 Grad. Und dann drohen erste Gewitter.
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3: Hier staut es sich noch. A40 Dortmund Richtung Essen zwischen Dreieck Bochum West und Wattenscheid 1 Kilometer stockend. A40 Dortmund Duisburg zwischen Wattenscheid West und Dreieck Essen Ost nochmal 4 Kilometer stockend, 7 Minuten obendrauf. A42 Kamp-Lindfort Dortmund zwischen Gelsenkirchen-Schalke und Gelsenkirchen-Bismarck 1 Kilometer stockend. Und in der Gegenrichtung A42 Dortmund Kamp-Lindfort zwischen Gelsenkirchen-Zentrum und Kreuz Essen Nord 2 Kilometer Stau. Da braucht ihr auch 6 Minuten länger. Dann gibt es noch einen Stau auf der Dorstener Straße und zwar in Höhe Hamme Kirche. Die Straßenbahnlinie 306 und 316 sind getrennt wegen Schäden an der Oberleitung. Die Trennung ist zwischen dem Präsidentbahnhof und der Breslauer Straße. Dann habe ich noch ein paar Blitzer für euch. Einmal Günnigfelder Straße, das ist ein Potzblitz in Richtung Kreisverkehr, wenn ihr von der Umgehungsstraße kommt. Dann auf dem Hapner Hellweg wird geblitzt aus einem grauen Caddy heraus, stadteinwärts in Höhe der Maischützenschule. Dann gibt es einen Potzblitz auf der Herner Straße in Richtung Herne unter der A40-Brücke und auf der Berliner Straße in Richtung Wattenscheid wird geblitzt gegenüber vom Seniorenheim in beide Richtungen. Danke an Iris, Rolf, Tom, Sascha, Bo und Andreas fürs Bescheid geben und ihr fahrt bitte alle schön weiter vorsichtig und kommt gut an.
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3: Guten Morgen.

0: Chöre sowieso. Au revoir, das sind nur einige der Hits von Mark Forster und mit denen füllt er große Hallen bei uns in Deutschland. 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
0: Ja, und das geht auch der Tochter von Radio Bochum-Hörer Sven so. 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Deshalb nimmt er sie auch mit zum Konzert.
2: Ja, die muss ich mitnehmen. Als meine Tochter klein war, das Lied kam ja 2016 raus, da hat sie hat einen Onkel, der ist Mark, hat immer Käppi auf und eine Brille. Und für sie war es immer ihr Onkel, der im Radio singt, der Mark Forster.
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0: Derzeit wirklich vom Wetter verwöhnt, Sonnenschein pur, aber wir haben gestern vermutlich einen NRW-Rekord in Sachen Hitze aufgestellt. Ja? Wie warm es war, darüber sprechen wir gleich nach 10 bei mir in der Show.
1: Ja, und die Morning Show, die gibt's morgen früh wieder ab 5 hier bei uns. Wir verlosen wieder Mark Forster-Karten für euch. Bewerben geht weiter auf radiobochum.de. Ich freue mich auf euch. Habt einen sehr schönen Mittwoch mit uns. Mein Name ist Nicole Dreisbach und ich sage tschüss, bis morgen früh.
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0: 24 Grad und Sonnenschein. Das sind die herrlichen Aussichten für heute bei uns in Bochum. Da lassen wir uns wieder die Sonne auf den Bauch scheinen oder ja, zumindest auf die Glatze. Und Kollege Kevin Zimmer begleitet euch dabei gleich nach 10.
1: Ja, wir werden jetzt

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1: Mit Danny Hoppe. Guten Morgen. Mehr als ein Jahr lang läuft der Prozess gegen die ehemalige RAF-Terroristin Daniela Klette schon. Jetzt am Vormittag könnte am Landgericht Verden ein Urteil fallen. Damit steuert eins der aufsehenerregendsten Verfahren mit Bezug zur Geschichte der RAF auf seinen Höhepunkt zu. In dem Verfahren geht es allerdings nicht um frühere Anschläge, sondern um Fälle in der Zeit nach dem Ende der dritten RAF-Generation. Thorsten Adolfs hat die Einzelheiten.
2: Die Bundesanwaltschaft wirft Klette unter anderem vor, gemeinsam mit anderen Beschuldigten an bewaffneten Raubüberfällen beteiligt gewesen zu sein, auf Supermärkte und Geldtransporte in NRW, Niedersachsen und Schleswig-Holstein. Laut Staatsanwaltschaft sollte mit den erbeuteten mehr als 2,7 Millionen Euro der Lebensunterhalt im Untergrund finanziert werden. Die Vorwürfe wiegen schwer, weil die Taten detailliert geplant und mit erheblicher krimineller Energie ausgeführt wurden. Daniela Klette war nach jahrelanger Flucht im vergangenen Jahr in Berlin festgenommen worden. Sie galt jahrzehntelang als eins der meistgesuchten ehemaligen RAF-Mitglieder. Ihre Festnahme hatte bundesweit große Aufmerksamkeit ausgelöst, nicht nur wegen der mutmaßlichen Vergangenheit im Umfeld des linksextremistischen Terrors, sondern auch wegen der Frage, wie sie so lange unerkannt leben konnte. Der Prozess wird auch deshalb mit großem Interesse verfolgt, weil er ein Schlaglicht auf ein Kapitel deutscher Zeitgeschichte wirft, das bis heute nicht komplett aufgearbeitet wurde. Auf das Konto der RAF geht eine ganze Reihe von Morden, Entführungen und Anschlägen, die die Bundesrepublik über Jahrzehnte erschüttert haben.
1: Und jetzt weitere Meldungen im Überblick. In Dienstlaken ist eine Autofahrerin am Morgen mit ihrem Wagen von der Fahrbahn abgekommen und hat drei Kinder angefahren. Sie wurden verletzt. Zwei von ihnen hätten schwerste Verletzungen erlitten, teilte die Polizei mit. Warum die Frau von der Fahrbahn abkam, ist noch unklar. Die Wirtschaftsweisen legen in diesen Minuten in Berlin ihr Frühjahrsgutachten vor und das dürfte nicht gut ausfallen. Im Herbst hatten die Ökonomen noch mit einem Plus des Bruttoinlandsprodukts von 0,9% gerechnet. Durch den Iran-Krieg und die Preissprünge bei Öl und Gas dürfte die Prognose aber deutlich gesenkt werden. In Deutschland gibt es immer mehr Superreiche, also Menschen, die umgerechnet mehr als 100 Millionen Dollar besitzen. Das hat die Unternehmensberatung Boston Consulting Group herausgefunden. Demnach besitzen 5000 Superreiche mehr als ein Viertel des Finanzvermögens in Deutschland. Die deutschen Brauereien verkaufen immer weniger Bier. Im vergangenen Jahr war der Absatz so stark gesunken wie noch nie. Viele Brauereien hoffen deshalb jetzt auf die Fußball-WM, die in gut zwei Wochen losgeht. Mit einem Bierboom rechnen sie dadurch aber nicht. Das hat eine Sprecherin des Brauerbundes, der RP, gesagt. Schon die letzte Heim-EM vor zwei Jahren habe nur begrenzte Effekte gehabt. Hinzu komme, dass die Anstoßzeiten bei der WM diesmal erst spät am Abend oder in der Nacht seien. Das sei eine Herausforderung. Außerdem hänge viel vom Wetter und vom Abschneiden des deutschen Teams ab. Froh ist der Brauerbund aber über die Public-Viewing-Regeln. Städte und Gemeinden können öffentliche Übertragungen auch nach 22 Uhr ermöglichen. Das schaffe Planungssicherheit, heißt es. Und das waren die Nachrichten mit Danny Hoppe.
3: Das Wetter. Ein paar Grad kühler werden es heute, aber immer noch warm mit bis zu 28 Grad. Und die Sonne scheint wieder durch. Die wird so gut wie gar nicht von Wolken gestört. Und auch morgen wird es nochmal genauso wie heute. Erst am Freitag und am Samstag können ab und zu mal Regenschauer und auch Gewitter dabei sein.
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3: Einiges los auf den Straßen. Das ist derzeit aktuell los. A2 Hannover-Dortmund zwischen Kreuz Bielefeld und Reda-Wiedenbrück. 9 Kilometer, eine Stunde. A2 Dortmund-Oberhausen zwischen Gladbeck-Ellinghorst und Kreuz Oberhausen. 7 Kilometer, Plan 35 Minuten ein. Die 4 Olpe-Aachen zwischen Kreuz-Köln-Ost und Köln-Eiffeltor 7 Kilometer, 18 Minuten mehr. Die 44 Kassel-Dortmund zwischen Kreuz-Werl und Kreuz-Dortmund-Unna 13 Kilometer, 27 Minuten mehr. Die A52 München-Gladbach-Düsseldorf zwischen Karst-Nord und Büderich 4 Kilometer, 20 Minuten. Die A61 München-Gladbach-Koblenz zwischen Bedburg und Bergheim-Süd 4 Kilometer, 22 Minuten. Und die A565 Meckenheim-Bonn zwischen Bonn-Lengsdorf und Bonn-Tannenbusch 3 Kilometer, 28 Minuten.
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3: Hallo, Kevin Zimmer hier. Schönen Mittwoch. Erster Schultag übrigens wieder nach den Pfingstferien. Ja, was sich hier in NRW halt so Pfingstferien nennt, ne? Es war nur ein einziger Tag. An dem Tag, an dem du Ferien hast, hast du die ganze Zeit dieses auch letzter Ferientag-Gefühl. Das ist Pfingstferien, die enttäuschendsten Ferien

0: Oh, es ist so heiß, Taylor schwitzt. Swift. Opalite, neu bei uns. Aber der, ach, den muss man bei dem Wetter machen. Das war heiß, oder? Vermutlich einer der heißesten Mai-Tage in NRW jemals. Die Experten sind sich noch nicht ganz sicher, aber es wird gesagt schon, oh, wir kamen gestern schon ordentlich ins Schwitzen, ja? Über 30 Grad, überall eigentlich in NRW. 34 Grad, 35 Grad stellenweise. Heute wieder etwas kühler, aber mag ich auch. Für viele war es ja gestern schon zu heiß. Irgendjemand bei euch im Umfeld, der schon wieder gemeckert hat über die Hitze? Ist das heiß? Ja, es geht kurz über 30 Grad und schon kommen die Jammerer wieder aus ihren Löchern. Das, so ist das halt. Man muss sie nehmen, wie sie kommen. Und es wird einem wieder klar, dass die Sonne halt ein riesiger, alles zerstörender Feuerball ist. Und unser kleiner blauer Planet aber genau das Glück hat, in der richtigen Entfernung zur Sonne zu fliegen. Es ist so schön. Vielen Dank, dass wir genau die richtige Entfernung zur Sonne haben. Deswegen freue ich mich schon auf den Sommer. Ist ja auch gar nicht mehr so lange. Und da kann man wieder ins Freibad gehen, ja? Und die Kids im Freibad ärgern, indem man mit der lauteren Boombox neben ihnen sich ausbreitet und denen mal zeigt, was wir in den 2000ern über den Discman im Freibad gehört haben. Sowas hier.
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0: Es ist 10:30.
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0: Mit Annalena Fiedtke. Guten Tag. Die Diskussion um einen autofreien August-Bebel-Platz in Wattenscheid spaltet die Bochumer SPD. Während die Wattenscheider Genossen die Pläne in der Bezirksvertretung abgelehnt haben, denkt die SPD-Fraktion im Bochumer Rathaus darüber nach, für eine autofreie Platzgestaltung zu stimmen. Heute wird im Mobilitätsausschuss darüber diskutiert. Die finale Entscheidung fällt in 2 Wochen im Haupt-, Wirtschafts- und Finanzausschuss. Was macht die Sache denn gerade so kompliziert, Radio Bochum-Reporter Björn Pinnow?
2: Im Kern geht es nur noch darum, soll Autoverkehr über den Platz fließen oder eben nicht. Außerdem ist die Angst vor einer jahrelangen Baustelle in Wattenscheid einfach groß. Zum anderen sind es die knappen Mehrheitsverhältnisse und die vielen Parteien, die daran beteiligt sind. Denn auch in Bochum gibt es 2 Lager, CDU, Freie Bürger und AfD pro Auto, Grüne, Linke, Stadtgestalter gegen die Autolösung. Eine Mehrheit, egal für welche Lösung, ist aber nur mit der SPD möglich.
0: Ab dieser Woche ist der Wertstoffhof des USB an der Schattbachstraße in der Hustadt eingeschränkt geöffnet. Bis zum 5. Juni könnt ihr unter der Woche nur zwischen 10 und 18 Uhr dort vorbeikommen. Am Wochenende bleiben die Öffnungszeiten gleich. Das ist heute noch eine Meldung über die Grenzen von Bochum hinaus. In Nordrhein-Westfalen ist in einem weiteren Gefängnis ein Generalschlüssel verschwunden. Laut Justizministerium wurde er aber offenbar nicht gestohlen, sondern verlegt. Betroffen ist eine JVA.

0: A im geschlossenen Vollzug. Der Name und auch der Ort werden nicht genannt. Mit dem Schlüssel konnten laut Bericht nur Büros geöffnet werden, keine Zellen oder sicherheitsrelevanten Bereiche. Nach dem Fall in der JVA Euskirchen hatten alle Gefängnisse ihre Schlüssel prüfen sollen. Dabei war der Verlust zunächst gar nicht aufgefallen. Jetzt wird weiter nach dem Schlüssel gesucht. Nach bereits mehreren einschlägigen Vorstrafen und weiteren noch nicht rechtskräftigen Verurteilungen stand am Dienstag eine mutmaßliche Betrügerin vor Gericht in Bochum. Sie soll einen Bochumer unter anderem beim Ankauf eines Wagens um über 20.000 Euro geprellt haben. Die Frau war zuletzt bis 2023 im Gefängnis. Danach war sie in Gelsenkirchen zweimal verurteilt worden zu insgesamt über 3 Jahren Haft. In beiden Verfahren ist allerdings Berufung eingelegt worden. Das Amtsgericht Bochum hat genau deshalb noch kein Urteil gesprochen. Es will die Berufungen abwarten.
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0: Um die 20 Grad in der Bochumer Innenstadt. Das steigt heute noch ein bisschen weiter an. Bis zu 24, 25 Grad teilweise in der Spitze sind drin. Dabei ganz, ganz viel Sonne. Am Abend kommen so ein paar Wolken dazu an den Himmel. Ganz harmlos auf jeden Fall. Regen ist weiterhin nicht in Sicht.
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0: Ein Stau gibt es da, einmal auf der A40 Duisburg Richtung Essen, zwischen Essen-Holzhausen und Dreieck Essen-Ost. Gerade 3 Kilometer Stau, macht ungefähr eine Viertelstunde mehr. Und dann haben wir noch ganze 4 Blitzer für euch, weil ihr uns die immer so fleißig meldet. Einmal auf der Barupper Straße stadteinwärts in Höhe der Auffahrt zur A448 hat uns Stefan gemeldet. Danke an Andreas für den Potzblitz auf der Gönigfelder Straße in Richtung Kreisverkehr, wenn ihr von der Umgehungsstraße kommt. Ein grauer Caddy-Blitz noch auf dem Habner Hellweg stadteinwärts in Höhe der Maischützenschule. Danke Sascha und Bo. Und Tom, danke für den Potzblitz auf der Herner Straße in Richtung Herne unter der R40-Brücke. Wenn noch was ist, gerne Bescheid geben. Geht zum Beispiel in der Radio Bochum-App und euch eine gute und vor allem sichere Fahrt.
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2: Hallo, schönen Mittwoch, Kevin Zimmer hier. Wir haben 1.100 mehr Superreiche in Deutschland als im Vorjahr. Superreich heißt, falls ihr das mal einordnen wollt, die besitzen mehr als 100 Millionen Dollar, also mindestens 86 Millionen Euro, jeder Einzelne. Insgesamt haben wir 5.500 Menschen in Deutschland, die superreich sind. Ja, vermutlich was geerbt, ich habe keine Ahnung. Schöne Grüße an dieser Stelle in den Maybach, falls man uns zuhört, liebe Superreichen. Hat ein Maybach ein Autoradio? Vermutlich. Wenn ja, dann dreht mal den goldenen Knopf für die Lautstärke ganz auf. Hier ist für euch jetzt Glockenbach im besten Mix. Home und danach noch die 90er mit Will Smith und Miami. Extra für euch hier in einem Luxus-Glitzerradio. Ich bin Kevin Zimmer. Heute extra für euch im Swarovski-Paillettenhemd.
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0: Michael Schulte singt was von 5 Uhr heute Morgen. Ich hoffe, die meisten von euch haben da noch geschlafen. Das ist 5 a.m. Das ist neu bei uns hier im besten Mix. Kai Pflaume haben wir dem schon gratuliert. Der hat heute Geburtstag, glaube ich, ne? Ja. Ich muss ja sagen, er ist ein bisschen wie Vanilleeis. Irgendwie mag ihn jeder. Und er hat heute Geburtstag. Ich weiß gar nicht, wie alt wird er. Zumindest will unser Hannes Höfer gratulieren.
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2: Kai Pflaume ist das personifizierte Vitamin D. Ja komm, da kriegen wir in Deutschland nicht genug von. Brauchen wir aber unbedingt. Eigentlich sollten wir das ärztlich verschrieben bekommen. Regelmäßige Zufuhr von Kai Pflaume. Bei Müdigkeit oder schlechter Laune auch hochdosiert. Wirklich, wenn der Pflaume um die Ecke biegt, da weißt du doch, wird gut. Ja? Zum Status Superman fehlt ihm doch nur noch, dass der den Schlüpfer über der Hose trägt. Kai Pflaume ist die Moderationsmaschine aus Halle an der Saale. Der hat Wetten, das nur nicht übernommen, weil alle gewusst hätten, ha, shit, der gewinnt das Ding am Ende. Bei dem auf der Couch wünscht man sich ja, dass der mal die Hand aufs Knie legt. Aber macht er nicht, so anständig. Dann setzt er sich ja auch schon seit Jahren für schwer vermittelbare Fälle ein. Er gibt Menschen Hoffnung, die sonst gar keine Chance mehr hätten. Hier, Elton, den will doch sonst keiner mehr. Wusstet ihr eigentlich, dass Pflaume auf Türkisch Erik heißt? Ja. Und lieber Kai, immer dran denken, keine Angst vorm Alter. Denn Pflaumen werden erst mild, wenn sie runzeln.
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0: Kai Pflaume, jetzt habe ich auch herausgefunden, wie alt er wird. 59, ja? Und der sieht ja aus wie, ach was, 39, ne? Muss man ja wirklich sagen. Das Rezept hätte ich gerne, wie er sich so jung gehalten hat. Was? Er geht jeden Tag joggen und macht viel Sport? Ich will das Rezept doch nicht haben.
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0: Merci.
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2: Mit Danny Hoppe. Guten Tag.
3: Wir mussten unsere Wachstumsprognose für dieses Jahr leider nach unten korrigieren. Wir erwarten für das laufende Jahr ein Wachstum des Bruttoinlandsprodukts um nur noch 0,5%.
2: Die Wirtschaftsweise Monika Schnitzer war das vorhin in Berlin bei der Vorstellung des Frühjahrsgutachtens. Und wie erwartet, fällt das schlechter aus als im Herbst noch angenommen. Damals waren die Experten noch davon ausgegangen, dass das Bruttoinlandsprodukt in diesem Jahr um 0,9% steigen wird. Diese Hoffnung hat sich allerdings durch den Iran-Krieg und seine Folgen zerschlagen. Dazu kommt die aggressive Zollpolitik von US-Präsident Trump. Und der Wirtschaftsweise Gabriel Felbermayr stellte noch eine andere Entwicklung heraus.
4: Jetzt schon sehr deutlich sichtbar ist der stärker werdende Wettbewerb chinesischer Anbieter in den klassischen deutschen Exportsektoren, etwa im Maschinenbau, was die deutsche Industrie in den Heimat- und auch ganz besonders in den Drittmärkten stark belastet.
2: Ein spürbarer Aufschwung ist nach Ansicht der Wirtschaftsweisen deshalb weiterhin nicht in Sicht. Und das werden wir wohl auch noch länger in unserem Alltag spüren, zum Beispiel in Form der weiter hohen Preise für Öl und Gas. Die Wirtschaftsweisen gehen davon aus, dass sich die Inflationsrate in diesem Jahr bei durchschnittlich 3,0% einpendeln wird und dass sie auch im nächsten Jahr im Schnitt 2,8% betragen wird. Die Experten schlagen außerdem Reformen vor, um den Anstieg der Beiträge in der Kranken- und Pflegeversicherung zu bremsen. Ansonsten würden die Sozialbeiträge ungebremst stark steigen, sagen sie. Und jetzt weitere Meldungen im Überblick. In Deutschland haben im vergangenen Jahr so viele Menschen wie noch nie in Teilzeit gearbeitet, nämlich fast jeder Dritte. Das zeigen neue Zahlen des Statistischen Bundesamts. Demnach arbeiten Teilzeitbeschäftigte heute im Schnitt aber 2 Stunden mehr als noch vor 10 Jahren. Pro Jahr landen rund 20 Millionen Tonnen Plastik in den Meeren. Und der Großteil davon sind nicht Industrieabfälle oder Fischernetze, sondern vor allem Produkte aus dem Alltag. Das hat eine internationale Forschungsgruppe in einer Studie herausgefunden. Demnach machen Lebensmittelverpackungen und Plastikflaschen mehr als 90% des Mülls aus. Die deutsche Fußballnationalmannschaft startet heute in die WM-Vorbereitung. Im Stammquartier in Herzogenaurach versammelt Bundestrainer Nagelsmann seinen Kader. Morgen soll es dann das erste Training geben. Noch nicht dabei ist Stürmer Kai Havertz. Er spielt am Samstag mit dem FC Arsenal noch im Finale der Champions League. Viele Menschen in Deutschland schauen mit leichten Sorgen auf den Sommerurlaub. Der ein oder andere fragt sich, gibt es genug Kerosin für meinen Flug in die Sonne? Experten hatten zuletzt ja immer mal wieder vor Engpässen gewarnt. Zumindest die Lufthansa hat jetzt noch mal versprochen, es gebe genug Treibstoff. Die Sommerflüge an allen 6 europäischen Drehkreuzen seien sicher. Ausbleibende Treibstofflieferungen durch die Straße von Hormuz fange man an anderer Stelle auf, zum Beispiel durch Importe aus den USA und Afrika. Außerdem hätten die Raffinerien in Europa ihre Kerosinproduktion auf das Maximum hochgefahren, heißt es. Vorher hatte auch schon der Frankfurter Flughafen mitgeteilt, dass sich Fluggäste momentan keine Sorgen machen müssten. Und das waren die Nachrichten mit Danny Hoppe.
5: Das Wetter. Heute wird es zwar ein paar Grad kühler, aber mit 28 Grad immer noch richtig warm.

0: Sonne ist wieder voll da und Wolken spielen kaum eine Rolle. Morgen läuft es dann genauso weiter. Erst am Freitag und Samstag kann es ab und zu mal Schauer oder auch Gewitter geben.
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0: Immer noch gut was los auf den Straßen, deswegen jetzt alle Staus ab 19 Minuten Zeitverlust. A2 Dortmund-Oberhausen zwischen Gladbeck-Ellinghorst und Kreuz-Oberhausen 7 Kilometer, plant da fast eine halbe Stunde mehr Zeit ein. Die A3 Köln-Oberhausen zwischen Solingen und Mettmann 2 Kilometer, hier sind es 19 Minuten. Die A40 Venlo-Duisburg zwischen Grenzübergang Strahlen-Autobahn und Wachtendonk 5 Kilometer, 28 Minuten on top. Und die A40 Duisburg-Essen zwischen Duisburg-Häfen und Duisburg-Kaiserberg 2 Kilometer, 21 Minuten mehr. Kommt sicher an.
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0: Und das Ganze mit Kevin Zimmer. Da konnte VG-Sänger Barry Gibb selbst lesen, dass er tot sei. Ja, millionenfach hat sich die Meldung in Social Media über den Tod des VG-Sängers verbreitet, dass jetzt seine Familie sich gemeldet hat und gesagt hat, der 79-Jährige lebt und er erfreut sich gerade bester Gesundheit. Das Gleiche war übrigens auch schon anderen Promis passiert. Tom Hanks, Bon Jovi und auch Justin Bieber wurden alle fälschlicherweise bei Social Media irgendwann mal für tot erklärt. Mensch. Glaub nicht alles, was da steht. Gleich bei uns Michael Jackson. Da glauben ja viele, dass der noch leben würde. Ist aber auch falsch. Wir hören ihn gleich. Man in the Mirror, direkt nach Shaboozey.

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0: Jennifer Lopez hat sich zusammengetan mit David Guetta. Beide haben ja eine ähnliche Frisur. Save Me Tonight. Passt das? Ich weiß nicht, habt ihr schon mal drüber nachgedacht, eine Kreuzfahrt zu machen? Das ist ja unser großes Thema diese Woche. Wir schauen, was so Kreuzfahrten alles können. Wir schauen auf die Pros, auf die Kontras, was es alles so für Kreuzfahrtenmottos gibt, für verschiedene Reedereien. Immer mehr Leute, das ist so unsere Feststellung, haben Bock auf so Kreuzfahrten. Aber es gibt, glaube ich, bei keiner anderen Urlaubsart so zwei Lager. Das eine Lager, was total begeistert von Kreuzfahrten ist, und das andere Lager, was sagt, was für ein Blödsinn, würde ich nie machen. Wir haben euch mal gefragt, wie sieht's aus? Kreuzfahrt, ja oder nein?
1: Bis jetzt habe ich nur Positives davon gehört. Diese Atmosphäre finde ich irgendwie interessant, dass man diese Wassertage auch natürlich hat. Und auch der Fakt, dass man oft halt so verschiedene Orte gleichzeitig irgendwie bereisen kann. Das finde ich interessant, das spricht mich auf jeden Fall persönlich an.
2: Ich bin absolut Strandlieger. Also mit Kreuzfahrt habe ich nichts mit am Hut.
3: Habe ich noch nie gemacht, muss ich sagen. Aber würde mich auf jeden Fall mal interessieren. Wird bestimmt ganz schön sein. Würde mit meinem Partner mal gerne so eine Kreuzfahrt machen. Vielleicht mal über Mittelmeer irgendwo schön so ein paar Tage mal erholen.
4: Ja, nein, weil es mir zu eng ist. Ich brauche die Freiheit und ich mag Schiffe einfach nicht so.
0: Ja, irgendwie alles dabei. Ne? Die einen haben total Lust, die anderen sagen, ey, ne, so eingefercht auf so einem engen Kahn mit so vielen Leuten und meistens alles Deutsche. Och nee. Irgendwie kann ich auch beides verstehen, sag ich ganz ehrlich.
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0: Es ist 11:30.
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0: Mit Annalena Fehdtke, guten Tag. Wie in Zukunft der August-Bebel-Platz in Wattenscheid aussieht, das hängt voraussichtlich von der SPD ab. Die scheint allerdings gerade gespalten zu sein. Der Wattenscheider Teil will, dass der Platz weiter mit dem Auto befahrbar bleibt. Die Bochumer SPD im Rathaus denkt darüber nach, für eine autofreie Platzgestaltung zu stimmen. Der Mobilitätsausschuss kommt heute zusammen, um über die Pläne zu diskutieren. Die SPD muss sich entscheiden, denn die restlichen Bochumer Parteien sind gespalten und beide Lager brauchen die Zustimmung der SPD. Final abgestimmt wird in 2 Wochen im Hauptwirtschafts- und Finanzausschuss. Ab dieser Woche ist der Wertstoffhof des USB an der Schattbachstraße in der Hustadt eingeschränkt geöffnet. Bis zum 5. Juni könnt ihr unter der Woche nur zwischen 10 und 18 Uhr dort vorbeikommen. Am Wochenende bleiben die Öffnungszeiten gleich. Das ist heute noch eine Meldung über die Grenzen von Bochum hinaus. In NRW ist in einem weiteren Gefängnis ein Generalschlüssel verschwunden. Laut Justizministerium wurde er aber offenbar nicht gestohlen, sondern nur verlegt. Betroffen ist eine JVA im geschlossenen Vollzug. Der Name und auch wo sie liegt, das wird nicht genannt. Mit dem Schlüssel konnten laut Bericht nur Büros geöffnet werden, keine Zellen oder sicherheitsrelevanten Bereiche. Nach dem Fall in der JVA Euskirchen hatten alle Gefängnisse ihre Schlüssel prüfen sollen. Dabei war der Verlust zunächst gar nicht aufgefallen. Jetzt wird weiter nach dem Schlüssel gesucht. Nicht zum ersten Mal stand am Dienstag eine einschlägig vorbestrafte Frau vor dem Amtsgericht Bochum. Ihr wird mehrfacher Betrug vorgeworfen. Sie soll Anzahlungen unter anderem für einen Traktor angenommen und danach nichts geliefert haben. Ebenso soll sie beim Ankauf eines Wagens dem Bochumer Verkäufer von den ausgemachten 24.000 Euro nur 2.000 gezahlt haben. Juri Nipos aus den Radio Bochum Nachrichten. Was sagt denn die Angeklagte dazu?
2: Da gab es einen überraschenden Vorschlag des Verteidigers. Seine Mandantin wolle zwar die Vorwürfe bestreiten, aber man könne doch das Verfahren einstellen. Denn die Frau habe ja schon 2 weitere Verurteilungen aus Gelsenkirchen. Und das stimmt auch, zusammen 3 Jahre und 2 Monate Haft. Und nicht nur das, sie hat mehrere einschlägige Vorstrafen und war schon 2-mal im Gefängnis. Zuletzt bis 2023. Das Amtsgericht Bochum hat dann tatsächlich gestern kein Urteil gesprochen. Die vorsitzende Richterin will erst noch die Berufungen gegen die beiden Gelsenkirchener Urteile abwarten. Über die soll im Juli entschieden werden.
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0: Um die 20 Grad in der Bochumer Innenstadt. Das steigt heute noch ein bisschen weiter an. Bis zu 24, 25 Grad teilweise in der Spitze sind drin. Dabei ganz, ganz viel Sonne. Am Abend kommen so ein paar Wolken dazu an den Himmel. Ganz harmlos auf jeden Fall. Regen ist weiterhin nicht in Sicht.
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3: Und das sind die längsten Staus, alles ab 18 Minuten Zeitverlust. Wir starten auf der A2 Hannover-Dortmund zwischen Kreuz Bielefeld und Reda-Wiedenbrück. 8 Kilometer, da hat es einen Unfall gegeben. 1 Stunde solltet ihr da mehr Zeit einplanen. Die A2 Dortmund-Oberhausen zwischen Bottrop und Kreuz Oberhausen, 6 Kilometer, 26 Minuten on top. Die 3 Köln-Oberhausen zwischen Solingen und Mettmann, 4 Kilometer, seid ihr noch 35 Minuten durch. Die 30 Osnabrück-Amsterdam zwischen Lotte und Rhein-Nord, 19 Kilometer, 27 Minuten on top. Und die A52 Düsseldorf-Essen zwischen Essen-Süd und Dreieck Essen-Ost, 1 Kilometer, seid ihr nach 18 Minuten durch. Ich wünsche euch eine gute Fahrt.
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3: Gefühlt gerade erst mit der Arbeitswoche angefangen. Jetzt haben wir die Hälfte schon im Sack. Ich mag diese Wochen derzeit. Das ist sehr schön. Wochen mit langem Wochenende oder Feiertag dazwischen lieben wir. Genau wie diesen Hit hier. Dasha und Austin. Ich bin Kevin Zimmer, wünsche euch einen schönen

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Gleich bei uns der Song, bei dem alle dieses ganz laut mitsingen. Das war jetzt peinlich, oder? Ich habe nicht einen Ton getroffen bei diesem Naja gut. Kato, Turn the Lights Off. Der Song mit dem den alle laut mitsingen. Hier im besten Mix. Erinnert ihr euch noch im Oktober letzten Jahres? Es war ein spektakulärer Einbruch. Der Einbruch im berühmten Louvre in Paris. Und jetzt wurden die Rechte für die Verfilmung an Hollywood verkauft. Da wurden ja Teile der französischen Kronjuwelen gestohlen. Der Diebstahl gilt als einer der größten Diebstähle in der französischen Geschichte. Ein Buch wurde ja schon darüber geschrieben. Und diese Rechte an diesem Buch wurden jetzt an Hollywood verkauft. Und angeblich arbeiten die schon an einem Film über diesen Einbruch. Es klingt für mich ja alles so ein bisschen wie ein neuer Teil von Ocean's 11, ja? Brad Pitt als Einbrecher. Ich könnte es mir gut vorstellen. Und die haben ja auch sehr viel über den Lastenaufzug dort gesprochen, mit dem der Einbruch da irgendwie absolviert worden ist. Der Lastenaufzug übrigens ein Produkt von einer Firma aus Unna, ja, die den verliehen hat. Also, ich weiß nicht, ob die da, also ich meine, wenn Brad Pitt den Dieb spielen kann, wer spielt den Lastenaufzug? Tom Hanks? Ah nee, der ist zu klein.

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3: Mit Danny Hoppe, guten Tag. Es bleibt dabei, die deutsche Wirtschaft kommt einfach weiter nicht in Schwung. Davon gehen jetzt auch die Wirtschaftsweisen in ihrem Frühjahrsgutachten aus, das sie vorhin in Berlin vorgelegt haben. Sie haben ihre Prognose für dieses Jahr gesenkt. Sie rechnen jetzt nur noch mit einem Wachstum von 0,5%. Im Herbst waren sie noch von 0,9% ausgegangen. Malte Albrecht aus dem News-Team, das liegt vor allem am Iran-Krieg und den Folgen.
4: Genau, weil der Schiffsverkehr durch die Straße von Hormus eingeschränkt ist, sind Öl- und Gaspreise deutlich gestiegen. Das merken viele Verbraucher schon beim Tanken. Laut Gutachten sinkt dadurch die Kaufkraft. Die Menschen haben also weniger Geld für andere Sachen.

0: Sachen übrig. Gleichzeitig sorgen die gestiegenen Energiepreise für höhere Produktionskosten der Unternehmen. Dazu kommt noch die schwache Weltkonjunktur, die dem deutschen Export weiter zu schaffen macht. Also unterm Strich ist kein spürbarer Aufschwung in Sicht. Dass die Wirtschaft überhaupt noch minimal wächst, liegt laut den Experten vor allem an den Staatsausgaben für Verteidigung und Infrastruktur.
1: Ja, die Wirtschaftsweisen haben sich diesmal auch die Sozialbeiträge mal genauer angeschaut.
0: Ja, die Experten rechnen damit, dass die Beiträge weiter steigen. Bis 2040 könnten sie zusammen fast 50% erreichen. Aktuell liegen sie bei rund 42%. Grund ist vor allem
2: das Wetter. Ein kleines bisschen kühler heute, aber mit bis zu 28 Grad immer noch ziemlich warm. Dazu gibt's jede Menge Sonne, fast ohne störende Wolken. Morgen sieht's fast genauso aus. Erst Freitag und Samstag sind hin und wieder Regenschauer und Gewitter mit drin.
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2: Und das sind die längsten Staus, alles ab 17 Minuten Zeitverlust. A2 Dortmund-Oberhausen zwischen Bottrop und Kreuz Oberhausen 6 Kilometer plus 25. Die A3 Köln-Oberhausen zwischen Leverkusen-Opladen und Mettmann 5 Kilometer 46 Minuten mehr Zeit bitte einplanen. Die A40 Venlo-Duisburg zwischen Niederdorf und Wachtendonk 4 Kilometer 30 Minuten on top. Die A45 Dortmund-Hagen zwischen Kreuz Dortmund-Witten und Westhofener Kreuz 2 Kilometer, hier verliert ihr 17 Minuten. Und auf der A61 Mönchengladbach-Koblenz zwischen Bedburg und Bergheim Süd 3 Kilometer 18 Minuten. Kommt gut an.
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2: Und das Ganze mit Kevin Zimmer. Schön, dass ihr da seid an diesem Mittwoch. Ich war gestern nach der Sendung noch kurz im Freibad. Und kennt ihr diese Freibäder? Da kommst du rein und denkst so, ach schön, hier ist irgendwie die Zeit stehen geblieben, ja. Mit so einem Drehkreuz am Eingang.

0: Alex Warren und Ordinary hier bei uns. Einen schönen Mittwoch, Kevin Zimmer hier. Und jetzt haben wir neue Musik für euch von Austis. Und sie hat einen Song rausgebracht, der klingt so anders als das, was sie bisher rausgebracht hat. Ja? Dirty Dancing, ja, Angel Eyes oder so, das waren so richtige Power-Hits. Aber jetzt hat sie gesagt, hey, komm. Es muss melancholischer werden, denn der Song ist halt thematisch auch sehr melancholisch. Es geht um gebrochene Herzen. Es geht um die große Trennung. The Art of Letting Go heißt der Song. Und es geht um Trennungsschmerz.
1: So it's about letting go.
2: Es geht ums Loslassen und vor allem darum, damit okay zu sein. Es geht um schöne Erinnerungen, Herzschmerz, Küsse, wie man als Mensch wächst und darum, dass du das alles nicht immer mit den Menschen erlebst, mit denen du es dir vorgestellt hast.
1: You were gonna do it with, but that's okay.
0: Ja, das ist okay. Und dann hören wir mal rein in den neuen Song von Austis. Jetzt hier im besten Mix.
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0: Mit Annalena Fiedtke, guten Tag. Die Diskussion um einen autofreien August-Bebel-Platz in Wattenscheid spaltet die Bochumer SPD. Während die Wattenscheider Genossen die Pläne in der Bezirksvertretung abgelehnt haben, denkt die SPD-Fraktion im Bochumer Rathaus darüber nach, für eine autofreie Platzgestaltung zu stimmen. Heute wird im Mobilitätsausschuss darüber diskutiert. Die finale Entscheidung fällt in 2 Wochen im Hauptwirtschafts- und Finanzausschuss. Was macht die Sache denn gerade so kompliziert, Radio Bochum-Reporter Björn Pinno?
2: Im Kern geht es nur noch darum, soll Autoverkehr über den Platz fließen oder eben nicht. Außerdem ist die Angst vor einer jahrelangen Baustelle in Wattenscheid einfach groß. Zum anderen sind es die knappen Mehrheitsverhältnisse und die vielen Parteien, die daran beteiligt sind. Denn auch in Bochum gibt es 2 Lager, CDU, Freie Bürger und AfD pro Auto, Grüne, Linke, Stadtgestalter gegen die Autolösung. Eine Mehrheit, egal für welche Lösung, ist aber nur mit der SPD möglich.
0: Ab dieser Woche ist der Wertstoffhof des USB an der Schattbachstraße in der Hustadt eingeschränkt geöffnet. Bis zum 5. Juni könnt ihr unter der Woche nur zwischen 10 und 18 Uhr dort vorbeikommen. Am Wochenende bleiben die Öffnungszeiten gleich. Das ist heute noch eine Meldung über die Grenzen von Bochum hinaus. In Nordrhein-Westfalen ist in einem weiteren Gefängnis ein Generalschlüssel verschwunden. Laut Justizministerium wurde er aber offenbar nicht gestohlen, sondern verlegt. Betroffen ist eine JVA im geschlossenen Vollzug. Der Name und auch der Ort werden nicht genannt. Mit dem Schlüssel konnten laut Bericht nur Büros geöffnet werden, keine Zellen oder sicherheitsrelevanten Bereiche. Nach dem Fall in der JVA Euskirchen hatten alle Gefängnisse ihre Schlüssel prüfen sollen. Dabei war der Verlust zunächst gar nicht aufgefallen. Jetzt wird weiter nach dem Schlüssel gesucht. Nach bereits mehreren einschlägigen Vorstrafen und weiteren noch nicht rechtskräftigen Verurteilungen stand am Dienstag eine mutmaßliche Betrügerin vor Gericht in Bochum. Sie soll einen Bochumer unter anderem beim Ankauf eines Wagens um über 20.000 Euro geprellt haben. Die Frau war zuletzt bis 2023 im Gefängnis. Danach war sie in Gelsenkirchen 2-mal verurteilt worden zu insgesamt über 3 Jahren Haft. In beiden Verfahren ist allerdings Berufung eingelegt worden. Das Amtsgericht Bochum hat genau deshalb noch kein Urteil gesprochen. Es will die Berufungen abwarten.
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0: Es wird ein warmer, aber nicht unbedingt heißer Tag in Bochum. Bis zu 24, 25 Grad sind maximal drin. Dabei erwartet uns heute wieder ganz, ganz viel Sonne. Und ab den Abendstunden kann auch hier mal eine ganz harmlose, dünne Wolke dazukommen.
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3: Und das sind die längsten Staus, alles ab 18 Minuten Zeitverlust. A2 Hannover-Dortmund zwischen Kreuz Bielefeld und Reda-Wiedenbrücke, 8 Kilometer, da steht ja 1 Stunde im Stau. Die A2 Dortmund-Oberhausen zwischen Bottrop und Kreuz Oberhausen, 6 Kilometer, 22 Minuten on top. Die A3 Köln-Oberhausen zwischen Leverkusen-Opladen und Dreieck-Langenfeld, 3 Kilometer, 27 Minuten mehr. Die 40 Venlo-Duisburg zwischen Grenzübergang Strahlen-Autobahn und Wachtendorn, 5 Kilometer, 29 Minuten mehr. Die A40 Duisburg-Essen zwischen Essen-Frohnhausen und Dreieck-Essen-Ost, 5 Kilometer, 21 Minuten. Und es gibt 18 Minuten Zeitverzögerung auf der A52 Düsseldorf-Essen zwischen Essen-Bergerhausen und Dreieck-Essen-Ost. Da gibt es 1 Kilometer Stau nämlich. Allen unterwegs, gute Fahrt mit uns.
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3: (lacht) 13 Jahre und keiner wirbelt die Handtücher wie er. Über Pfingsten fand in Neuharlingersiel, das ist an der Nordsee, die erste Sauna-Aufgussmeisterschaft statt. Und ich glaube nicht, wer gewonnen hat. Darius, 13 Jahre, hat die gewonnen. Ja? Da geht es ja vor allen Dingen um die Performance. Und Darius hat wahrscheinlich die beste Performance hingelegt. Also quasi mit dem Handtuch gewirbelt wie kein anderer. Ja? Mit 13 Sauna-Aufgussmeister. Jetzt überlege ich gerade, was habe ich mit 13 gemacht, was irgendwie mal annähernd daran kam. Ich habe mir mal einen Legostein in die Nase gedrückt. Zählt das? Ist auch eine tolle Leistung, oder? Zählt nicht, merke ich gerade.
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0: so einen Song könnte ich mir auch gut als Kabinensong vorstellen, so motivationsmäßig, oder? Wemdo Project und King of My Castle. Sascha Fassbender ist da. Bist du eigentlich schon in WM-Stimmung?
1: Ja. Ja, dann bringen wir dich jetzt mal in WM-Stimmung. So.
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1: So. Ich meine, wir müssen ja langsam reinkommen. Die deutsche Fußballnationalmannschaft startet ja jetzt ins Trainingslager im fränkischen Herzogenaurach. Ab jetzt geht es nur noch um Fußball, um Sport. Also eigentlich. Kollege Sascha Fassbender, es gibt in den Trainingsquartieren auch immer verrückte Geschichten, oder?
3: Ja, fangen wir an mit meiner absoluten Lieblingsgeschichte. 1974 ist Sepp Maier, Torwart, ne, aus dem Trainingslager in Schleswig-Holstein, abgehauen.
1: Wo wollte er hin?
3: Richtung Hamburg, wo die Spielerfrauen ihr Quartier hatten.
1: Ganz zufällig, ne?
3: Ja, doof nur, dass die Bremse beim Auto offenbar ausfiel. Sepp Maier war die Reise aber anscheinend so wichtig, er fuhr mit Hilfe der Handbremse weiter, den kompletten Weg. Am nächsten Tag hatte er Blasen an der Hand.
1: Nein.
3: Und er musste das Training abbrechen.
1: Gut, Weltmeister sind wir 74 trotzdem geworden.
3: So, ne? Genau wie 2014 bei der WM in Brasilien da ja auch. Da hatte man offenbar Bedenken, das Essen vor dem Spiel gegen Brasilien könnte verunreinigt sein. Also schickten die den DFB-Mannschaftskoch los. Ne? Höchstpersönlich auf dem Markt musste er entscheiden. Und er solle doch bitte abgepackte Lebensmittel kaufen.
1: Ja, ich würde mal sagen, Ende ging gut aus. Ja, 7-1. Offenbar braucht es solche Geschichten für erfolgreiche Turniere.
3: Ja, ja, absolut. 1982 auch ein gutes Beispiel. Da war die Nationalmannschaft im Trainingslager im Schwarzwald am Schluchsee. Einige Spieler, angeblich rund um Paul Breitner, sollen da aber dicke Feten gefeiert haben. Auch hier schön mit Saufi Saufi. So hat die deutsche Medienlandschaft den Schluchsee dann zum Schlucksee gemacht. Am Ende wurden die Deutschen dann 1982 in Spanien immerhin Zweiter.
1: Also, wir brauchen Sascha, wir brauchen solche kuriosen Geschichten, auch aus Herzogenaurach, damit das was wird mit dieser Fußball-WM. Also, Jungs, wenn ihr uns zuhört, ja?
3: Was ich ruf da wahrscheinlich gleich mal an.
1: Genau. Und fahrt mit dem Auto zu den Spielerfrauen. Wir hoffen, dass die Bremsen kaputt sind, ja? Oder, keine Ahnung was. Macht irgendetwas da.
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3: Mit Thorsten Adolfs. Guten Tag. Mehrere Jahrzehnte versteckte sich die ehemalige RAF-Terroristin Daniela Klette vor der Polizei und der Justiz. Um ihr Leben im Untergrund bezahlen zu können, griff sie zu Gewalt. Bei einer Reihe von Raubüberfällen erbeutete sie über die Jahre rund 2,4 Millionen Euro. Ihre Ziele waren Geldtransporter und Kassenbüros von großen Supermärkten. Wegen der Taten stand Klette seit März 2025 vor Gericht. Heute fiel am Landgericht im niedersächsischen Verden das Urteil 13 Jahre Haft. Christian Böder aus dem News-Team, die Richter sprachen Klette einer ganzen Reihe von Vergehen für schuldig.
4: Genau, die ehemalige RAF-Terroristin muss wegen besonders schweren Raubes in 6 Fällen hinter Gitter, außerdem wegen erpresserischen Menschenraubs, also Kidnapping, wegen schwerer räuberischer Erpressung und Verstöße gegen das Waffengesetz. Bei einem Großteil ihrer Taten war Klette aber nicht allein, sondern verübte sie mit 2 weiteren Ex-RAF-Mitgliedern, Burkhard Garweg und Ernst Volker Staub. Die 3 sind die letzten Mitglieder der Roten Armee-Fraktion, die noch gesucht wurden. Klette wurde geschnappt, Garweg und Staub sind noch flüchtig.
3: Wofür Klette jetzt verurteilt wurde, hat aber nichts mit ihrer aktiven Zeit bei der RAF zu tun.
4: Nein, Klette hatte spätestens seit den frühen 80er Jahren Kontakte zur RAF. Ab 1990 soll sie dann auch an einer Reihe von Anschlägen beteiligt gewesen sein. Schon seit dieser Zeit lebte Klette im Untergrund. 1989 löste sich dann aber die RAF auf. Klette musste selber gucken, wie sie sich finanzierte. Daher die ganzen Überfälle, für die sie dann heute verurteilt wurde. Ansonsten lebte sie ein unauffälliges Leben in Berlin. Die Suche nach Klette wurde aber nie eingestellt. Eine neue Öffentlichkeitsfahndung im Februar 2004 brachte dann die entscheidenden Hinweise. Klette wurde nur wenige Tage später in Berlin-Kreuzberg verhaftet.
3: Danke, Christian. Und jetzt weitere Themen im Überblick. Die Wirtschaftsweisen haben ihre Wachstumsprognose für das laufende Jahr fast halbiert. Statt mit 0,9% rechnen die Experten jetzt nur noch mit einem Plus von 0,5%. 2027 wird laut Frühjahrsgutachten ein Wachstum von 0,8% erwartet. Für die anhaltend schwache Konjunktur machen die Forscher vor allem die steigenden Öl- und Gaspreise durch den Iran-Krieg verantwortlich. Außerdem seien deutsche Produkte oft nicht wettbewerbsfähig. Das Kabinett hat eine Investitionspflicht für Streamingdienste und Sender in den Filmstandort Deutschland beschlossen. Anbieter wie Netflix oder Amazon Prime sollen bei uns künftig mindestens 8% des Jahresumsatzes investieren. Tun sie das nicht, könnte eine Ersatzzahlung fällig werden. Kulturstaatsminister Weimer bezeichnet die Regelung als Filmbooster für Deutschland. Wer im Urlaub krank wird, für den kann es richtig teuer werden. Laut ADAC verlangen Ärzte in beliebten Reisezielen wie der Türkei oder Ägypten oft horrende Summen, teilweise das 30-fache von dem, was wir zu Hause zahlen. Viele Urlauber müssen die Kosten erst einmal selbst zahlen, bevor sie das Geld von der Versicherung zurückbekommen. Wer für kleine Beschwerden wie einen leichten Infekt oder Magenprobleme schon passende Mittel dabei hat, spart sich den teuren Arztbesuch möglicherweise. Und das schützt dann vor bösen finanziellen Überraschungen am Urlaubsort. Für etwa 30 bis 60 Euro ist man schon super aufgestellt, sagt der Automobilclub. In die Reiseapotheke gehören demnach auf jeden Fall Schmerzmittel, etwas gegen Durchfall, ein guter Insektenschutz und ein Fieberthermometer. Das waren die Nachrichten mit Thorsten Adolfs.
5: Das Wetter. Heute gehen die Temperaturen leicht runter. Warm bleibt es aber trotzdem mit bis zu 28 Grad. Die Sonne kann sich wieder fast ungestört zeigen. Kaum Wolken sind unterwegs. Morgen ändert sich daran auch nichts. Erst am Freitag und am Samstag wird stellenweise nass, auch mit Gewittern.
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5: Und das sind die längsten Staus. Alles ab 19 Minuten Zeitverlust. A2 Dortmund-Oberhausen zwischen Bottrop und Kreuz-Oberhausen 5 Kilometer, 19 Minuten. Die A3 Köln-Oberhausen zwischen Leverkusen-Opladen und Solingen 3 Kilometer. Hier sind es 20 Minuten mehr. Die A4 Köln-Aachen zwischen Elmsdorf und Merzenich, 6 Kilometer, 44 Minuten on top. Die A40 Venlo-Duisburg zwischen Grenzübergang Strahlen, Autobahn und Wachtendonk, 6 Kilometer, 33 Minuten mehr Zeit einplanen. Die A40 Duisburg-Essen zwischen Mülheim, Heimaterde und Dreieck Essen-Ost, 6 Kilometer, 26 Minuten wartet ihr hier. Und auf der A52 Düsseldorf-Essen zwischen Essen-Süd und Dreieck Essen-Ost, 1 Kilometer seid ihr aber nach 19 Minuten durch. Allen unterwegs, gute Fahrt mit uns.
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5: Und das Ganze mit Kevin Zimmer. Schön, dass ihr da seid. Das ist meine Protestpartei. In Indien hat ein oberster Richter arbeitslose junge Menschen mit Kakerlaken verglichen. Daraufhin hat

Hat sich die Partei aus Spaß gegründet, die Kakerlakenpartei. Sie haben auch eine Kakerlake am Rednerpult als Wahlplakat. Mittlerweile ist es eine ganze Protestbewegung und ein Internetphänomen geworden. Die Kakerlakenpartei hat innerhalb von nur einer Woche in Indien 22 Millionen Follower und damit viel mehr als die Regierungspartei in Indien. Kakerlakenpartei. Es fehlt mir noch ein Parteiprogramm. Das lässt sich doch schnell zusammenschreiben. Keine Ahnung, Verzicht auf Schädlingsbekämpfungsmittel und so. Taylor Swift jetzt bei uns. The Fate of Ophelia.

Hallo, Kevin Zimmer hier. Wir hatten Timmy. Die Franzosen haben derzeit einen Delfin. Wie, die haben dem noch keinen Namen gegeben? Sind die wahnsinnig? Haben die keine Boulevardzeitung? Sonst schicke ich denen die Kollegen der Bild rüber, ja? Ja, sind wir die schon mal los. Es ist also so, dass am Strand von Saint-Jean-de-Luz, dort in der Badebucht, besucht ein neugieriges Delfinweibchen immer wieder Schwimmer, Surfer und Stand-Up-Paddler. Das macht dieses Delfinweibchen schon seit sehr, sehr vielen Wochen. Ist schon ein Star dort, muss man sagen. Einheimische und Touristen sind fasziniert von dem Delfin, wie zutraulich das Tier ist. 2 Meter ist der Delfin lang, Delfinweibchen, muss man sagen, und schwimmt dann mal mit dem Schwimmer mit, keine Ahnung, springt über so einen Stand-Up-Paddler. Hui, ja. Ach Mensch, da freut sie sich. Wie er sich dann noch auf so ein Brett halten kann, wenn so ein Delfin über den drüber springt, keine Ahnung. Aber Tierschützer sind besorgt, das Tier ist viel zu nah an Menschen, das ist irgendwie auch nicht gut. Aber ich sag mal so, wenn wir Deutschen das mitbekommen, dann passt auf, ja. Wir geben dem Delfin einen Namen. Wir hatten Timmy für den Wal. Vermutlich nennen wir den Delfin, ist ja weiblich, Tanja. Und dann kommen wir mit dem Schlepper und mit einem Plan. Tanja, schwimm! Weit weg! Besser ist das.

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0: Mit Annalena Fehdtke, guten Tag. Wie in Zukunft der August-Bebel-Platz in Wattenscheid aussieht, das hängt voraussichtlich von der SPD ab. Die scheint allerdings gerade gespalten zu sein. Der Wattenscheider Teil will, dass der Platz weiter mit dem Auto befahrbar bleibt. Die Bochumer SPD im Rathaus denkt darüber nach, für eine autofreie Platzgestaltung zu stimmen. Der Mobilitätsausschuss kommt heute zusammen, um über die Pläne zu diskutieren. Die SPD muss sich entscheiden, denn die restlichen Bochumer Parteien sind gespalten und beide Lager brauchen die Zustimmung der SPD. Final abgestimmt wird in 2 Wochen im Hauptwirtschafts- und Finanzausschuss. Ab dieser Woche ist der Wertstoffhof des USB an der Schattbachstraße in der Hustadt eingeschränkt geöffnet. Bis zum 5. Juni könnt ihr unter der Woche nur zwischen 10 und 18 Uhr dort vorbeikommen. Am Wochenende bleiben die Öffnungszeiten gleich. Das ist heute noch eine Meldung über die Grenzen von Bochum hinaus. In NRW ist in einem weiteren Gefängnis ein Generalschlüssel verschwunden. Laut Justizministerium wurde er aber offenbar nicht gestohlen, sondern nur verlegt. Betroffen ist eine JVA im geschlossenen Vollzug. Der Name und auch wo sie liegt, das wird nicht genannt. Mit dem Schlüssel konnten laut Bericht nur Büros geöffnet werden, keine Zellen oder sicherheitsrelevanten Bereiche. Nach dem Fall in der JVA Euskirchen hatten alle Gefängnisse ihre Schlüssel prüfen sollen. Dabei war der Verlust zunächst gar nicht aufgefallen. Jetzt wird weiter nach dem Schlüssel gesucht. Nicht zum ersten Mal stand am Dienstag eine einschlägig vorbestrafte Frau vor dem Amtsgericht Bochum. Ihr wird mehrfacher Betrug vorgeworfen. Sie soll Anzahlungen unter anderem für einen Traktor angenommen und danach nichts geliefert haben. Ebenso soll sie beim Ankauf eines Wagens dem Bochumer Verkäufer von den ausgemachten 24.000 Euro nur 2.000 gezahlt haben. Juri Nipos aus den Radio Bochum Nachrichten. Was sagt denn die Angeklagte dazu?
2: Da gab es einen überraschenden Vorschlag des Verteidigers. Seine Mandantin wolle zwar die Vorwürfe bestreiten, aber man könne doch das Verfahren einstellen. Denn die Frau habe ja schon 2 weitere Verurteilungen aus Gelsenkirchen. Und das stimmt auch, zusammen 3 Jahre und 2 Monate Haft. Und nicht nur das, sie hat mehrere einschlägige Vorstrafen und war schon 2-mal im Gefängnis. Zuletzt bis 2023. Das Amtsgericht Bochum hat dann tatsächlich gestern kein Urteil gesprochen. Die vorsitzende Richterin will erst noch die Berufungen gegen die beiden Gelsenkirchener Urteile abwarten. Über die soll im Juli entschieden werden.
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0: Es wird ein warmer, aber nicht unbedingt heißer Tag in Bochum. Bis zu 24, 25 Grad sind maximal drin. Dabei erwartet uns heute wieder ganz, ganz viel Sonne. Und ab den Abendstunden kann auch hier mal eine ganz harmlose, dünne Wolke dazukommen.
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3: Und das sind die längsten Staus. Alle Staus jetzt ab einer Viertelstunde Zeitverlust. A2 Dortmund-Oberhausen zwischen Bottrop und Kreuz Oberhausen 5 Kilometer, 23 Minuten mehr. Die 3 Köln-Oberhausen zwischen Leverkusen-Opladen, Dreieck Langenfeld 2 Kilometer, 21 Minuten sind es hier. Die A4 Köln-Aachen zwischen Kerpen und Merzenich 7 Kilometer, da müsst ihr 57 Minuten mehr Zeit einplanen. Die 40 Venlo-Duisburg zwischen Grenzübergang Strahlen-Autobahn und Wachtendonk 6 Kilometer, 33 Minuten on top. Die A40 Duisburg-Essen zwischen Mülheim, Heimaterde und Dreieck Essen-Ost 6 Kilometer, kostet euch 28 Minuten. Und die A43 Recklinghausen-Wuppertal zwischen Kreuz-Recklinghausen und Kreuzherne 2 Kilometer, seid ihr noch 15 Minuten durch. Euch eine gute Fahrt mit uns.
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3: Hallo, habt ihr auch mitgemacht beim großen Euro-Jackpot? Ich spiele ja so gut wie nie Lotto, muss ich sagen. Aber ich habe mich dann trotzdem von diesem Hype des Riesen-Jackpots da beim Euro-Lotto-Jackpot anstecken lassen. 120 Millionen Euro waren da drin, die gehen nach Tschechien. Oh Mensch. Aber 2 große Gewinner, immerhin, ja, kommen aus NRW und die bekommen immerhin über 4 Millionen Euro. Alle anderen, ja, bekommen, was weiß ich, so ein paar Kleckerbeträge. Aber seid nicht sauer, ja? Wir haben jetzt für euch 80 Millionen. Große Fallhöhe, ich weiß. Hier ist Max Giesinger.
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0: Wir sprechen ja in dieser Woche ganz verstärkt über Kreuzfahrten, denn die boomen nach wie vor und deswegen schauen wir uns das diese Woche mal genauer an. Wir stellen euch vor, welche Kreuzfahrten es so gibt. Wir fragen euch natürlich, findet ihr Kreuzfahrten gut? Findet ihr Kreuzfahrten vielleicht nicht so gut? Und wir sprechen auch mit denjenigen, die auf Kreuzfahrtschiffen arbeiten. Zum Beispiel auch der Kollege Finn Weiden. Finn, was meinst du? Was ist der Reiz? Warum gehen immer so viele, auch jüngere Menschen, auf Kreuzfahrten?
1: Ja, ich glaube, viele feiern einfach dieses Gesamtpaket, ne? Du wachst halt jeden Morgen woanders auf, musst aber nur einmal

0: Den Koffer auspacken, ist schon Luxus irgendwie und du hast mittlerweile echt alles dabei. Wellness, gutes Essen, ne? Hier immer Buffet oder 5-Gänge-Menüs, dann Shows, Bars, Ausflüge. Also egal ob jung oder älter, da findet eigentlich jeder irgendwas, was ihm Spaß macht. Und ehrlich, dieses Gefühl, abends auf dem Deck zu stehen, Sonnenuntergang, Blick aufs Wasser, so ein bisschen Musik im Hintergrund, das finde ich richtig toll und das catcht auch viele, glaube ich, einfach total an Kreuzfahrten.
1: Wir haben es ja gerade schon gesagt, du arbeitest ja selbst auf einem Kreuzfahrtschiff. Was passiert hinter den Kulissen auf so einem Schiff?
0: Boah, extrem viel. Also das läuft wirklich so ab wie in einer Kleinstadt. Während die Gäste schlafen, wird teilweise schon Essen vorbereitet, Ausflüge organisiert oder das komplette Tagesprogramm geplant. Und gerade auf Hochseeschiffen arbeiten da Menschen aus zig verschiedenen Ländern zusammen. Ne? Küche, Technik, Entertainment, Housekeeping, alles verschiedene Bereiche. Das ist schon krass durchgetaktet. Als Gast merkst du davon oft gar nichts, weil alles auch ja möglichst entspannt wirken soll.
1: Ja, es läuft sehr entspannt, aber es sind auch sehr, sehr viele Menschen unterwegs. Das muss man sich mal vorstellen, auf den größten Schiffen teilweise irgendwie 2.500, 3.000, bis zu 6.000 Menschen. Die Zahl der deutschen Kreuzfahrtgäste nimmt weiter zu, deswegen müssen die Schiffe halt auch größer werden. Sprechen wir nachher noch drüber und die ganze Woche hier bei uns. Finn Weiden, danke erstmal.
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3: Mit Thorsten Adolfs. Guten Tag. In Deutschland fehlen Wohnungen. Das ist nicht neu, aber es scheint Bewegung in die Sache zu kommen. Das Bundeskabinett hat

0: eine Neufassung des Baugesetzbuches von Bauministerin Huberts abgesegnet. Mit der Reform sollen die Kommunen moderne, praxistaugliche und zukunftsorientierte Planungswerkzeuge in die Hände bekommen, sagte Huberts dem Deutschlandfunk. Mehr Infos dazu von Christian Böder aus dem News-Team.
1: Mit der Neufassung des Baugesetzbuches können Städte und Gemeinden den Wohnungsbau zum überragenden öffentlichen Interesse machen. Heißt, der hat dann Vorrang vor anderen politischen Vorhaben, etwa wenn es um die Zuteilung der ohnehin schon knappen Flächen geht. Vor allem die doch sehr langen Planungszeiten sollen stark reduziert werden. Schon nach 2 Jahren soll eine Bauleitplanung künftig abgeschlossen werden können. Aktuell liegt die Zeitspanne oft über 10 Jahren, heißt es aus dem Bundesbauministerium. Gelingen soll das unter anderem mit schnelleren Umweltprüfungen und Bürgerbeteiligungen. Ein weiterer wichtiger Punkt in Huberts Plänen, der Kampf gegen Schrottimmobilien. Das sind Gebäude, die absichtlich vernachlässigt werden, um sie als Abschreibungsobjekte zu nutzen. Städte und Gemeinden sollen in solchen Fällen Vorkaufsrecht bekommen und leichter anweisen dürfen, die Gebäude zu sanieren. In extremen Fällen soll es auch leichter werden, die Besitzer zu enteignen. Der Deutsche Mieterbund begrüßte den Kabinettsbeschluss. Mit Blick auf rund 1,4 Millionen fehlende Wohnungen und explodierende Mieten gebe es dringenden Handlungsbedarf, heißt es.
0: Und jetzt weitere Nachrichten, kurz und kompakt. Russland droht Armenien damit, dem Land den Gashahn zuzudrehen, für den Fall, dass sich das Land der EU annähern sollte. In einem Brief des russischen Energieministeriums an das armenische Infrastrukturministerium heißt es, Armeniens Streben nach einem EU-Beitritt gefährde Russlands und Armeniens Kooperation bei Handel, Wirtschaft und Investitionen. Griechenland ächzt unter einem Rekordtouristenansturm. Vor allem Jet-Set-Inseln wie Santorini und Mykonos seien davon betroffen, steht in einer Studie der Universität der Ägäis. Die Forscher sagen, viele Inseln könnten mit der Belastung kaum noch Schritt halten. Gleichzeitig werde der Wohnraum für Einheimische zunehmend knapp, weil immer mehr Wohnungen als Ferienunterkünfte vermietet würden. In Dienstlaken hat eine Autofahrerin 3 Kinder angefahren, die mit ihren Rädern unterwegs waren. Laut Polizei wurden 2 der Kinder schwer verletzt, 1 schwebt in Lebensgefahr. Die Autofahrerin erlitt leichte Verletzungen. Bei dem Unfall in der Nähe einer Schule und eines Kindergartens wurden außerdem mehrere Autos beschädigt. Zur Unfallursache wurden bis jetzt keine Angaben gemacht. Nach der Straßenbahnkollision in Düsseldorf mit 30 Verletzten gibt es jetzt erste Erkenntnisse zur Ursache. Die Rheinbahn hat technische Probleme eingeräumt. Ein Signal hat demnach freie Fahrt angezeigt, obwohl die Weiche falsch gestellt war. Außerdem war das Weichensignal offenbar dunkel. Das Unternehmen betont, dass das Gesamtsystem eigentlich so sicher sein muss, dass technische Fehler nicht zu solchen Unfällen führen dürfen. Die Rheinbahn hat eine Taskforce eingesetzt, um die Vorgänge aufzuarbeiten. Die Polizei ermittelt aktuell wegen des Verdachts der fahrlässigen Körperverletzung. Soweit die Meldungen mit Thorsten Adolfs.
2: Das Bochum-Wetter. Trockenes, sonniges, sommerliches Wetter bei uns in der Stadt mit viel blauem Himmel. Auch heute wieder allerdings ein bisschen kühler als gestern. Nicht ganz so drückend heiß. 24 Grad sind es im Moment immerhin noch, die wir messen in der Bochumer Innenstadt. So Richtung Abend sind ein paar Wolken mit dabei. Die sind aber harmlos. Abkühlung in der Nacht auf Werte um 10 Grad. Also gerade morgen früh dann zum Start in den Donnerstag schön zu Hause durchlüften. Morgen wird es dann nochmal sonnig und warm, 25 Grad. Freitag sind 30 Grad drin. Es wird zunehmend schwüler. Richtung Freitag und Samstag steigt dann allmählich das Schauer- und Gewitterrisiko.
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2: Die Staus, einmal die A42, Kamp-Lindfort-Dortmund zwischen Gelsenkirchen-Bismarck und dem Kreuz Herne. 3 Kilometer stockend, macht 5 Minuten plus. In der Gegenrichtung zwischen Essen-Altenessen und Bottrop-Süd 3 Kilometer Stau, kann 10 Minuten länger dauern. Und A43 Recklinghausen-Wuppertal zwischen dem Kreuz Recklinghausen und dem Kreuz Herne 2 Kilometer Stau, Viertelstunde plus. Es wird ganz kräftig geblitzt auf dem Zeppelindamm, Höhe Zollstraße, steht ein weißer Caddy. Meldet Anna, Dankeschön. Dann von Sonja unter anderem meldet, Markstraße Richtung Königsallee an der Grundschule, ein grauer Caddy. Und dann 3 Potzblitze. Einmal Barupper Straße statt einwärts in Höhe der Autobahnauffahrt. Danke, Stefan. Andreas hat einen gesehen auf der Günnigfelder Straße Richtung Kreisverkehr, wenn ihr von der Umgehungsstraße kommt. Und Potzblitz Nummer 3, Herner Straße statt auswärts unter der A40-Brücke, unter anderem von Tom gemeldet. Danke. Gibt's noch mehr? Gerne Bescheid geben. 0800 98 5 98 50. Die Radio Bochum Hotline anrufen oder eine WhatsApp schicken. Gute Fahrt.
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2: Das Beste von heute gleich. Bibi Rexha. New Religion im besten Mix für euren sonnigen Mittwochnachmittag mit Radio Bochum. Davor Miley Cyrus, Flowers und Joshua Caddison aus den 90ern mit Jesse. Ich bin Ansgar Borgmann. Euch einen schönen, entspannten Nachmittag.

0: 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Schönen Mittwochnachmittag mit uns. 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Juni gibt es in diesem Jahr wieder den Urban Run bei uns in Bochum. 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

0: Rihanna und Stay im besten Mix bei Radio Bochum. Gleich was Rockiges, Joan Jett and the Blackhearts aus den 80ern. I love Rock'n'Roll. Kleiner Vorgeschmack auf heute Abend, denn wir lassen bei unserem DRB Plus Sender Radio Mixtape wieder die Cowboys los.
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0: Mittwochnachmittag. Hier ist Radio Bochum. Es ist 2:30 und Anna 4 hat jetzt alles Wichtige in den Nachrichten für euch.
1: Schönen guten Tag. Der Ruhrverband warnt davor, bei dem guten Wetter aktuell in der Ruhr schwimmen zu gehen. Erst am Wochenende ist in

0: In unserer Nachbarstadt Essen ein Junge in der Ruhr ertrunken. Laut Ruhrverband ist die Ruhr zu gefährlich, außer an den ausgewiesenen Badestellen. Davon gibt es in Bochum nur eine, die in Dahlhausen an den Ruhrwiesen. Annalena Fittke aus den Radio Bochum Nachrichten. Da ist Schwimmen aber aktuell noch nicht möglich.
1: Nein, seit dem letzten August schon steht die Badeampel in Dahlhausen auf Rot. Und das bleibt noch so bis zur nächsten Woche. Im Frühjahr hat die Stadt mit Wetterdaten den 4. Juni als Zeitpunkt zur Eröffnung einmal festgelegt und jetzt kann sie nicht mehr flexibel genug reagieren. Wie schon in den letzten Jahren muss die Stadt zur Eröffnung und auch während der gesamten Badesaison immer wieder die Wasserqualität der Ruhr an dieser Stelle garantieren können. Dafür werden Wasserproben entnommen, die dann im Labor ausgewertet werden. Deshalb ist die Badeampel häufig nach Regen auf Rot gestellt.
0: Flammen und dicker Rauch sind gestern Abend in Dahlhausen in die Luft gestiegen. Am Tiefbauweg hatte eine komplette Küche gebrannt. Die Flammen wären fast aufs Dach des Wohnhauses übergegangen. Deswegen haben Einsatzkräfte von beiden Seiten gearbeitet. Mit der Drehleiter haben Feuerwehrleute das Haus von außen gelöscht. Von innen haben sie das Dach aufgemacht, um Glutnester auszuschließen. Der Einsatz ging bis in die Nacht. Verletzt wurde bei dem Brand niemand. Die Bewohner hatten sich selbst ins Freie gerettet. Und das ist wichtig in Deutschland und der Welt. In Moers am Niederrhein wurde ein Blindgänger entdeckt. Das Problem, beim damaligen Aufprall sei der Zünder zerschellt worden. Deshalb müsse die Bombe kontrolliert gesprengt werden. Rund 2500 Menschen müssen heute Abend ihre Wohnungen verlassen. Auch ein Seniorenheim und ein Krankenhaus müssen evakuiert werden. Bis Mitternacht soll die Sprengung laut der Stadt Moers beendet sein. In Südostasien wurden 5 der vermissten Goldsucher gefunden. Einsatzkräfte hätten die Männer nach tagelanger Suche wohlbehalten entdeckt. Das teilte eine Rettungsorganisation von vor Ort mit. Die Goldsucher wurden vor mehr als einer Woche in einer überfluteten Höhle eingeschlossen. 2 Personen werden weiterhin vermisst. Und jetzt noch eine Meldung aus Bochum. Ab dieser Woche ist der Wertstoffhof des USB an der Schadbachstraße in der Hustadt eingeschränkt geöffnet. Bis zum 5. Juni könnt ihr unter der Woche nur zwischen 10 und 18 Uhr dort vorbeikommen. Am Wochenende bleiben die Öffnungszeiten gleich. 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
2: Das Bochum-Wetter. Also ganz offiziell können wir von einem Sommertag sprechen. Das macht man ja ab 25 Grad. Genau die messen wir gerade in der Bochumer Innenstadt. Tageshöchstwerte für heute auch erreicht. Also so ein bisschen kühler als gestern. Aber der Rest ist wieder richtig schön mit viel blauem Himmel und viel Sonne. Ab dem Abend ein paar harmlose Wolken mit dabei. Die anstehende Nacht, die wird ein bisschen kühler. 10 Grad sind die Tiefstwerte. Morgen geht es mit viel Sonne wieder rauf auf 25 Grad. Freitag sind noch mal 31 Grad drin. Es wird aber zunehmend schwüler und das Schauer- und Gewitterrisiko steigt.
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2: 3 Meldungen von den Autobahnen. Geht los auf der A42 Kamp-Lindfort-Dortmund zwischen Gelsenkirchen-Bismarck und dem Kreuz Herne. 4 Kilometer stockend bis zu 10 Minuten plus. Die 43 Wuppertal-Recklinghausen zwischen Leer und Herne-Eickel 3 Kilometer stockend, 5 Minuten plus. Und A52 Düsseldorf-Essen zwischen Essen-Süd und dem Dreieck Essen-Ost 1 Kilometer Stau, 10 Minuten plus. Gute Fahrt, da wo es geht.
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2: Neue Single von Klock Klock gleich, Out of the Dark, vorher Post Malone, Chemical. Ich bin Ansgar Borgmann, schönen Nachmittag.

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3: Ja, immer mit meinen Freundinnen.
2: 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Was bedeuten sie dir?
3: Weil die irgendwie so fröhlich sind und Nostalgie, und da denke ich immer an meine Kindheit zurück, wenn ich die höre.
2: 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Wen wirst du mitnehmen zum Konzert?
3: Eine Kindheitsfreundin von mir.
2: Sehr gut.
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1: Wir spielen die besten aktuellen Hits. Leonie, Don't Worry und jetzt noch Evanescence bei Radio Bochum mit Bring Me to Life. Toller Song, tolle Band, die am 20. September live nebenan in Dortmund spielt. Dafür gibt's auch noch Tickets.

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4: Es ist 15 Uhr.
5: Mit Thorsten Adolfs. Guten Tag. Hohe Energierechnungen, untergeschobene Verträge, Ärger beim Online-Shopping. Die Verbraucherzentrale NRW war auch im vergangenen Jahr gefragter denn je. Fast 372.000 Anfragen von Verbrauchern haben die Zentrale erreicht. In rund 37% der Fälle drehte es sich um Probleme mit Kauf- und Dienstleistungsverträgen, vor allem im Internet. Einzelheiten von José Nasiandi.
6: Die Lage vieler Haushalte bleibt angespannt. Lebensmittel kosten heute schon 37% mehr als noch vor 6 Jahren. Und ein Ende dieser Entwicklung ist nicht in Sicht. Besonders Familien mit kleinem Einkommen geraten immer stärker unter Druck. Neben dem Ärger mit Verträgen, die mehr oder weniger unfreiwillig abgeschlossen wurden, ging es bei der Verbraucherzentrale viel um das Thema Energiekosten. Die Nachfrage nach Informationen rund um Photovoltaik und Wärmepumpen

0: wächst. Viele Menschen wollen unabhängiger werden. Außerdem stellen die Verbraucherschützer fest, immer mehr Menschen sind von Stromsperren bedroht und wissen nicht, wie sie ihre Rechnungen bezahlen sollen. Und die Verbraucherzentrale warnt, der Iran-Konflikt könnte die Preise weiter in die Höhe treiben. Die Verbraucherzentrale NRW fordert deshalb von der Politik klare Maßnahmen. Die Stromsteuer sollte gesenkt werden und besonders belastete Haushalte sollten gezielter unterstützt werden.
1: Und jetzt weitere Nachrichten in der Zusammenfassung. Die Ermittler von BKA, Bundespolizei und Bundesamt für Sicherheit in der Informationstechnik sollen mehr Befugnisse bekommen. Cyberangriffe sollen dadurch nicht nur erkannt werden, die Ermittler sollen auch technisch dagegen vorgehen können. So sollen sie zum Beispiel den Datenverkehr umleiten oder blockieren können. Es soll außerdem möglich sein, IT-Systeme stillzulegen und in schweren Fällen Daten zu löschen oder zu verändern. In Dortmund haben bis zu 300 Schaulustige dabei zugeschaut, wie sich zwei kleinere Gruppen eine Schlägerei geliefert haben. Es seien keine Versuche erkennbar gewesen, die Streitparteien zu trennen, sagt die Polizei. Vier Männer wurden leicht verletzt. Zum Grund der Auseinandersetzung wurden noch keine Angaben gemacht. Rettungsteams haben in einer überfluteten Höhle in Laos 5 eingeschlossene Goldsucher lebend gefunden. Die Männer seien in Sicherheit, heißt es von den thailändischen Rettern, von denen einige vor Erleichterung in Tränen ausbrachen. Nach 2 weiteren Vermissten wird aber noch gesucht. Die Spritpreise sinken, aber zu langsam, das sagt der ADAC. Der Liter Super E10 sei im Schnitt seit Anfang der Woche 2,7 Cent günstiger geworden und Diesel 4,5 Cent. Beide Kraftstoffe sind damit aber trotz des Tankrabattes noch gut 20 Cent teurer als vor dem Ausbruch des Irankrieges. Damit bestätige sich ein weiteres Mal, dass günstigere Einkaufsbedingungen von dem Mineralölkonzern nur verlangsamt an die Kunden weitergegeben würden, während ein höherer Ölpreis meistens unverzüglich an den Zapfsäulen ankomme, heißt es. Wer beim Kraftstoff sparen will, sollte am späten Vormittag um kurz vor 12 tanken, rät der ADAC. Dann sei der Spritpreis im Tagesverlauf am niedrigsten. Kurz nach 12 seien die Preise dagegen am höchsten. Das waren die Nachrichten mit Thorsten Adolfs.
2: Das Bochum-Wetter. Viel Sonne, viel blauer Himmel, das funktioniert auch heute bei uns in der Stadt ganz wunderbar. Mit 25 Grad, die wir jetzt gerade messen, haben wir die Höchstwerte für heute erreicht. Es ist also nicht ganz so drückend heiß wie gestern noch. Ich finde das ja zwischendurch mit dieser leichten Brise, die unterwegs ist, ganz angenehm. Richtung Abend sogar ein paar Wolken, die sich hier und da mal vor die Sonne schieben. Regen bringen die aber nicht, also das bleibt erstmal trocken bei uns in der Stadt. In der Nacht haben wir dann Tiefstwerte um 10 Grad. Morgen wieder viel Sonne, 25 Grad. Freitag wird es nochmal heiß. 31 Grad sind drin. Das wird zunehmend drückender und schwüler. Somit steigt dann auch Richtung Freitag bzw. Samstag das Risiko, dass mal ein Schauer oder ein kurzes Gewitter runterkommen kann.
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2: DA40 Essen-Dortmund zwischen dem Dreieck Bochum-West und Zentrum. 1 Kilometer Stau, 5 Minuten plus. In der Gegenrichtung zwischen dem Kreuz Bochum und Freudenbergstraße 3 Kilometer stockend, auch 5 Minuten plus. A42 Dortmund-Kamp-Lindfort zwischen Gelsenkirchen Zentrum und dem Kreuz Essen-Nord 3 Kilometer stockend, 5 Minuten Zeitverlust. 5 Minuten länger dauert es auch auf der 43 Wuppertal-Recklinghausen zwischen dem Kreuz Bochum und Herne-Eickel 2 Kilometer stockend. Die 52 Richtung Essen zwischen Essen-Süd und dem Dreieck Essen-Ost 1 Kilometer Stau, 10 Minuten plus. Und A448 Bochum-West Richtung Dortmund-Witten. Zwischen Witten-Zentrum und Witten-Annen 2 Kilometer Stau, 5 Minuten plus. Dankeschön an Murph, der hat uns nochmal den Potsblitz bestätigt, der auf der Herner Straße steht, statt auswärts direkt an der A40-Brücke. Allen unterwegs eine gute und sichere Fahrt.
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2: Für den Mittwochnachmittag im besten Mix gleich 80ern John Parr. St. Elmo's Fire und das hier ist Fever Dream, aktuelle Single im besten Mix bei uns von Alex Warren. Ich bin Ansgar Borgmann. Euch

0: Amsterdam im völligen Ausnahmezustand wegen Harry Styles, der insgesamt 10 Konzerte dort spielt. American Girls, seine Single, neu bei uns im besten Mix, gibt's gleich. Schönen Mittwoch mit Radio Bochum. Schwerpunktthema in dieser Woche bei uns Urlaub. Über Urlaub kann man immer wunderbar sprechen, gerade bei so schönem Wetter, wie wir es im Moment haben. Wir kümmern uns ums Thema Sommerreisen. Was sind die Trends? Reiseexperten geben Tipps. Wir sprechen über eure Urlaubsgeschichten und natürlich auch über das, was boomt. Kreuzfahrten, die sind ja schon ganz, ganz lange sehr im Trend. Besonders gefragt auch bei jungen Leuten. Und das weiß auch Kim Bever. Sie ist Reiseexpertin und stellvertretende Büroleiterin im TUI Reisecenter hier bei uns in Bochum in der Innenstadt in der Hohestraße.
1: Kreuzfahrt boomt definitiv noch. Die Leute lieben einfach den Komfort, ohne Koffer zu packen, mehrere Ziele zu sehen. Und bei jungen Leuten auch auf jeden Fall. Junge Familien, Paare, Freundesgruppen. Es gibt auch viele Event- und Festivalkreuzfahrten. Das boomt auf jeden Fall noch.
0: Dann gibt es natürlich in Sachen Pauschalreisen die Klassiker, also Mallorca, Griechenland, auch Ägypten oder auch die Türkei. Da hatte Kim Bever auch noch ein paar neue Trends.
1: Was viele nicht auf dem Schirm haben, ist die andere Seite der Türkei, die türkische Ägäis, Sarigerme, Bodrum. Das boomt auf jeden Fall sehr, wird viel nachgefragt. Und Albanien ist so ein ganz neues Ziel, was viele deutsche Reiseanbieter jetzt auf dem Schirm haben, wo viele Hotels renoviert und neu eröffnet haben. Das wird schon sehr viel nachgefragt.
0: Mehr zu unserem Schwerpunktthema in dieser Woche, Urlaub, Sommerreisen, gibt's online bei uns auf radiobochum.de.
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Ab heute beginnt die heiße Vorbereitungsphase. Ab heute bereitet sich die deutsche Fußballnationalmannschaft im Trainingslager auf die WM 2026 in den USA, Kanada und Mexiko vor, die morgen in zwei Wochen am 11.06. offiziell beginnt. Klassiker für viele und schöne Tradition. Panini-Album sammeln. Macht ihr das noch? Also ich habe es tatsächlich nur als Kind gemacht, bin da seit Jahren raus, aber für viele ist es bis heute eine sehr liebgewonnene Tradition. Wir suchen euch, die ihr noch Panini-Sticker und das dazugehörige Panini-Album sammelt. Die Geschichte geht ja allmählich zu Ende, denn die Firma Panini wird die Rechte ab 2034 abtreten. Dann übernimmt die Firma Fanatics den Sammelspaß. Gehört ihr noch zu Panini-Bildersammlern? Dann meldet euch gerne bei uns, gern per WhatsApp unter der Radio Bochum Hotline 0800 98 5 98 50.

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0: Mit den Spin-Doctors aus den 90ern, Two Princes, geht's durch den Mittwochnachmittag bei uns in der Stadt. Es ist 3:30 und in den Radio Bochum Nachrichten hat Anna Vier jetzt alles Wichtige für euch.
1: Schönen guten Tag. Die einzige Badestelle an der Ruhr in Bochum öffnet erst nächste Woche. Das hat die Stadt auf Radio Bochum Nachfrage bekannt gegeben. An den Ruhrwiesen in Dahlhausen steht die Badeampel seit dem letzten Jahr auf Rot. Das ändert sich aktuell auch bei dem guten Wetter nicht. Die Stadt kann nicht flexibel reagieren. Bevor die Badestelle offiziell öffnet, müssen wie immer Wasserproben entnommen werden. So will die Stadt sicherstellen, dass die Wasserqualität stimmt. Der Ruhrverband warnt aktuell vor dem Schwimmen in der ganzen Ruhr. Außer an den geeigneten Badestellen sollten wir das nicht tun. Am Wochenende ist ein 14-jähriger

0: Jäger in der Ruhr in Essen ertrunken. Flammen und dicker Rauch sind gestern Abend in Dahlhausen in die Luft gestiegen. Am Tiefbauweg hat eine komplette Küche gebrannt. Die Flammen wären fast aufs Dach des Wohnhauses übergegangen. Deswegen haben Einsatzkräfte von beiden Seiten gearbeitet. Mit der Drehleiter haben Feuerwehrleute das Haus von außen gelöscht. Von innen haben sie das Dach aufgemacht, um Glutnester auszuschließen. Der Einsatz ging bis in die Nacht. Verletzt wurde bei dem Brand niemand. Die Bewohner hatten sich selbst ins Freie gerettet. Und das ist wichtig in Deutschland und der Welt. In Dienstlaken sind 2 12-jährige Kinder nach einem Unfall verstorben. Das teilten Polizei und Staatsanwaltschaft jetzt mit. Demnach ist eine Autofahrerin in der Nähe einer Schule von der Fahrbahn abgekommen. 3 Kinder habe sie angefahren, 2 von ihnen seien ihren Verletzungen jetzt erlegen. Die griechische Regierung will Minderjährigen die Nutzung von E-Scootern auf Straßen verbieten. Ein entsprechender Gesetzentwurf werde in Kürze ins Parlament eingebracht. Das kündigte der stellvertretende Verkehrsminister heute im Parlament in Athen an. Und zum Schluss noch eine Meldung aus Bochum. Ab dieser Woche ist der Wertstoffhof des USB an der Schattbachstraße in der Hustadt eingeschränkt geöffnet. Bis zum 5. Juni könnt ihr unter der Woche nur zwischen 10 und 18 Uhr dort vorbeikommen. Am Wochenende bleiben die Öffnungszeiten gleich. 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
1: Das Bochum-Wetter. Ist schnell erzählt. So eine leichte Brise weht durch unsere Stadt. Macht das Ganze sehr angenehm, wie ich finde. 25 Grad, Tageshöchstwerte damit erreicht. Viel blauer Himmel, viel Sonne. So ein bisschen Bewegung kommt rein in Form von Wolken, die sich Richtung Abend auch mal vor die Sonne schieben. Die sind aber harmlos. Morgen genauso schön. Blauer Himmel, viel Sonne, 25 Grad. Freitag wird zunehmend schwüler mit knapp über 30 Grad. Dann steigt auch das Schauer- und Gewitterrisiko.
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1: A42 Kamp-Lintfort-Dortmund zwischen Gelsenkirchen-Bismarck und dem Kreuz Herne. 3 Kilometer stockend, 5 Minuten plus. In der Gegenrichtung zwischen Gelsenkirchen-Schalke und dem Kreuz Essen-Nord 5 Kilometer Stau, Viertelstunde plus. A43 Wuppertal-Recklinghausen zwischen dem Kreuz Bochum und Herne-Eickel 3 Kilometer stockend plus 5 Minuten. 10 Minuten länger dauert es auf der A52 Düsseldorf-Essen zwischen Essen-Süd und dem Dreieck Essen-Ost. 2 Kilometer Stau, 10 Minuten plus. Und 10 Minuten plus auf der A448 Bochum-West Richtung Dortmund-Witten. Zwischen Witten-Stockum und Witten-Annen gibt es 1 Kilometer Stau. Da, wo es geht, eine gute Fahrt.
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1: Mit Ansgar Borgmann, schönen Nachmittag. Wir können euch versprechen, das wird ein sehr launiger Abend, der 18.06. Wir laden euch ein, Mark Forster Exklusivkonzert im Ruhrgebiet. Wir holen ihn nebenan nach Essen und die Tickets gibt's exklusiv nur von uns geschenkt. Ihr bewerbt euch auf radiobochum.de. Wir nennen euren Namen und dann habt ihr 10 Minuten Zeit zurückzurufen. Und genau das gilt jetzt für Ulrike Wiemann. Liebe Ulrike, jetzt anrufen. 10 Minuten Zeit. Radio Bochum Hotline ist für dich freigeschaltet. 0800 98 5 98 50. Das Ganze natürlich kostenfrei. Freuen uns auf den Anruf von Ulrike Wiemann. Wer sie kennt, kann ja gerne mal einen kleinen Wink geben.

0: Radio Bochum spielt die 80er Michael Jackson, The Way You Make Me Feel. Gleich noch Louis Capaldi und Forget Me. Kommt gut durch den Mittwochnachmittag mit uns. 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Wenn wir euren Namen nennen, nachdem ihr euch beworben habt, habt ihr 10 Minuten Zeit, um zurückzurufen, dann gehören euch die Tickets. Diese 10 Minuten hat Ulrike Wiemann aus Grumme bei weitem nicht gebraucht. Hallo, liebe Ulrike.
1: Hallo, Ansgar.
0: Das ging sehr flott. Es hatte, glaube ich, nur wenige Sekunden gedauert. Dann hatten wir dich, was uns sehr freut, in der Leitung. Telefon direkt griffbereit gehabt?
1: Ja, und ich höre ja immer Radio 98.5.
0: Wunderbar. Und dann ist es natürlich für dich ein leichtes, bei uns anzurufen. Das Schöne ist, also die 2 Tickets hast du sicher. Ich gratuliere schon mal.
1: Ja, und danke, freue mich.
0: Ganz uneigennützig möchtest du einfach eine coole Oma sein. Für deine älteste Enkelin.
1: Genau.
0: Die ist wie alt?
1: 13.
0: Insgesamt gibt es 4 Enkelinnen.
1: Genau.
0: Alles
1: ja,
0: Mädels.
1: Ja, genau. Alles Mädels.
0: Hat mit Jungs nicht sein sollen.
1: Nee.
0: Und mit der Ältesten gehst du dann zu Mark Forster?
1: Ja, hatte ich so vor, ja.
0: Die kennt die Lieder, kennt Oma die Lieder denn auch? Ist Oma textsicher oder muss sie noch ein bisschen üben?
1: Ich sag mal so, ich kenne die Lieder, aber textsicher bin ich nicht wahrscheinlich, nein.
0: Ich glaube, da wird die 13-Jährige noch ein bisschen nachhelfen können.
1: Ja, denke ich.
0: Wie wirst du sie denn überraschen?
1: Ich werde sie gleich anrufen.
0: Oh, die wird ausrasten, glaube ich.
1: Ja, glaube ich auch.
0: Dann wünschen wir dir als coole Oma mit deiner 13 Jahre alten Enkelin ganz, ganz viel Spaß. Ihr seid dabei beim Mark Forster Exklusivkonzert am 18.06. Euch einen ganz, ganz tollen Oma-Enkelin-Abend.
1: Ja, danke schön. Freue mich.
0: 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Bewerbt euch auf radiobochum.de. Morgen früh ab 5:15 die nächste Chance bei Radio Bochum Morgenmacherin Nicole Dreis.

0: 10 vor 4 gleich, schönen sonnigen Mittwoch mit Radio Bochum. Glückwunsch an alle Geburtstagskinder heute bei uns in der Stadt. Prominentes Geburtstagskind, Kai Pflaume, Radio Bochum gratuliert.
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2: Kai Pflaume ist das personifizierte Vitamin D. Ja komm, da kriegen wir in Deutschland nicht genug von. Brauchen wir aber unbedingt. Eigentlich sollten wir das ärztlich verschrieben bekommen. Regelmäßige Zufuhr von Kai Pflaume. Bei Müdigkeit oder schlechter Laune auch hochdosiert. Wirklich, wenn der Pflaume um die Ecke biegt, da weißt du doch, wird gut. Ja? Zum Status Superman fehlt ihm doch nur noch, dass der den Schlüpfer über der Hose trägt. Kai Pflaume ist die Moderationsmaschine aus Halle an der Saale. Der hat Wetten, das nur nicht übernommen, weil alle gewusst hätten, ha, shit, der gewinnt das Ding am Ende. Bei dem auf der Couch wünscht man sich ja, dass der mal die Hand aufs Knie legt. Aber macht er nicht, so anständig. Dann setzt er sich ja auch schon seit Jahren für schwer vermittelbare Fälle ein. Er gibt Menschen Hoffnung, die sonst gar keine Chance mehr hätten. Hier, Elton, den will doch sonst keiner mehr. Wusstet ihr eigentlich, dass Pflaume auf Türkisch Erik heißt? Ja. Und lieber Kai, immer dran denken, keine Angst vorm Alter. Denn Pflaumen werden erst mild, wenn sie rund sind.
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0: unsere Nachrichten nach nur einem Spot. 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
0: Es ist 16 Uhr.
2: Mit Thorsten Adolfs. Guten Tag. Overtourism, also Übertourismus, ist leider mittlerweile ein Problem für viele Urlaubsorte und Länder auf der ganzen Welt. In Europa ist Griechenland eines der Länder, die unter den Touri-Horden ächzen. Besonders betroffen die griechischen Inseln. Das zeigt eine Studie der Universität der Ägäis. Christian Böder aus dem News-Team. Der Touristenansturm hat dort mittlerweile alarmierende Ausmaße angenommen, sagen die Studienmacher.
3: Das stimmt. Hier mal ein Vergleich. Die griechische Hauptstadt Athen gehört mit über 16.500 Einwohnern pro Quadratkilometer zu den am dichtesten bevölkerten Städten in ganz Europa und ist auch der größte Ballungsraum des Landes. Das ändert sich, wenn im Sommer die Touristen die griechischen Inseln überfluten. Auf Santorini oder Mykonos etwa sind dann so viele Menschen unterwegs, dass die Bevölkerungsdichte dort die von Athen mit Leichtigkeit toppt. Im vergangenen Jahr verzeichnete Griechenland Rekordzahlen im Tourismus. Fast 38 Millionen Gäste kamen ins Land. Das ist etwa das 3,5-fache der gesamten griechischen Bevölkerung. Die Folgen sind verheerend. Extrem hoher Wasser- und Strombedarf, Müllberge und Verkehrsprobleme sind nur die Spitze des Eisbergs. Außerdem wird Wohnraum für die Einheimischen knapp, da immer mehr Wohnungen an Feriengäste vermietet werden.
2: Die Probleme sind aber ja nicht nur auf die Urlaubshotspots beschränkt.
3: Genau, die Studienmacher warnen, dass auch mittlerweile viele kleinere Inseln mit der Belastung nicht mehr klarkommen. Tourismus sei ein wichtiger Wirtschaftsfaktor, der aber nicht automatisch zu einer ausgewogenen Entwicklung führt, sagen sie. Die Wissenschaftler fordern daher einen Ausbau der Infrastruktur, strengere Raumplanung und ein nachhaltigeres Tourismusmanagement. Das ist alles nicht neu für die griechischen Behörden. Erst vor ein paar Wochen hatte die griechische Regierung angekündigt, härter gegen den Massentourismus vorzugehen, etwa mit strengeren Bauauflagen für Tourismushochburgen wie Santorini, Mykonos, Rhodos oder Kos. Neue Hotels zum Beispiel sollen da künftig kleiner ausfallen.
2: Dankeschön, Christian. Und jetzt weitere Meldungen in der Zusammenfassung. Der Wohnungsbau soll in Zukunft Vorrang bekommen vor Fragen des Denkmal- und Umweltschutzes. Einen entsprechenden Gesetzentwurf hat das Bundeskabinett

0: auf den Weg gebracht. Dadurch soll es möglich werden, schneller als bisher Wohnungen zu bauen. Laut Studien fehlen in Deutschland zurzeit Hunderttausende Wohnungen. Nach dem schweren Verkehrsunfall in Dienstlaken sind 2 12 Jahre alte Kinder, die auf ihren Fahrrädern von einer Autofahrerin erfasst wurden, im Krankenhaus gestorben. Das hat die Staatsanwaltschaft Duisburg mitgeteilt. Die Autofahrerin war am Morgen aus bislang ungeklärter Ursache von der Straße abgekommen und in die Schülergruppe gefahren. Ein weiteres Kind wurde leicht verletzt. Auch die Autofahrerin selbst musste ins Krankenhaus gebracht werden. Die deutsche Fußballnationalmannschaft tritt in ihrem vorletzten WM-Test ohne Torwart Manuel Neuer an. Er soll weiter seine Wadenverletzung auskurieren, um bis zum Start der Weltmeisterschaft fit zu sein, sagte Bundestrainer Nagelsmann. Das DFB-Team trifft am Sonntag in Mainz auf Finnland. Wer mit dem Rauchen aufhört, senkt das Risiko, an einem Herzinfarkt oder an Krebs zu erkranken. Schon eine Woche nach dem Rauchstopp sinke der Blutdruck, heißt es vom Deutschen Krebsforschungszentrum. Und wer 5 Jahre rauchfrei bleibt, hat beim Herzinfarkt das gleiche Risiko wie jemand, der noch nie geraucht hat. Auch das Risiko für viele Krebsarten halbiere sich nach dieser Zeit, heißt es. Soweit die Meldungen mit Thorsten Adolfs.
1: Das Bochum-Wetter.
2: Die 31 Grad von gestern in der Spitze, die waren dem einen oder anderen schon so ein bisschen zu viel. Da ist es angenehmer jetzt mit den 25 Grad, die wir jetzt im Moment messen. Das waren auch die angekündigten Höchstwerte für heute. Somit erreicht, Haken dran. Im Moment noch reichlich blauer Himmel und ganz viel Sonne. Richtung Abend kommen so ein paar Wolken mit rein, die sind aber harmlos. Die Nacht jetzt, die wird auch noch ein bisschen kühler als die letzte Nacht. 10 Grad sind die Tiefstwerte, also ein ganz guter Moment, um dann spätestens morgen früh einmal durchzulüften. Morgen gibt es dann auch nochmal 25 Grad in der Spitze mit viel Sonne. Ab Freitag wird es zunehmend drückender und schwüler. Da geht es nochmal rauf auf 31 Grad. Abkühlung in Richtung Wochenende bringen dann aber vereinzelt schon die ersten Schauer- und Wärmegewitter.
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2: Bisschen voller geworden. Auf der A40 Essen-Dortmund zwischen dem Dreieck Bochum-West und Zentrum 3 Kilometer stockend. Mindestens 5 Minuten plus. Die Gegenrichtung A40 Dortmund-Essen zwischen Dortmund-Dorstfeld und Werne 2 Kilometer stockend. +5 zwischen dem Dreieck Bochum-West und Wattenscheid 1 Kilometer Stau. 5 Minuten plus und noch ein Stück weiter zwischen Gelsenkirchen-Süd und Essen-Frillendorf 3 Kilometer stockend. Auch 5 Minuten plus. A42 Kamp-Lintfort-Dortmund zwischen Gelsenkirchen-Schalke und dem Kreuz Herne 5 Kilometer stockend +10 Minuten. In der Gegenrichtung zwischen Gelsenkirchen-Zentrum und dem Kreuz Essen-Nord 3 Kilometer Stau, Viertelstunde plus. Die 43 Wuppertal-Recklinghausen zwischen dem Kreuz Bochum-Witten und Herne-Eickel 4 Kilometer stockend, 10 Minuten plus. In Richtung Wuppertal zwischen dem Kreuz Herne und Riemke 1 Kilometer Stau, 5 Minuten plus. Und A52 Düsseldorf in Richtung Essen zwischen Essen-Süd und dem Dreieck Essen-Ost 2 Kilometer Stau. Macht im Moment 10 Minuten plus. Aktueller Blitzer, nochmal bestätigt, der Potzblitz auf der Herner Straße an der A40-Brücke, wenn ihr stadtauswärts unterwegs seid. Und weitere Staus und Blitzer meldet ihr uns gerne kostenfrei über die Radio Bochum Hotline 0800 985 98 50, anrufen oder eine WhatsApp schicken. Danke und gute Fahrt.
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2: Ich bin Ansgar Borgmann, wünsche euch einen schönen Mittwochnachmittag.

0: Ultra Club aus den 80ern. Do you really want to hurt me? Schönen Mittwochnachmittag, Radio Bochum ist hier. Richtung Viertel nach vier sind wir mittlerweile unterwegs. 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
0: 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Die sind mit am Start, die No Angels und Daylight in Your Eyes.

0: Schönen Mittwochnachmittag mit Radio Bochum. Schwerpunktthema in dieser Woche bei uns: Urlaub, Sommerreisen. Wir gucken auf Trends, schon lange im Trend, gerade auch bei Jüngeren. Kreuzfahrten, wir haben euch gefragt, Kreuzfahrt, ja oder nein?
1: Bis jetzt habe ich nur Positives davon gehört. Diese Atmosphäre finde ich irgendwie interessant, dass man diese Wassertage auch natürlich hat. Und auch der Fakt, dass man oft halt so verschiedene Orte gleichzeitig irgendwie bereisen kann. Das finde ich interessant, das spricht mich auf jeden Fall persönlich an.
2: Ich bin absolut Strandlieger, also mit Kreuzfahrt habe ich nichts mit am Hut.
3: Habe ich noch nie gemacht, muss ich sagen, aber würde mich auf jeden Fall mal interessieren. Wird bestimmt ganz schön sein, würde mit meinem Partner mal gerne so eine Kreuzfahrt machen, vielleicht mal über Mittelmeer, irgendwo schön so ein paar Tage mal erholen.
4: Ja, nein, weil es mir zu eng ist, ich brauche die Freiheit und ich mag Schiffe einfach nicht so.
0: Wir schauen auf die Pros und Kontras von Kreuzfahrten, gucken, was es für kuriose Kreuzfahrtmottos gibt und welche unterschiedlichen Angebote es gibt. Das alles in unserer Schwerpunktwoche Sommerreisen in dieser Woche hier bei uns. Natürlich auch online auf radiobochum.de.

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0: Schöner 90er, Sixpence None the Richer und Kiss Me. Für euren Mittwochnachmittag, jetzt gibt's alles, was wichtig ist. Um 16:30 in den Radio Bochum Nachrichten mit Anna Vier.
1: Schönen guten Tag. In gut 2,5 Wochen werden in Bochum wieder die Laufschuhe geschnürt. Der Urban Run geht in die nächste Runde. Die Route ist besonders. Sie führt unter anderem durch das Deutsche Bergbaumuseum oder auch durch eine Bochumer Feuerwache. Jeder läuft in seinem eigenen Tempo. In diesem Jahr gibt es den Urban Run auch in mehreren Städten, sagte uns Gero Behrendt. Er ist Geschäftsführer der Urban Run GmbH.
2: Bochum ist die Keimzelle, da haben wir 23 angefangen und entwickelt sich auch toll mit immer gut 3000 Teilnehmenden, also auch gute Stimmung überall.
1: Ihr könnt euch noch anmelden, alle Infos dazu gibt's auf radiobochum.de. Das gute Wetter lockt auch in Bochum an die Ruhr. Baden in dem Fluss ist allerdings lebensgefährlich, außer an den ausgewiesenen Badestellen. Davon gibt es in Bochum nur eine, die in Dahlhausen an den Ruhrwiesen. Annalena Fedke aus den Radio Bochum Nachrichten. Da ist Schwimmen aber aktuell noch nicht möglich.
3: Nein, seit dem letzten August schon steht die Badeampel in Dahlhausen auf Rot. Und das bleibt noch so bis zur nächsten Woche. Im Frühjahr hat die Stadt mit Wetterdaten den 4. Juni als Zeitpunkt zur Eröffnung einmal festgelegt und jetzt kann sie nicht mehr flexibel genug reagieren. Wie schon in den letzten Jahren muss die Stadt zur Eröffnung und auch während der gesamten Badesaison immer wieder die Wasserqualität der Ruhr an dieser Stelle garantieren können. Dafür werden Wasserproben entnommen, die dann im Labor ausgewertet werden. Deshalb ist die Badeampel häufig nach Regen auf Rot gestellt.
1: Und das ist wichtig in Deutschland und der Welt. In Dienstlaken sind 2 12-jährige Kinder nach einem Unfall verstorben. Das teilten Polizei und Staatsanwaltschaft jetzt mit. Demnach ist eine Autofahrerin in der Nähe einer Schule von der Straße abgekommen. 3 Kinder habe sie angefahren, 2 haben den Unfall nicht überlebt. In Südostasien wurden 5 der vermissten Goldsucher gefunden. Einsatzkräfte hatten die Männer nach tagelanger Suche wohlbehalten entdeckt. Das teilte eine Rettungsorganisation von vor Ort mit. Die Goldsucher wurden vor mehr als einer Woche in einer überfluteten Höhle eingeschlossen. 2 Personen werden weiterhin vermisst.
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1: Die Bezirksvertretung Wattenscheid stellt 40.000 Euro für Projekte im Germanenviertel in Westenfeld bereit. Bewohnerinnen und Bewohner können bis zum 26. Juni Ideen einreichen, die das Wohnumfeld verschönern und das Miteinander stärken. Gefördert werden unter anderem Aufenthaltsflächen, Mitmachaktionen und Workshops. Über die Vergabe der Mittel entscheidet eine Jury Mitte Juli. 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
0: Das Bochum-Wetter. Auch heute lacht über Bochum die Sonne bei einem im Moment auch noch wolkenlosen Himmel. Das ändert sich Richtung Abend, da kommen so ein paar Wolken rein. Regen ist aber weit und breit nicht in Sicht. Aus den 25 Grad, die wir jetzt gerade in der Innenstadt messen, werden in der Nacht Tiefstwerte um 10 Grad. Morgen ähnliches Programm erstmal wie heute. Viel blauer Himmel, viel Sonne, 25 Grad. Ab Freitag kommt ein bisschen Bewegung rein. Es wird zunehmend schwüler, geht noch mal rauf auf drückende 31 Grad. Allerdings sind dann schon die ersten Schauer und Gewitter möglich.
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0: A40 Dortmund-Duisburg zwischen dem Dreieck Bochum-West und Essen-Frillendorf. 7 Kilometer Stau, Viertelstunde Zeitverlust. A42 Kamp-Lindfort-Dortmund zwischen Gelsenkirchen-Zentrum und dem Kreuz Herne. 5 Kilometer stockend, 10 Minuten plus. In der Gegenrichtung zwischen Gelsenkirchen-Hessler und dem Kreuz Essen-Nord 2 Kilometer Stau, 5 Minuten plus. Und A52 Düsseldorf Richtung Essen zwischen Essen-Süd und dem Dreieck Essen-Ost 2 Kilometer Stau. Hier ein Plus von 10 Minuten. Allen unterwegs eine gute und sichere Fahrt.
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0: Ich bin Ansgar Borgmann, wünsche euch einen schönen Mittwochnachmittag.

0: Kommt gut durch den Mittwochnachmittag. Radio Bochum ist hier mit Ansgar Borgmann. Ja, die hohen Spritpreise aktuell, die haben auch Auswirkungen, die man so im Ersten gar nicht auf dem Schirm hat. Stichwort Spendentransporte, also die von Bochum in die Ukraine zum Beispiel. Die werden durch die hohen Spritpreise natürlich auch teurer. Und eine gemeinnützige Organisation wie die Gesellschaft Bochum-Donetsk, die eben nur von Spenden lebt, der macht das ordentlich zu schaffen, Anuschka Fritsche aus dem Radio Bochum-Team.
1: Das ist so, das hat mir Martin Grabe gesagt. Er ist zweiter Vorsitzender der Gesellschaft Bochum-Donetsk. Und wenn es bislang so um die 4.000 Euro gekostet hat, einen LKW mit Spenden in die Ukraine zu bringen, sind es jetzt 5.500 Euro.
0: Das ist eine Menge Holz. Also freut sich die Gesellschaft Bochum-Donetsk, die ja unter anderem auch Bochums Partnerstadt Donetsk unterstützt, jederzeit über Spenden.
1: Genau, und auch über Sachspenden. Im Moment freuen sie sich vor allem über haltbare Lebensmittel, Konserven, nach dem Motto eine Dose gegen den Hunger. Damit unterstützen sie dann unter anderem das Kriegskinderheim mit 250 Kindern. Und gebraucht wird auch Verbandsmaterial, hat mir Martin Grave gesagt. Wichtig ist, dass das noch eingeschweißt ist. Das darf abgelaufen sein, aber eben unbedingt noch eingeschweißt.
0: Ganz wichtiger Hinweis. Und abgeben könnt ihr all diese Sachspenden an der Sammelstelle der Gesellschaft Bochum-Donetsk, findet ihr an der Hernerstraße 146 in Riemke.
1: Ja, und am 11. und 12. Juli, da ist die Gesellschaft Bochum-Donetsk auch beim Stadtparkfest dabei. Da machen die eine Tombola, um Spenden zu generieren. Und für diese Tombola suchen sie noch schöne Dinge. Also das ist jetzt vielleicht irgendwas für Firmen zum Beispiel, die das jetzt hören. Wenn sie schöne Preise für die Tombola haben, wenden sie sich doch an die Gesellschaft Bochum-Donetsk.
0: Da sind die Sachen gut aufgehoben. Und den Link zur Gesellschaft Bochum-Donetsk mit allen Infos zur Sammelstelle packen wir euch wie gewohnt in unsere Linkbox auf radiobochum.de. Anuschka, danke schön.

auch schon 35 Jahre im Geschäft. Sänger Seal, der ist auf Jubiläumstour, feiert quasi so ein Doppeljubiläum seiner Alben Seal 1 und 2 vom Beginn der 90er. Ihr könnt Seal live sehen, auch in NRW, in Köln, Open Air, am Tanzbrunnen, am 20.07. Dafür gibt es auch noch Tickets. Kiss from a Rose, jetzt bei Radio Bochum.

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4: Mit Christian Böder, guten Tag. Hohe Energierechnungen, untergeschobene Verträge, Ärger beim Online-Shopping. Die Verbraucherzentrale NRW hat im vergangenen Jahr ordentlich zu tun gehabt. Fast 372.000 Mal haben sich Menschen aus ganz Nordrhein-Westfalen an die Verbraucherzentrale gewandt. Mehr als jede dritte Anfrage drehte sich um Probleme mit Kauf- und Dienstleistungsverträgen, vor allem im Internet. Die Einzelheiten dazu hat José Nasyandi.
5: Die Lage vieler Haushalte bleibt angespannt. Lebensmittel kosten heute schon 37% mehr als noch vor 6 Jahren. Und ein Ende dieser Entwicklung ist nicht in Sicht. Besonders Familien mit kleinem Einkommen geraten immer stärker unter Druck. Neben dem Ärger mit Verträgen, die mehr oder weniger unfreiwillig abgeschlossen wurden, ging es bei der Verbraucherzentrale viel um das Thema Energiekosten. Die Nachfrage nach Informationen rund um Photovoltaik und Wärmepumpen wächst. Viele Menschen wollen unabhängiger werden. Außerdem stellen die Verbraucherschützer fest, immer mehr Menschen sind von Stromsperren bedroht und wissen nicht, wie sie ihre Rechnungen bezahlen sollen. Und die Verbraucherzentrale warnt, der Iran-Konflikt könnte die Preise weiter in die Höhe treiben. Die Verbraucherzentrale NRW fordert deshalb von der Politik klare Maßnahmen. Die Stromsteuer sollte gesenkt werden und besonders belastete Haushalte sollten gezielter unterstützt werden.
4: Und das sind weitere Nachrichten, kompakt zusammengefasst. Europas Fluglinien haben für die Sommersaison genug Kerosin. Davon geht der Chef des Betreibers des Flughafens Frankfurt Schulte aus. Die Versorgung mit Flugzeugtreibstoff sei, wenn es gut läuft, sogar bis Jahresende sicher, sagte er dem Handelsblatt. Fluggäste sollten sich keine Sorgen machen über ihre Buchungen. Nach dem Tod von 2 Kindern bei einem Verkehrsunfall in Dienstlaken hat Schulministerin Feller den betroffenen Schulen Hilfe zugesichert. Schulpsychologinnen und Psychologinnen seien an den Einrichtungen bereits im Einsatz, sagte sie der deutschen Presseagentur. Am Morgen war eine 47-jährige Autofahrerin aus noch ungeklärter Ursache von der Straße abgekommen und in eine Gruppe radfahrender Schüler gefahren. Der Polizei ist ein großer Schlag gegen Drogenhandel und Geldwäsche im Darknet gelungen.

0: durchsuchten unter anderem 40 Wohn- und Geschäftsräume in Hessen und NRW. 8 Verdächtige wurden festgenommen. Außerdem wurden Bargeld- und Kryptovermögen in 6-stelligem Gesamtwert beschlagnahmt. Tatverdächtig ist eine Gruppe von Vietnamesen, die im Darknet weltweit Drogen wie Ecstasy oder Kokain verkauft haben sollen. Gute Nachrichten für alle Fans von Manuel Neuer. Die Wadenprobleme sind nach Angaben von Bundestrainer Nagelsmann nur eine kleine Verhärtung. Damit Neuer für die WM in den USA topfit ist, setzt er beim Testspiel gegen Finnland an diesem Sonntag in Mainz aber noch aus. Für ihn steht Oliver Baumann im Tor. Das Team bereitet sich gerade in Herzogenaurach auf das Turnier vor. Bis auf Kai Havertz sind alle Spieler mit dabei. Havertz stößt erst nächste Woche in Chicago zum Kader, weil er noch das Champions League-Finale spielt. Die Generalprobe für die WM steigt dann am 6. Juni gegen die USA. Dann möglicherweise wieder mit Manuel Neuer im Tor. Das waren die Nachrichten mit Christian Böder.
1: Das Bochum-Wetter.
2: Im Laufe des Abends hat die Sonne den Himmel nicht mehr für sich alleine. Dann gesellen sich mehr und mehr Wolken mit rein. Regen bringen die nicht. Aber schieben sich eben hier und da mal vor die Sonne. 25 Grad haben wir jetzt noch. Der Abend auch nicht ganz so warm, wie es gestern Abend noch war. Es kühlt sich am Abend und insbesondere in der Nacht dann doch ein bisschen stärker ab. Tiefstwerte um die 10 Grad. Morgen wieder viel Sonne bei uns in Bochum. 25 Grad in der Spitze. Freitag kommen mehr und mehr Quellwolken rein. Es wird drückend schwül. 31 Grad dann in der Spitze. Und Richtung Freitagabend und auch mit Blick auf den Samstag sind dann Schauer und Gewitter möglich.
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2: Geht los auf der A40 Essen-Dortmund zwischen dem Dreieck Bochum-West und Harpen. 3 Kilometer stockend, macht 5 Minuten plus. In der Gegenrichtung zwischen Dortmund-Dorstfeld und Werne 3 Kilometer stockend, plus 5 Minuten. Und zwischen dem Dreieck Bochum-West und dem Dreieck Essen-Ost 7 Kilometer stockend, hier ein Plus von mindestens 10 Minuten. A42 Kamp-Lintfort-Dortmund zwischen Gelsenkirchen-Zentrum und Herne-Baukau 4 Kilometer stockend, 10 Minuten plus. In der Gegenrichtung zwischen Gelsenkirchen-Zentrum und dem Kreuz Essen-Nord 4 Kilometer Stau, auch 10 Minuten plus. Auf der A43 Wuppertal-Recklinghausen zwischen dem Kreuz Bochum und dem Kreuz Herne 10 Minuten plus, 5 Kilometer stockend. A52 dann noch Düsseldorf-Essen zwischen Essen-Süd und dem Dreieck Essen-Ost 1 Kilometer Stau und 10 Minuten plus. Euch allen unterwegs eine gute und sichere Fahrt.
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2: Aktuelle Single von Michael Schulte jetzt 5 a.m. Ich bin Ansgar Borgmann, euch einen schönen Nachmittag.

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0: Loy Red Eyes im besten Mix. Hier ist Radio Bochum. Schönen Mittwoch. Ist tatsächlich schon 12 Jahre her, dass Mark Forster zum ersten Mal mit einer Single in den deutschen Top Ten war.
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0: 2014 war das mit Au Revoir. Mega-Hit. Seitdem ist Mark Forster nicht mehr wegzudenken aus dem besten Mix. Und er hat mit seinen Songs Kindheiten geprägt. Zum Beispiel die von der Tochter von Radio Bochum-Hörer Sven aus Dahlhausen. 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Juni in Essen. 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
2: 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Und für sie war es immer ihr Onkel, der im Radio singt, der Mark Forster.
3: Sehr gut. Und deine Tochter, die ist jetzt mittlerweile 15, mag die Mark Forster immer noch?
2: Die mag Mark Forster über alles. Die kennt alle Lieder. Das ist total mit ihr gegangen.
0: Und natürlich hat sie einen Lieblingshit.
2: Ja, sie liebt natürlich überall das Chöre. Damit ist sie halt groß geworden mit dem Lied. Und das war, damit hat das angefangen. Mit Chöre und dann der Onkel und Mark Forster und das erste Bild. Da war sie 5. Ey, mega.
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1: Warum?

0: Neue Musik von Olivia Rodrigo, Drop Dead im besten Mix bei Radio Bochum. Gleich noch ein toller 80er zum Mitsingen. Nena, irgendwie, irgendwo, irgendwann.
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0: Schön und entspannten Mittwochnachmittag. Radio Bochum ist hier, es ist 5:30. Und jetzt gibt's alles Wichtige in unsere Nachrichten. Die hat heute Nachmittag Anna Vier für euch.
1: Schönen guten Tag. Mitten durchs Deutsche Bergbaumuseum oder durch eine Feuerwache joggen, das geht beim Urban Run. Am 14. Juni ist es wieder soweit. Rund 3000 Läuferinnen und Läufer werden in Bochum erwartet. In diesem Jahr gibt es den Urban Run auch in anderen Städten, sagte uns Gero Behrendt. Er ist Geschäftsführer der Urban Run GmbH.
2: 5 Veranstaltungen in diesem Jahr und wir wollen da weiter wachsen. Also wir sind noch in Duisburg unterwegs, in Bonn sogar, in Recklinghausen. Also in einigen Städten hier im Ruhrgebiet kann man sich auch noch einfinden.
1: Mehr Infos zum Urban Run findet ihr auf radiobochum.de. Die einzige Badestelle an der Ruhr in Bochum öffnet erst nächste Woche. Das hat die Stadt auf Radio Bochum Nachfrage bekannt gegeben. An den Ruhrwiesen in Dahlhausen steht die Badeampel seit dem letzten Jahr auf Rot. Das ändert sich aktuell auch bei dem guten Wetter nicht. Die Stadt kann nicht flexibel reagieren. Bevor die Badestelle offiziell öffnet, müssen wie immer Wasserproben entnommen werden. So will die Stadt sicherstellen, dass die Wasserqualität stimmt. Der Ruhrverband warnt aktuell vor dem Schwimmen in der ganzen Ruhr. Außer an den geeigneten Badestellen sollten wir das nicht tun. Am Wochenende ist ein 14-Jähriger in der Ruhr in Essen ertrunken. Und das ist wichtig in Deutschland und der Welt. In Dinslaken sind 2 12-jährige Kinder nach einem Unfall verstorben. Das teilten Polizei und Staatsanwaltschaft jetzt mit. Demnach ist eine Autofahrerin heute Morgen in der Nähe einer Schule von der Straße abgekommen. 3 Kinder hat sie angefahren. NRW-Schulministerin Dorothee Feller sicherte den Schulen jetzt mögliche Unterstützung zu. Schulpsychologinnen und Psychologen seien an den Schulen im Einsatz, heißt es aus der Deutschen Presseagentur. Die griechische Regierung will Minderjährigen die Nutzung von E-Scootern auf Straßen verbieten. Ein entsprechender Gesetzentwurf werde in Kürze

0: ins Parlament eingebracht. Das kündigte der stellvertretende Verkehrsminister heute im Parlament in Athen an.
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0: Die Bezirksvertretung Wattenscheid stellt 40.000 Euro für Projekte im Germanenviertel in Westenfeld bereit. Bewohnerinnen und Bewohner können bis zum 26. Juni Ideen einreichen, die das Wohnumfeld verschönern und das Miteinander stärken. Gefördert werden unter anderem Aufenthaltsflächen, Mitmachaktionen und Workshops. Über die Vergabe der Mittel entscheidet eine Jury Mitte Juli. 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
2: Heute Abend sind so ein paar Wolken mit dabei, harmlos wohlgemerkt. Bis dahin gibt es jetzt erstmal noch eine schöne Portion Sonne und 25 Grad. In der Nacht Tiefstwerte um 10 Grad. Morgen nochmal genauso schön wie heute, bedeutet viel Sonne, viel blauer Himmel, angenehme 25 Grad in der Spitze. Drückend wird es dann Freitag, zunehmend schwüler. Da kann es Richtung Abend schon die ersten Schauer und Gewitter geben bei sehr warmen 31 Grad.
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2: Geht los auf der A40 Essen-Dortmund zwischen dem Dreieck Bochum-West und Harpen. 3 Kilometer stockend, macht 5 Minuten plus. In der Gegenrichtung zwischen Wattenscheid-West und dem Dreieck Essen-Ost. 5 Kilometer stockend, 10 Minuten plus. A42 Dortmund-Kamp-Lindfort zwischen Gelsenkirchen-Zentrum und dem Kreuz Essen-Nord. 3 Kilometer Stau, 10 Minuten plus. Die 43 Wuppertal-Recklinghausen zwischen dem Kreuz Bochum und Herne-Eickel. 1 Kilometer, 5 Minuten plus. In der Gegenrichtung zwischen dem Kreuz Bochum und dem Kreuz Bochum-Witten 3 Kilometer Stau. Das kann 10 Minuten länger dauern. Und die 52 Richtung Essen zwischen Essen-Bergerhausen und dem Dreieck Essen-Ost. 1 Kilometer Stau, 5 Minuten plus. Eine gute und sichere Fahrt.
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2: Mit Ansgar Borgmann. Schönen Mittwoch euch.

0: Mr. Know-It-All. Das ist die aktuelle Single von Teddy Swims im besten Mix bei Radio Bochum. Schönen Mittwoch euch. Ab heute bereitet sich die deutsche Fußballnationalmannschaft auf die anstehende WM vor. Trainingslagerstart heute im fränkischen Herzogenaurach. Kollege Sascha Fassbinder, du hast mal geguckt. Es gibt ein paar sehr schöne Geschichten rund um Trainingslager der deutschen Fußballnationalmannschaft.
1: Oh ja, fangen wir mit meiner Lieblingsgeschichte an. 1974 ist Torwart Sepp Maier aus dem Trainingslager in Schleswig-Holstein abgehauen Richtung Hamburg, wo die Spielerfrauen ihr Quartier hatten.
0: Ganz zufällig natürlich.
1: Mhm, doof nur, dass die Bremse beim Auto von Sepp Maier offenbar ausfiel. Dem Torwart war die Reise zu den Spielerfrauen aber so wichtig, er fuhr mit Hilfe der Handbremse weiter. Am nächsten Tag hatte er dann Blasen an der Hand und musste das Training sogar abbrechen.
0: Aber Weltmeister sind wir 74 trotzdem geworden.
1: Genau wie 2014 bei der WM in Brasilien. Da hatte man offenbar Bedenken, dass Essen vor dem Spiel gegen Brasilien könnte verunreinigt sein. Also schickten die den DFB-Mannschaftskoch höchstpersönlich auf den Markt. Er solle doch bitte abgepackte Lebensmittel holen.
0: Ja, Ende der Geschichte. 7:1 für Deutschland damals im legendären Halbfinale. Offenbar braucht es solche Geschichten für erfolgreiche Turniere.
1: Das glaube ich auch. 1982 zum Beispiel war die Nationalmannschaft im Schwarzwald im Trainingslager am Schluchsee. Einige Spieler angeblich rund um Paul Breitner sollen da aber dicke Feten gefeiert haben, auch hier mit Saufi Saufi. So hat die deutsche Medienlandschaft den Schluchsee umbenannt in Schlucksee. Am Ende wurde die deutsche Nationalmannschaft 1982 in Spanien dann Zweiter.
0: So, und das wäre in diesem Jahr für unsere Nationalmannschaft bei der WM ein Riesenerfolg. Sascha Fassbinder, besten Dank mit ein paar schönen Geschichten kurioser Art rund ums Trainingslager der deutschen Nationalmannschaft.

Blinded by the Lights im besten Mix hier bei Radio Bochum. 80er jetzt noch Franz Gall und Ella Ella. Kommt gut durch den Mittwochabend, der Kollege Leo Arrighi übernimmt. Ich bin Ansgar Borgmann, euch einen schönen Mittwoch. Ganz entspannt das Ganze angeht.

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1: Mit Christian Böder, guten Tag. Das Bundeskabinett hat heute wieder wichtige Entscheidungen getroffen, unter anderem zum Baurecht. Es soll mit einer Reihe neuer Regeln reformiert werden. Thorsten Adolfs aus dem News-Team, was genau ändert sich denn in Zukunft?
2: Ja, die Regierung hat die Reform beschlossen, damit endlich schneller neuer Wohnraum entsteht. Die Wohnungssuche soll so bald einfacher und zügiger klappen, wenn die Pläne denn aufgehen. Im Moment fehlen nämlich hunderttausende Wohnungen in Deutschland. Erreichen will die Regierung, dass mehr gebaut wird, indem Planungsverfahren digitalisiert und deutlich verkürzt werden. Außerdem sollen Städte und Gemeinden mehr Macht bei sogenannten Schrottimmobilien erhalten. Wenn Eigentümer also ihre Gebäude komplett verfallen lassen, dann können die Kommunen künftig noch härter durchgreifen als bisher. Das kann dann bis hin zur Enteignung gehen. Und das ist ein wichtiger Schritt, damit dieser Wohnraum wieder für alle nutzbar wird.
1: Zweites großes Thema heute war die Cybersicherheit. Die Ermittler sollen mehr Befugnisse bekommen.
2: Genau, weil Deutschland als Wirtschaftsnation immer öfter im Fokus von Cyberattacken steht, rüstet der Staat jetzt auf. Das Bundesamt für Sicherheit in der Informationstechnik, die Bundespolizei und das BKA bekommen deutlich mehr Befugnisse, um uns besser vor gefährlichen Angriffen zu schützen. Sie dürfen den Datenverkehr in Zukunft umleiten, bei Gefahr Systeme abschalten oder sogar Schadsoftware stoppen, bevor sie großen Schaden anrichtet. Das Ziel dabei ist rein präventiv. Es geht darum, kritische Infrastrukturen abzusichern, damit das digitale Leben und wichtige Versorgungsdienste nicht lahmgelegt werden können.
1: Vielen Dank, Thorsten. Und das sind weitere Nachrichten. In der Zusammenfassung, die frühere RAF-Terroristin Daniela Klette ist zu 13 Jahren Haft verurteilt worden, unter anderem wegen schweren Raubes und Verstößen gegen das Waffengesetz. Klette hatte mit unter anderem Raubüberfällen auf Geldtransporter ihr jahrzehntelanges Leben im Untergrund finanziert. Seit Frühling vergangenen Jahres wurde ihr am niedersächsischen Landgericht Verden der Prozess gemacht. Die Videoplattform YouTube will mit künstlicher Intelligenz generierte Inhalte künftig automatisch kennzeichnen. Die Kennzeichnung soll aber keinen Einfluss auf den Empfehlungsalgorithmus der Plattform haben, heißt es vom Unternehmen, das zum Internetriesen Google gehört. Bislang hatte sich YouTube bei der Kennzeichnung von KI-Inhalten vor allem auf die Angaben der Urheber gestützt. Zur Eindämmung der Ebola-Epidemie in der Demokratischen Republik Kongo hat das Nachbarland Uganda seine Grenzen zum Kongo geschlossen. Der Schritt erfolge ab sofort, hieß es aus dem ugandischen Gesundheitsministerium. Die Demokratische Republik Kongo ist aktuell das Epizentrum einer Ebola-Epidemie. Die Zahl der Verdachtsfälle liegt laut der Weltgesundheitsorganisation mittlerweile bei über 900. Nach der Straßenbahnkollision in Düsseldorf mit 30 Verletzten gibt es jetzt erste Erkenntnisse zur Ursache. Die Rheinbahn hat technische Probleme eingeräumt. Ein Signal hat demnach freie Fahrt angezeigt, obwohl die Weiche falsch gestellt war. Außerdem war das Weichensignal offenbar dunkel. Das Unternehmen betont, dass das Gesamtsystem

0: eigentlich so sicher sein muss, dass technische Fehler nicht zu solchen Unfällen führen dürfen. Die Rheinbahn hatte eine Taskforce eingesetzt, um die Vorgänge aufzuarbeiten. Die Polizei ermittelt aktuell wegen des Verdachts der fahrlässigen Körperverletzung. Das waren die Nachrichten mit Christian Böder.
1: Das Wetter. So, aktuell Temperaturen zwischen 22 und 27 Grad bei uns in NRW. Schön blauer Himmel, kaum Wolken. In der Nacht wird es heute ein bisschen frischer. Tiefstwerte zwischen 11 und 6 Grad. Der Himmel auch in der Nacht klar. Der Donnerstagmorgen dann ähnlich wie heute bei nur in Anführungszeichen noch milden 28 Grad.
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1: Noch recht viel los. Hier kommt alles ab 13 Minuten Zeitverlust. Die A1 Euskirchen Richtung Dortmund. Zwischen Köln, Bocklemünd und Kreuz Leverkusen West 6 Kilometer 13 Minuten. A1 Köln Richtung Euskirchen zwischen Kreuz Köln Nord und Frechen 6 Kilometer Viertelstunde obendrauf. A2 Hannover Richtung Dortmund zwischen Bielefeld Ost und Reda Wiedenbrück 11 Kilometer, dauert eine Stunde länger. A2 Dortmund Richtung Oberhausen zwischen Bottrop und Kreuz Oberhausen 3 Kilometer 18 Minuten. Dann die A3 Köln Richtung Arnheim zwischen Kreuz Oberhausen West und Kreuz Oberhausen 5 Kilometer Viertelstunde. A4 Köln Richtung Aachen zwischen Elsdorf und Merzenich 6 Kilometer, 40 Minuten dauert es da länger, nach einem Unfall. Verkehr wird an der Unfallstelle abgeleitet. Und die A46 noch Düsseldorf Richtung Wuppertal zwischen Düsseldorf-Holthausen und Hahn-West 6 Kilometer, 25 Minuten obendrauf. Euch allen unterwegs eine gute und sichere Fahrt.
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1: Einen schönen Mittwochabend euch. Hier ist Leo Arigi im besten Mix. Ich weiß nicht, habt ihr das auch irgendwie so gefühlt? Vor so ein paar Stunden, ich finde, es war draußen gefühlt frischer. Ja, oder was meint ihr? Aber gut, vielleicht ja auch eine ganz schöne Vorbereitung auf morgen. Da wäre es ja eben nur noch 28 Grad. Kaum aushaltbar, oder? Also 28 Grad, was soll ich denn damit? Ich bin doch jetzt 31 gewöhnt. Hier kommt Savage Garden to the Moon.

0: Ich bin großer Fan dieses Songs. Carpenter mit Madonna. Oh, dann, okay, lass mal hören. Ich bin gespannt.
1: Madonna.
0: Ach so. Ja.
1: I got something I want to talk about.
0: Okay, sie wollen über irgendwas sprechen. Ist ja auch wirklich eine tolle Sache, jetzt bei so schönem Wetter zu sprechen. Und ich weiß nicht, ob ihr es kennt. Wenn das Wetter gut ist, geht's ja automatisch auch auf allerlei Treffen mit Freunden, ne? Also keine Ahnung. Die WG-Party, der launige Gartentreff oder die Grillrunde am See. Ist ja wirklich alles dabei. Und vor allem ist da auch niemand sicher. Ne? Also ich habe mal ein bisschen nachgedacht, welche Leute ich auf solchen Zusammenkünften überhaupt nicht gerne treffen würde. Also Nummer 1, der Ex-Freund deiner großen Schwester, der dir dann im Vollsuff gesteht, dass er eigentlich immer noch Gefühle für deine Schwester hegt und sie total geil findet, aber ja, also Sachen ändern sich halt. Nummer 2, Menschen, deren Lieblingsfilm Der Pate ist. Versteh mich bitte nicht falsch, also Der Pate, das ist ein wirklich großartiger Film, aber jeder, der dir das unaufgefordert erzählt und danach noch so ein paar lustige Fakten raushaut, ist und kann nur anstrengend sein. Und Nummer 3, einen schlecht gelaunten Matthias Schweighöfer. Ich meine, einen gut gelaunten, den wollen wir alle haben. Aber ein Matthias Schweighöfer, der einen richtig beschissenen Tag hatte und das auch total rauslässt, also da hätte ich wirklich keinen Bock drauf.
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0: ist 6:30.
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0: Mit Anna Fiehe, schönen guten Abend. Das gute Wetter lockt auch in Bochum die Menschen an die Ruhr. Baden kann in dem Fluss allerdings lebensgefährlich sein, außer an den ausgewiesenen Badestellen. Davon gibt es in Bochum nur eine, die in Dahlhausen an den Ruhrwiesen. Annalena Fethke aus den Radio Bochum Nachrichten. Da ist Schwimmen aber aktuell noch nicht möglich.
2: Nein, seit dem letzten August schon steht die Badeampel in Dahlhausen auf Rot. Und das bleibt noch so bis zur nächsten Woche. Im Frühjahr hat die Stadt mit Wetterdaten den 4. Juni als Zeitpunkt zur Eröffnung einmal festgelegt und jetzt kann sie nicht mehr flexibel genug reagieren. Wie schon in den letzten Jahren muss die Stadt zur Eröffnung und auch während der gesamten Badesaison immer wieder die Wasserqualität der Ruhr an dieser Stelle garantieren können. Dafür werden Wasserproben entnommen, die dann im Labor ausgewertet werden. Deshalb ist die Badeampel häufig nach Regen auf Rot gestellt.
0: Flammen und dicker Rauch sind gestern Abend in Dahlhausen in die Luft gestiegen. Am Tiefbauweg hat eine komplette Küche gebrannt. Die Flammen wären fast aufs Dach des Wohnhauses übergegangen. Deswegen haben Einsatzkräfte von beiden Seiten gearbeitet. Mit der Drehleiter haben Feuerwehrleute das Haus von außen gelöscht. Von innen haben sie das Dach aufgemacht, um Glutnester auszuschließen. Der Einsatz ging bis in die Nacht. Verletzt wurde niemand. Die Bewohner hatten sich selbst ins Freie gerettet. Und das ist wichtig.

0: In Deutschland und der Welt. In Dienstlaken sind 2 12-jährige Kinder nach einem Unfall verstorben. Das teilten Polizei und Staatsanwaltschaft mit. Demnach ist eine Autofahrerin heute Morgen in der Nähe einer Schule von der Straße abgekommen. 3 Kinder hat sie dabei angefahren. NRW-Schulministerin Dorothee Feller sicherte den Schulen jetzt jede mögliche Unterstützung zu. Schulpsychologinnen und Schulpsychologen seien an den Schulen im Einsatz, heißt es aus der Deutschen Presseagentur. In Südostasien wurden 5 der vermissten Goldsucher gefunden. Einsatzkräfte hatten die Männer nach tagelanger Suche wohlbehalten entdeckt. Das teilte eine Rettungsorganisation von vor Ort mit. Die Goldsucher wurden vor mehr als einer Woche in einer überfluteten Höhle eingeschlossen. 2 Personen werden weiterhin vermisst. Und zum Schluss noch eine Meldung aus Bochum. Ab dieser Woche ist der Wertstoffhof des USB an der Schattbachstraße in Hustadt nur eingeschränkt geöffnet. Bis zum 5. Juni könnt ihr unter der Woche nur zwischen 10 und 18 Uhr dort vorbeikommen. Am Wochenende bleiben die Öffnungszeiten gleich. 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
0: Auf der Karl-Friedrich-Straße kann es aktuell länger dauern. Der Grund ist ein Feuerwehreinsatz. Und hier wird geblitzt. Günnigfeller Straße in Richtung Kreisverkehr, Barocher Straße stadteinwärts in Höhe der Autobahnauffahrt und auf der Herner Straße in Richtung Herne unter der A40-Brücke. Danke an alle Blitzermelderinnen und Blitzermelder. Ich wünsche euch eine gute und vor allem auch eine sichere Fahrt.
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0: Auch morgen wird's sonnig und trocken hier in Bochum. Dabei bekommen wir bis zu 25 Grad.
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2: Alex Warren vor ein paar Tagen noch in den verschiedensten Arenen in den USA aufgetreten. Ich spiele ihn uns jetzt mit Ordinary. Und in den USA ist es aktuell ja ähnlich heiß, wenn nicht sogar heißer, als bei uns hier in NRW. Und da könnte man natürlich in Amerika jetzt schnell sagen, oh Mensch, ist das heiß. Ich glaube, zur Abkühlung brauche ich Eis. Obwohl man da auch aufpassen muss, weil ne, könnte ja auch irgendwie in falschen Kontext gerückt werden. Egal. Ordinary, Alex Warren, ich bin Leo Arigi.
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0: Lil Nas X. Radio Bochum. So, jetzt nach einem langen Pfingstwochenende mit ganz viel Sonne. Ja, da haben bestimmt ein paar von euch auch wieder so ordentlich Bock auf Urlaub bekommen. Und es ist nicht immer so einfach zu entscheiden, wo geht's denn am Ende des Tages eigentlich hin. So, ein Trend zeigt Kreuzfahrten. Das boomt total aktuell. Jeden Tag einen anderen Ort besuchen. Kommt auch bei jüngeren Leuten gut an. Wir haben mal Gäste auf einem Kreuzfahrtschiff gefragt, warum sie denn eigentlich so gern Urlaub auf dem Wasser machen.
1: Man wird rundherum verwöhnt den ganzen Tag mit leckerem Essen, leckeren Getränken, hat noch die Möglichkeit, viel von Land und Leuten kennenzulernen. Das ist für mich Urlaub.
2: Ja, man kommt komfortabel an Orte, ohne einen auszuchecken, die man sich dann anschauen kann. Und später nimmt man diese Destination wieder als Reiseziel, wenn es einem gefällt. Das ist ein Riesenvorteil beim Schifffahren.
3: In jedem Hafen kann ich was anderes anziehen, ohne in der Tasche zu wühlen, Ähnliches zu machen. Ich kann schön essen, ich kann ins Bett gehen, meine Kabine ist immer dabei. Man hat alles immer parat.
4: Also das ist meine 12. Kreuzfahrt. Und ich freue mich besonders auf das Essen an Bord und auf die vielen Ausflüge. Vielleicht fahre ich nochmal.
3: Und dann kann man noch hoffen, ob das zwischendurch auch mal so ein Schnapsi-Taxi vorbeikommt. Nach dem ganzen Essen.
0: Schnapsi-Taxi? Was ist das denn Schönes? Ja, okay. Also ich höre auf jeden Fall raus, Essen ist auch ein wichtiger Punkt bei Kreuzfahrten. Wir sprechen die ganze Woche drüber. Kreuzfahrten. Absoluter Reisetrend zurzeit.
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1: Mit Christian Böder, guten Abend. Das niedersächsische Landgericht Verden hat das Urteil im Fall der früheren RAF-Terroristin Daniela Klette gesprochen. Die 67-Jährige muss nun für 13 Jahre hinter Gitter, unter anderem wegen schwerer Raubüberfälle. Thorsten Adolfs aus dem News-Team, was genau konnte das Gericht Klette nachweisen?
2: Ja, das Gericht sieht es als erwiesen an, dass Klette zusammen mit zwei weiteren Komplizen über Jahre hinweg mehrere Geldtransporter und Supermärkte überfallen hat. Das Trio erbeutete dabei sehr viel Geld, um sein Leben im Untergrund zu finanzieren. Der Vorsitzende Richter sagte, dass Klette an diesen Taten maßgeblich beteiligt war, oft maskiert und bewaffnet auftrat und sogar Fluchtfahrzeuge steuerte. Bei einigen Überfällen wurde auch gezielt geschossen. Dabei hätten Klette und ihre Mittäter bewusst schwere Verletzungen oder den Tod von Menschen in Kauf genommen. Viele der Opfer leiden bis heute massiv unter den psychischen Folgen dieser Gewalt und sind teilweise dauerhaft arbeitsunfähig.
1: In dem Fall gab es viel Ermittlungsarbeit, auch weil Klette die Taten im Prozess weder gestanden noch bestritten hat.
2: Genau, es wurden Zeugenaussagen und Indizien berücksichtigt. Auch DNA-Spuren wurden ausgewertet und dabei sind die Ermittler auf ein kurioses Detail gestoßen. Sie hatten in Klettes Berliner Wohnung unter anderem Tierstreu gefunden, das genau mit Spuren übereinstimmt, die davor in Fluchtfahrzeugen des Trios sichergestellt wurden. Die Verteidigung hat angekündigt, gegen das Urteil in Revision zu gehen. Klette selbst reagierte äußerlich gelassen. Im Zuschauerraum gab es aber lautstarke Proteste ihrer Anhänger. Auch wenn das Kapitel der Raubüberfälle jetzt in erster Instanz geklärt ist, droht Klette ein weiteres Verfahren. Darin geht es dann um ihre früheren Aktivitäten in der RAF.
1: Vielen Dank, Thorsten. Und hier haben wir weitere Nachrichten in der Zusammenfassung. Das Bundesamt für Sicherheit in der Informationstechnik, die Bundespolizei und das Bundeskriminalamt bekommen deutlich mehr Befugnisse, um besser gegen gefährliche Cyberangriffe vorgehen zu können. Das hat das Bundeskabinett beschlossen. In Zukunft sollen die Behörden unter anderem den Datenverkehr umleiten oder blockieren, IT-Systeme stilllegen und in schweren Fällen Daten löschen oder verändern können. Die Spritpreise sinken, aber zu langsam, das sagt zumindest der ADAC. Binnen Wochenfrist hat sich ein Liter E10 im Schnitt um 2,7 Cent verbilligt, Diesel sogar um 4,5 Cent. Unterm Strich sind beide Kraftstoffe aber immer noch gut 20 Cent teurer als vor Ausbruch des Irankriegs. Wer Fan von Nationaltorhüter Manuel Neuer ist, den wird diese Nachricht freuen. Die Wadenprobleme sind nach Angaben von Bundestrainer Nagelsmann nur eine kleine Verhärtung. Neuer soll aber topfit in die WM in Nordamerika gehen. Daher setzt er beim Testspiel gegen Finnland am Sonntag in Mainz noch aus. Für ihn steht Oliver Baumann im Tor. Die deutsche Elf bereitet sich derzeit in Herzogenaurach auf das Turnier vor. Alle Spieler sind dabei, außer Kai Havertz. Er stößt erst kommende Woche in Chicago zum Kader, weil er noch das Champions-League-Finale spielt. Die Generalprobe für die WM steigt dann am 6. Juni gegen die USA, dann möglicherweise wieder mit Manuel Neuer im Tor. Soweit die Meldungen mit Christian Böder.
3: Das Wetter. Viel Sonne heute bei uns in NRW und dazu Temperaturen zwischen 22 und 27 Grad. Der Himmel meistens schön blau, Wolken sind kaum ein Thema. Heute Nacht kühlt es dann ordentlich runter auf Werte zwischen 6 und 11 Grad. Dabei bleibt der Himmel klar. Der Donnerstag startet dann wieder freundlich und sonnig mit nur in Anführungszeichen noch 28 Grad maximal.
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3: Mit der A2 dort in Richtung Oberhausen zwischen Oberhausen-Königshardt und Kreuz Oberhausen 1 Kilometer 17 Minuten. A3 Arnheim Richtung Oberhausen zwischen Dienstlagen Süd und Oberhausen-Holten 1 Kilometer 20 Minuten. A4 Köln Richtung Aachen zwischen Elsdorf und Merzenich 5 Kilometer, dauerte dreiviertel Stunde länger nach einem Unfall. A40 Essen Richtung Duisburg zwischen Essen-Holsterhausen und Mülheim-Winkhausen 4 Kilometer 13 Minuten. Und die A59 Köln Richtung Bonn zwischen Köln-Rath und Köln-Wahn 4 Kilometer, dauert 16 Minuten länger. Euch allen unterwegs eine gute und sichere Fahrt.
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3: Hier ist Leo Arigi im besten Mix. Einen schönen Mittwochabend euch. Jetzt mit Miley Cyrus. Und die hat vor kurzem ihren Stern auf dem Walk of Fame in Hollywood bekommen. So, und da kannst du wieder sehen, wie Manifestation ganz wunderbar funktionieren kann. Jetzt auf ihrem letzten Album hatte sie nämlich eine Nummer drauf, die hieß Walk of Fame. Und es hat funktioniert, es hat sich in die Realität übersetzt. Ist doch wunderbar. Hoffen wir, dass die Nummer hier sich nicht in die Realität umsetzt. End of the World heißt die nämlich.
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0: Urlaub auf dem Wasser boomt weiter. Ja, ganz egal, ob es die Flusskreuzfahrt ist oder ein riesiges Hochseeschiff. Zahlte deutschen Kreuzfahrtgäste zuletzt auf einem Rekordhoch gewesen. Heißt für viele, jeden Morgen in der neuen Stadt aufwachen. Aber wie läuft es denn eigentlich an Bord so ab? Also das Leben, wie beim Traumschiff oder doch ein bisschen unspektakulärer? Wir sprechen jetzt drüber mit unserem Kollegen Finn Weiden. Der arbeitet nämlich nicht nur hier beim Radio, sondern auch als Kreuzfahrtleiter auf Schiffen. Finn, was meinst denn du? Was ist der Reiz? Also warum gehen immer noch so viele, auch jüngere Leute, auf Kreuzfahrt?
1: Ja, ich glaube, viele feiern einfach dieses Gesamtpaket, ne? Du wachst halt jeden Morgen woanders auf, musst aber nur einmal den Koffer auspacken. Ist schon Luxus irgendwie. Und du hast mittlerweile echt alles dabei. Wellness, gutes Essen, ne? Hier immer Buffet oder 5-Gänge-Menüs. Dann Shows, Bars, Ausflüge. Also egal, ob jung oder älter, da findet eigentlich...

0: jeder irgendwas, was ihm Spaß macht. Und ehrlich, dieses Gefühl, abends auf dem Deck zu stehen, Sonnenuntergang, Blick aufs Wasser, so ein bisschen Musik im Hintergrund, das finde ich richtig toll und das catcht auch viele, glaube ich, einfach total an Kreuzfahrten.
1: Und da gibt es ja vieles, was wir als Gäste eigentlich gar nicht mitbekommen. Was passiert denn so hinter den Kulissen auf einem Schiff?
0: Boah, extrem viel. Also das läuft wirklich so ab wie in einer Kleinstadt. Während die Gäste schlafen, wird teilweise schon Essen vorbereitet, Ausflüge organisiert oder das komplette Tagesprogramm geplant. Und gerade auf Hochseeschiffen arbeiten da Menschen aus zig verschiedenen Ländern zusammen. Ne? Küche, Technik, Entertainment, Housekeeping, alles verschiedene Bereiche. Das ist schon krass durchgetaktet. Als Gast merkst du davon oft gar nichts, weil alles auch ja möglichst entspannt wirken soll.
1: Wenn ich jetzt auch auf so einem Schiff arbeiten wollen würde, müsste ich natürlich so ein Sicherheitstraining machen. Was sollte ich grundsätzlich so noch drauf haben?
0: Ja, du musst auf jeden Fall Menschen mögen, ne? Das ist ganz wichtig, weil du wirklich den ganzen Tag mit Gästen unterwegs bist. Und das 7 Tage die Woche. Und du musst auch spontan bleiben können. Also Planänderungen passieren ständig. Wetter, Häfen, Technik, irgendwas ist immer. Und dann bist du ja noch auf hoher See, ne? Da darfst du nicht in Panik geraten. Und so ein bisschen Entertainer steckt da auch mit drin. Deshalb ja auch meine Kombi, ne? Radio und Schiff. Mal moderierst du eine Show, mal organisierst du einen Ausflug, mal hilfst du Gästen bei einem Problem. Also kein Tag ist wie der andere und genau das macht es auch eigentlich so spannend.
1: Die Zahl der deutschen Kreuzfahrtgäste war zuletzt auf einem Rekordhoch. Kollege Finn Waden arbeitet nebenbei auf so einem Schiff und hat uns ein paar Insights gegeben.
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1: Das ist Pink

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0: Es ist 7:30.
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0: Mit Anna Fiehe, schönen guten Abend. Mitten durchs Deutsche Bergbaumuseum oder durch eine Bochumer Feuerwache joggen. Das geht beim Urban Run. Am 14. Juni ist es wieder soweit. Rund 3000 Läuferinnen und Läufer werden in Bochum erwartet. In diesem Jahr gibt es den Urban Run auch in anderen Städten, sagte uns Gero Behrendt. Er ist Geschäftsführer der Urban Run GmbH.
2: Bochum ist die Keimzelle. Da haben wir 23 angefangen und entwickelt sich auch toll mit immer gut 3000 Teilnehmenden, also auch gute Stimmung überall.
0: Mehr Infos zum Urban Run in Bochum findet ihr auf radiobochum.de. Dichter Rauch steigt in Weidmar aus einer Erdgeschosswohnung auf der Karl-Friedrich-Straße. Anwohnerinnen und Anwohner stehen vor dem Haus auf der Straße. Dieses Bild zeichnete sich gegen 17.30 Uhr heute Abend ab, als die Feuerwehr an dem Einsatzort in Weidmar ankam. Der Grund für den dichten Rauch in der Wohnung? Auf einem Tisch brannte ein Computer. Den konnten die Einsatzkräfte schnell löschen. Der Bewohner der Brandwohnung wurde wegen des Verdachts auf Rauchgasvergiftung vom Rettungsdienst versorgt. Und das ist wichtig in Deutschland und der Welt. In Dienstlaken sind 2 12-jährige Kinder nach einem Unfall verstorben. Das teilten Polizei und Staatsanwaltschaft jetzt mit. Demnach ist eine Autofahrerin heute Morgen in der Nähe einer Schule von der Straße abgekommen. 3 Kinder hat sie angefahren. NRW-Schulministerin Dorothee Feller sicherte den Schulen jede mögliche Unterstützung zu. Schulpsychologinnen und Psychologen seien an den Schulen im Einsatz, heißt es aus der deutschen Presseagentur. Die griechische Regierung will Minderjährigen die Nutzung von E-Scootern auf Straßen verbieten. Ein entsprechender Gesetzentwurf werde in Kürze ins Parlament eingebracht. Das kündigte der stellvertretende Verkehrsminister heute im Parlament in Athen an. Und zum Schluss noch eine Meldung aus Bochum. Die Bezirksvertretung Wattenscheid stellt 40.000 Euro für Projekte im Germanenviertel in Westenfeld bereit. Bewohnerinnen und Bewohner können bis zum 26. Juni Ideen einreichen, die das Wohnumfeld verschönern und das Miteinander stärken. Gefördert werden unter anderem Aufenthaltsflächen, Mitmachaktionen und Workshops. Über die Vergabe der Mittel entscheidet eine Jury Mitte Juli. 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
0: Auch morgen wird's sonnig und trocken hier in Bochum. Dabei bekommen wir bis zu 25 Grad.
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0: Hier wird geblitzt. Günnigfeller Straße in Richtung Kreisverkehr, Barocher Straße stadteinwärts in Höhe der Autobahnauffahrt und auf der Herner Straße in Richtung Herne unter der A40-Brücke. Danke an alle Blitzermelderinnen und Blitzermelder. Ich wünsche euch eine gute und vor allem auch eine sichere Fahrt.
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3: Ich habe letztens auf Social Media so einen Typen gesehen, der irgendwie meinte, es ist ja völlig krass, was in Kinderfilmen für Lebensweisheiten stecken. So, zum Beispiel hatte er da ein Zitat aus König der Löwen. Da sagt Rafiki nämlich, oh ja, die Vergangenheit kann wehtun, aber so wie ich das sehe, kannst du entweder davor weglaufen oder daraus lernen. Es war wirklich schön. Also, ich war angetan. Hakuna Matata. Diesen Spruch sag ich gern. Hakuna Matata. Keine Sorgen. Na gut, da fand ich den ersten ein bisschen besser. Jetzt gibt's Musik aus dem Film König der Löwen. Von Elton John. Für euren Mittwochabend. Circle of Life. Ich bin Leo Arigi.

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0: Loslassen, alles ist immer eine schwere Sache. Also vor allem in der Liebe, da tut es nochmal ordentlich weh. Und es ist wirklich auch eine Herausforderung, das durchzuziehen.
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0: Genau um diese Situation geht's in der neuen Single von Us This, The Art of Letting Go. Also auf Deutsch, die Kunst des Loslassens. Da geht's um Zuversicht und Hoffnung. Dass man zwar traurig über das Ende einer Beziehung ist, aber die guten Gründe für eine Trennung auch nicht wegromantisieren soll.
2: So it's about letting go.
3: Es geht ums Loslassen und vor allem darum, damit okay zu sein. Es geht um schöne Erinnerungen, Herzschmerz, Küsse, wie man als Mensch wächst und darum, dass du das alles nicht immer mit den Menschen erlebst, mit denen du es dir vorgestellt hast.
2: You were gonna do it with, but that's okay.
0: Die Selbstbefreiung von Trauer und Herzschmerz, also darum geht es. Ja, und was den Sound angeht, klingt schon echt anders als ihre Hits, die man vielleicht so im Ohr hat, Angel Eyes, einer unter anderem. Definitiv ist die Nummer jetzt so ein bisschen akustischer. Wir hören jetzt mal gemeinsam rein hier im besten Mix. The Art of Letting Go, eine Hommage an das Weitermachen, an das Wachsen, an schweren Zeiten.
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1: Ich bin Thomas Bleskin. Die Wirtschaftsweisen erwarten in diesem Jahr wegen der Auswirkungen des Iran-Kriegs nur ein Mini-Wachstum der deutschen Wirtschaft von 0,5%. Im vergangenen Herbst hatte der Sachverständigenrat noch mit einem Plus des Bruttoinlandsprodukts von 0,9% gerechnet.
2: Sprit ist teurer geworden, Öl, Gas und das spüren natürlich auch die Unternehmer. Zudem rechnen die Experten damit, dass auch die Inflation weiter ansteigt, also dass wir Verbraucher an Kaufkraft verlieren. Das milliardenschwere Investitionsprogramm der Regierung für die Infrastruktur könnte für ein bisschen mehr Wachstum sorgen, so die Wirtschaftsweisen. Gleichzeitig fordern sie aber Reformen von der Regierung und das heißt vor allem den Anstieg der Sozialbeiträge begrenzen. Claudia Wächter, Nachrichtenredaktion.
1: Das Bundeskabinett hat eine Neufassung des Baugesetzbuchs beschlossen, die vor allem den Wohnungsbau in Schwung bringen soll. Planungsverfahren sollen digitalisiert, verkürzt und für Bürgerinnen und Bürger durchsichtiger werden. Daneben sollen Kommunen mehr Handhabe gegen sogenannte Schrottimmobilien bekommen.
3: Städte und Gemeinden mit zu wenig Wohnraum können künftig Bauen zum sogenannten überragenden öffentlichen Interesse erklären. Damit würden dann die entsprechenden Projekte Vorrang vor anderen Interessen bekommen, wenn es zum Beispiel um die Nutzung von Grünflächen geht. Das große Ziel der Ministerin, Bauen beschleunigen, denn das dauert hier in Deutschland immer noch viel zu lange. Und offensichtlich vernachlässigte Häuser sollen schneller instand gesetzt werden, in Extremfällen sogar enteignet werden können. Thomas Thonfeld, Berlin.
1: Die Spritpreise in Deutschland sinken zwar weiter, nach Einschätzung des ADAC aber zu langsam. Super EC kostete zuletzt im Schnitt knapp 1,98 Euro pro Liter, Diesel rund 1,95 Euro. Beide Kraftstoffe seien damit trotz Preisrückgangs weiter deutlich teurer als vor Beginn des Irankriegs. Der ADAC kritisierte, niedrigere Ölpreise würden von den Mineralölkonzernen nur verzögert an die Verbraucher weitergegeben. Bei einem schweren Verkehrsunfall in Dienstlaken sind 2 12-jährige Jungen ums Leben gekommen. Nach Polizeiangaben wurden die Kinder auf Fahrrädern von einem Auto erfasst und starben später im Krankenhaus. Ein weiteres Kind wurde leicht verletzt. Die 47 Jahre alte Autofahrerin kam schwer verletzt in eine Klinik. Zur Ursache des Unfalls ermittelt nun ein spezialisiertes Unfallaufnahmeteam.
4: Das Wetter.
5: Der Abend kühlt sich jetzt so allmählich ab. Dabei bleibt der Himmel schön klar. Ab und zu zieht sogar ein kleines Lüftchen durch. In der Nacht dann Tiefsttemperaturen zwischen 6 und 11 Grad. Morgen am Donnerstag dann aber wieder ähnlich wie heute. Viel Sonne, keine Wolke am Himmel bei maximal 28 Grad.
0: NRW Verkehr.
5: Mit der A2 Dortmund Richtung Oberhausen. Zwischen Oberhausen-Königshardt und Kreuz Oberhausen 3 Kilometer 22 Minuten. Dann die A4 Köln Richtung Aachen. Zwischen Elsdorf und Düren 4 Kilometer 24 Minuten. Und die A516 Oberhausen Richtung Oberhausen-Eisenheim. Zwischen Kreuz Oberhausen und Oberhausen-Eisenheim 3 Kilometer, dauert 10 Minuten länger. Euch allen unterwegs eine gute und sichere Fahrt.
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5: Einen schönen Mittwochabend euch. Hier ist Leo Arregui im besten Mix. Und in der Hauptstadt der Philippinen, nämlich Manila, gibt's ab übermorgen an den Bahnhöfen kostenlose Kondome. Ist ja erstmal eine gut gemeinte und sicherlich auch wichtige Aktion. Warum denn nicht? Find ich cool. Aber ich stelle mir die Durchsage trotzdem irgendwie sehr lustig vor. Bitte achten Sie auf Taschendiebe und verhüten Sie verantwortungsvoll.

Baby, good. Hi, hallo. Schönen Abend euch. Hier ist Leo Arigi im Best Mix. Wir machen jetzt eine Sache, die ich immer sehr gerne mache in meinen Sendungen. Wir öffnen nämlich gemeinsam den Glückskeks des Tages. Ich habe zu Hause einfach zu viele Dinger davon rumliegen und da stehen ja immer so nette kleine nischige Messages, Botschaften drin. Und die möchte ich mit euch teilen. Wir gucken heute mal drauf. Also, ich habe den Glückskeks vor mir geöffnet und heute steht drin: Alles, was du dir vorstellst, wird bald Realität werden. Glückskeks des Tages, heute am 27. Mai 2026. Alles, was du dir vorstellst, wird bald Realität werden. Und dann kommt epischerweise danach Metallica und Nothing Else Matters. Dann muss es wirklich so sein.

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0: Das Bochum-Wetter.
1: Der Abend wird jetzt langsam ein bisschen frischer bei uns in NRW. Himmel bleibt klar und zwischendurch zieht auch mal ein angenehmes Lüftchen sogar durch. In der Nacht sinken die Temperaturen dann auf so 6 bis 11 Grad. Wird also verhältnismäßig frisch. Morgen am Donnerstag wird es dann wieder ganz ähnlich wie heute. Viel Sonne bei maximal 28 Grad.
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1: Mit der A1 Münster Richtung Osnabrück zwischen Flughafen Münster-Osnabrück und Ladbergen 1 Kilometer 7 Minuten. Und die A2 Dortmund Richtung Oberhausen zwischen Oberhausen-Königshardt und Kreuz Oberhausen 1 Kilometer 8 Minuten. Euch allen unterwegs eine gute und sichere Fahrt.
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1: Bebe Rexha startet in ihre neue, kompromisslos wilde Phase. So betitelt es zumindest ein großes, bekanntes Musikmagazin. Okay, wild, kompromisslos, dann, ich finde, das geht schon in die Richtung, oder? New Religion, da samplet sie übrigens Insomnia von Faithless. Bebe Rexha, ich bin Leo Arigi.
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0: wie so eine Art Impuls in meinem Gehirn, der mich Sachen machen lässt. Oder schlimme Dinge sagen. Es heißt Tourette-Syndrom.
1: Ist doch gut, dass Sie wissen, was es ist.
0: Ja, die ersten Tage war es super, bis Sie gesagt haben, dass es keine Heilung gibt.
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3: Ja, ein paar Monate ist es her, da ist Robert Aramayo, ein Schauspieler, beim britischen Filmpreis ausgezeichnet worden. Nämlich für einen Film, in dem er einen Mann mit Tourette, mit Ticks spielt. Verflucht nochmal, so heißt der Film, kommt diese Woche bei uns in die Kinos. Und Filmexperte Jörg Albrecht stellt ihn vor.
4: Ladies and Gentlemen, ich darf Sie nun bitten, die Grand Hall aufzusuchen.
5: Stell dir vor, du bekommst einen Orden von der Queen überreicht. 2019 soll der Schotte John Davidson die Auszeichnung Member of the Order of the British Empire erhalten, für seinen jahrelangen Einsatz, über das Tourette-Syndrom aufzuklären. John allerdings ist mehr als nervös, denn er hat selbst Tourette und einer seiner Ticks ist das unkontrollierte Ausrufen von Schimpfwörtern.
6: Ich kann das nicht, Dottie. Können wir ihn nicht irgendwann anders abholen? Oder die schicken ihn mir?
7: John!
6: Ich werde mich blamieren, Dottie. Ich werde was Schlimmes sagen.
7: Glaub mir, du kannst nicht sagen, was sie nicht schon mal gehört hat.
5: Johns schlimmste Befürchtungen werden eintreffen. Während der Ordensverleihung haut er das hier raus.
8: Fuck the Queen!
5: Was aussieht wie eine Szene, die sich ein Drehbuchautor ausgedacht hat, ist wirklich so passiert. Die Ticks sorgen also zwangsläufig, obwohl wir es mit einer psychiatrischen Erkrankung zu tun haben, für große Lacher. Aber verflucht normal ist deshalb keine Komödie. Der Film nimmt Tourette ernst und zeigt Johns Leidensweg. John ist 10 Jahre alt, als er merkt, dass mit ihm irgendetwas nicht stimmt.
7: Ich bin Dottie.
6: Du wirst an Krebs sterben.
7: Tja, freut mich auch sehr.
5: Da vor 30, 40 Jahren noch kaum jemand weiß, was Tourette ist, wird John zum Außenseiter abgestempelt. Wiederholt bringen ihn seine Bemerkungen in Schwierigkeiten.
7: Es läuft nicht optimal. Er hat Arsch zum Richter gesagt.
9: Das ist nicht gut.
7: Nein.
5: Was aber gut ist, das ist dieser Film. Richtig gut sogar. Verflucht normal ist das, was das britische Kino perfekt beherrscht. Geschichten, selbst wenn sie im Kern traurig sind, mit Humor und Herz zu erzählen. Und Robert Aramayo, der John spielt, hat völlig zu Recht beim britischen Filmpreis Leonardo DiCaprio und Timothy Chalamet den Preis als bester Hauptdarsteller weggeschnappt.
10: Ich verstoße, glaube ich, gegen keine Schweigepflicht, wenn ich sage, dass das hier der beste Tee bisher ist.
6: Ich habe Wichse statt Milch rein.

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0: Der Sachverständigenrat senkte seine Prognose für dieses Jahr auf 0,5%. Als Belastung gelten vor allem hohe Energiepreise und steigende Produktionskosten. Zugleich mahnten die Ökonomen schnell Reformen bei Kranken- und Pflegeversicherung an. Die Bundesregierung rechnet ebenfalls nur noch mit einem schwachen Wachstum. Verfahren vor deutschen Verwaltungsgerichten sollen künftig schneller abgeschlossen werden. Das Bundeskabinett hat dafür eine Reform auf den Weg gebracht. Verwaltungsgerichte kontrollieren das Handeln der Behörden. Dabei geht es etwa um Streitigkeiten über Baugenehmigungen, um die Zuteilung eines Studienplatzes oder das Recht auf Asyl.
1: Im Schnitt dauern solche Verfahren im Moment rund 14 Monate. Künftig sollen mehr Entscheidungen durch Einzelrichter getroffen werden. Außerdem sollen Gerichte besser gegen aussichtslose und rechtsmissbräuchliche Klagen vorgehen können. Und wer gegen eine behördliche Entscheidung Widerspruch einlegen will, soll das künftig einfacher per Mail tun können, wenn die Behörde das anbietet. Außerdem sollen Gerichte höhere Zwangsgelder gegen Behörden verhängen können, bis zu 25.000 Euro statt bisher 10.000. Über die Reform müssen der Bundestag und die Länderkammer noch entscheiden. David Riemer, Berlin.
0: Die griechische Regierung will Minderjährigen künftig die Nutzung von E-Scootern auf Straßen verbieten. Ein entsprechender Gesetzentwurf soll in Kürze ins Parlament eingebracht werden.
2: Der Minister nahm kein Blatt vor den Mund. Viele Jugendliche würden diese Scooter behandeln, als wären sie Teil eines Videospiels. Schnell drauf, schnell los, ohne wirklich über die Folgen nachzudenken. Damit soll Schluss sein, sagte er. Auch aus den Krankenhäusern kommen deutliche Warnungen. Die Zahl der Verletzten steige spürbar. Vor allem junge Fahrer, aber auch Touristen landen nach Stürzen in der Notaufnahme. Takisafos, Athen.
0: Die deutsche Luftfahrt- und Tourismusbranche sieht trotz der Lage im Nahen Osten keine Gefahr für Flugausfälle im Sommer wegen fehlenden Kerosins. Die Lufthansa erklärte, mögliche Ausfälle über die Straße von Hormuz könnten durch Importe aus den USA und Afrika ausgeglichen werden. Reisende müssten sich weder um ihre Buchungen noch um nachträgliche Preissteigerungen sorgen.
3: Das Wetter. Es kühlt nach und nach ab, der Himmel bleibt aber schön klar. Dazu weht stellenweise noch ein leichter Wind. In der Nacht liegen die Tiefstwerte zwischen 6 und 11 Grad. Der Donnerstag wird dann ähnlich freundlich wie heute mit Höchstwerten bis 28 Grad.
4: NRW Verkehr.
3: A4 Aachen Richtung Köln zwischen Kreuz Köln West und Köln Eifeltor 2 Kilometer 14 Minuten. Und die A4 Köln Richtung Aachen zwischen Köln Klettenberg und Kreuz Köln West in der Gegenrichtung also 2 Kilometer 22 Minuten. Euch allen unterwegs eine gute und sichere Fahrt.
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3: 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Ja, und die Acts vom Festival hört ihr natürlich auch bei uns. Hier jetzt zum Beispiel Alphaville, Big in Japan. Ich bin Leo Arigi.

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1: Ich bin Thomas Bleskin. Die Wirtschaftsweisen erwarten wegen der Folgen des Iran-Kriegs nur noch ein Mini-Wachstum der deutschen Wirtschaft.

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0: Heute ist für die deutsche Fußballnationalmannschaft die Mission Weltmeisterschaft gestartet.
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0: Ja, ganz genau. In Herzogenaurach hat sich das Team heute zum Trainingslager getroffen. Sind natürlich auch immer noch beisammen. Da möchte der Bundestrainer jetzt so die ersten Grundlagen schaffen. Ja, der WM-Titel ist ja durchaus angestrebt. Wir haben uns auf der Straße mal bei euch umgehört. Was glaubt ihr denn so? Wie weit schafft es Deutschland bei der WM?
2: Hoffentlich besser als letztes Mal.
3: Weltmeisterschaft gewinnen natürlich.
4: Ach, das wäre schon gut, wenn sie möglichst weit kommen. Ich würde sagen, schön wäre Halbfinale, aber wahrscheinlich ist es nicht.
5: Denken wir nicht so gut dieses Jahr, ne? Verteidigung schwach. Mal sehen.
2: Naja, nachdem ich jetzt die Champions League geschaut habe und die Konkurrenz gesehen habe, weiß ich noch nicht, ob wir es übers Achtelfinale hinaus schaffen, wenn dann Frankreich eventuell wartet. Die Mannschaft ist schon ziemlich stark, aber ich hoffe natürlich, dass wir mal wieder so ein Sommermärchen nach Hause holen.
0: Ja, meine Güte, klar, Sommermärchen. Also, das wäre natürlich was. 18 Tage vorm ersten WM-Spiel trifft sich die Nationalmannschaft also heute, beziehungsweise haben sich schon getroffen, sind beisammen, um sich vorzubereiten. Am Sonntag gibt es dann nochmal ein Testspiel in Mainz gegen Finnland.

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0: Das Bochum-Wetter.
1: Der Abend bringt jetzt nach und nach ein bisschen Abkühlung. Dazu bleibt der Himmel wolkenlos. Hier und da kommt noch ein kleines Lüftchen dazu sogar. In der Nacht geht die Temperaturen runter auf so 6 bis 11 Grad. Morgen am Donnerstag dann wieder sonnig und angenehm warm mit bis zu 28 Grad.

0: Radio Bochum Verkehr.
1: A4, Aachen Richtung Köln, zwischen Kreuz Köln-West und Köln-Eiffeltor 2 Kilometer 13 Minuten. Und in der Gegenrichtung nochmal 2 Kilometer, da dauert es eine gute halbe Stunde länger. Euch allen unterwegs eine gute und sichere Fahrt.
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1: Ich habe natürlich heute, als ich mich eingekleidet habe, nicht so richtig auf den Wetterbericht geschaut. Wird ja jetzt gleich doch ein bisschen frischer und ich stehe wirklich so mit dem dünnsten, leichtesten Polohemd auf der Arbeit, was ich in meinem Kleiderschrank so finden konnte. Keine Jacke oder sonst was dabei. Das werden gleich unangenehme 5 Meter zum Auto werden. Aber ich verkrafte das. Ich höre einfach Alex Warren, da geht's bestimmt. Fever Dream, jetzt für euch. Ich bin Leo Ari.

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0: Einen schönen Abend mit Lost Frequencies und Best Hill.
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0: So, und jetzt können wir mal ein bisschen emotionaler, deeper werden. Zumindest musikalisch hier im besten Mix. Ich habe jetzt Musik drin von Muriel. Deutsche Newcomerin, 28 Jahre alt ist sie. Hat in der Vergangenheit auch schon einige Charterfolge gehabt. Und sie ist vor allem bekannt dafür, dass sie halt wirklich sehr krass tiefe Einblicke in ihre Seele gibt, in ihre Emotionen, in das, was sie bewegt. So auch im neuen Song Think That I've Lost You.
2: Think That I've Lost You ist der finale Abschluss einer Liebe, die nie so richtig stattgefunden hat. Die aber am Leben gehalten wurde durch das jahrelange Nähren von Hoffnung. Der Hoffnung, dass man irgendwann endlich den richtigen Zeitpunkt erwischt, um mit dieser Person zu sein. Dieser Song ist die erwachsene Realisation, dass der Mensch, den man über Jahre hinweg idealisiert und romantisiert hat, nun wirklich weg ist. Und man die Idee dieser Liebe nun wirklich komplett verloren hat. Ein schmerzhafter Befreiungsschlag.
0: Ja, krasse Geschichte. Und durchaus auch spezifisch, aber vielleicht ja eine, die man schon mal durchgemacht hat oder so. Und wo man dann auch sagen kann, krass, dass Muriel sich das zu Herzen nimmt, darüber singt. Und das macht sie sehr akustisch, sehr laid back mit wenigen Instrumenten, weil es ihr vor allem eben um die Message geht, um die Texte, ja, und um das, was sie singt. Das wollen wir jetzt hören gemeinsam im besten Mix. Think That I've Lost You spiele ich uns an diesem Abend ganz neu von Muriel.
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1: Ich bin Diana Kramer. Die Wirtschaftsweisen erwarten in diesem Jahr wegen der Auswirkungen des Iran-Kriegs nur ein Mini-Wachstum der deutschen Wirtschaft von 0,5%. Im vergangenen Herbst hatte der Sachverständigenrat der Bundesregierung noch mit einem Plus des Bruttoinlandsprodukts von 0,9% gerechnet.
2: Sprit ist teurer geworden, Öl, Gas und das spüren natürlich auch die Unternehmer. Zudem rechnen die Experten damit, dass auch die Inflation weiter ansteigt, also dass wir Verbraucher an Kaufkraft verlieren. Das milliardenschwere Investitionsprogramm der Regierung für die Infrastruktur könnte für ein bisschen mehr Wachstum sorgen, so die Wirtschaftsweisen. Gleichzeitig fordern sie aber Reformen von der Regierung und das heißt vor allem den Anstieg der Sozialbeiträge begrenzen. Claudia Wächter, Nachrichtenredaktion.
1: Vor einigen Tagen

0: hatte US-Präsident Donald Trump Hoffnungen auf ein baldiges Ende des Iran-Kriegs geweckt, dann war er zurückgerudert. Heute hat sich Trump erneut eher zurückhaltend geäußert. Der Verhandlungsstand sei noch nicht zufriedenstellend, sagte er.
1: Der Iran habe fast alle seine Waffen, Flugzeuge und Schiffe verloren, sagte Trump, er verhandele aus der Not. Eine Lockerung der Sanktionen käme nicht in Frage. Trump betonte auch, er habe keine Eile, den Krieg zu beenden. Langsam gebe Teheran den USA, was sie wollten, meinte Trump. Und entweder gibt es ein Abkommen oder sein Pentagon-Chef werde die Sache zu Ende bringen und ihnen den Garaus machen. Die Öl- und Benzinpreise und die wirtschaftlichen Folgen des Krieges sind nicht Trumps Priorität. Das machte er wieder deutlich. Aus den USA, Tina Eck.
0: Die frühere RAF-Terroristin Daniela Klette ist zu 13 Jahren Gefängnis verurteilt worden. Das Landgericht Verden sah es als erwiesen an, dass sie gemeinsam mit ihren mutmaßlichen Komplizen Burkhard Garweg und Ernst Volker Staub Geldtransporter und Supermärkte in mehreren Städten in Niedersachsen und Nordrhein-Westfalen überfallen hat. Dabei soll das Trio mehr als 2 Millionen Euro erbeutet haben. Nach den beiden Männern wird weiter gesucht. Bei einem schweren Verkehrsunfall in Dienstlaken in NRW sind 2 12-jährige Jungen ums Leben gekommen. Nach Polizeiangaben wurden die Kinder auf Fahrrädern von einem Auto erfasst. Beide starben später im Krankenhaus. Ein weiteres Kind wurde leicht verletzt. Die 47 Jahre alte Autofahrerin kam schwer verletzt in eine Klinik. Zur genauen Unfallursache wird ermittelt.
2: Das Wetter. Der Abend kühlt sich jetzt so allmählich ab, dabei bleibt der Himmel schön klar. Ab und zu zieht sogar ein kleines Lüftchen durch. In der Nacht dann Tiefsttemperaturen zwischen 6 und 11 Grad. Morgen am Donnerstag dann aber wieder ähnlich wie heute. Viel Sonne, keine Wolke am Himmel bei maximal 28 Grad.
3: NRW Verkehr.
2: Mit der A4 Aachen Richtung Köln zwischen Kreuz Köln West und Köln Eiffeltor 2 Kilometer 9 Minuten. Und in der Gegenrichtung zwischen Köln-Klettenberg und Kreuz Köln West 2 Kilometer eine halbe Stunde. Dauert es da länger. Euch allen unterwegs eine gute und sichere Fahrt.
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2: So, einen schönen Abend euch. Hier ist Leo Arigi im Best Mix. Jetzt spiele ich uns Musik von Kamrat. Hug Yourself. Sich selbst umarmen. Ein bisschen Selbstliebe. Ich finde, das ist nie schlecht. Gestern Abend habe ich noch gesagt, vielleicht auch die angenehmere Form des Umarmens bei den Temperaturen. Aber jetzt geht es ja schon so ein bisschen in die mildere Richtung. Deswegen könnt ihr euch jetzt selbst umarmen. Aber doch, glaube ich, auch sehr gerne eine andere Person. Ist jetzt ja nicht mehr ganz so schwitzig, unangenehm, sondern ganz nett. Schönen Abend!

0: So, das finde ich ist auf jeden Fall ein interessanter Vergleich. Kai Pflaume ist wie Vanilleeis. Mag irgendwie jeder. Ah, okay. Okay, klar. Er hat heute Geburtstag. Da will auch unser Hannes gratulieren.
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2: Kai Pflaume ist das personifizierte Vitamin D. Ja komm, da kriegen wir in Deutschland nicht genug von. Brauchen wir aber unbedingt. Eigentlich sollten wir das ärztlich verschrieben bekommen. Regelmäßige Zufuhr von Kai Pflaume. Bei Müdigkeit oder schlechter Laune auch hochdosiert. Wirklich, wenn der Pflaume um die Ecke biegt, da weißt du doch, wird gut. Ja? Zum Status Superman fehlt ihm doch nur noch, dass der den Schlüpfer über der Hose trägt. Kai Pflaume ist die Moderationsmaschine aus Halle an der Saale. Der hat Wetten, das nur nicht übernommen, weil alle gewusst hätten, ha, shit, der gewinnt das Ding am Ende. Bei dem auf der Couch wünscht man sich ja, dass der mal die Hand aufs Knie legt. Aber macht er nicht, so anständig. Dann setzt er sich ja auch schon seit Jahren für schwer vermittelbare Fälle ein. Er gibt Menschen Hoffnung, die sonst gar keine Chance mehr hätten. Hier, Elton, den will doch sonst keiner mehr. Wusstet ihr eigentlich, dass Pflaume auf Türkisch Erik heißt? Ja. Und lieber Kai, immer dran denken, keine Angst vorm Alter. Denn Pflaumen werden erst mild, wenn sie rund sind.
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2: Der Abend wird jetzt langsam ein bisschen frischer bei uns in NRW. Himmel bleibt klar und zwischendurch zieht auch mal ein angenehmes Lüftchen sogar durch.

0: In der Nacht sinken die Temperaturen dann auf so 6 bis 11 Grad, wird also verhältnismäßig frisch. Morgen am Donnerstag wird es dann wieder ganz ähnlich wie heute. Viel Sonne bei maximal 28 Grad.
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0: Mit einem Stau auf der A4 Köln Richtung Aachen zwischen Köln-Klettenberg und Kreuz Köln-West. Nämlich 2 Kilometer, dauert da 16 Minuten länger. Euch allen unterwegs eine gute und sichere Fahrt.
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0: So, beim nächsten Song in unserer Playlist habe ich mich immer gefragt, ja, was ist man denn dann eigentlich? More Than Friends spiele ich jetzt von James Hype und Kelly Lee. Also mehr als Freunde würde dann ja heißen, man ist irgendwie ein Liebespaar. Aber dann könnte man den Song ja auch einfach Relationship nennen, oder? Oder Lovers. Also es ist irgendwas zwischen Freunden und Liebenden. Falls ihr gerade in so einer Situation steckt, das ist hier euer Soundtrack für den späten Mittwochabend. Ich bin Leo Arrigi.

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0: So, es ist soweit. 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
0: Die deutsche Fußballnationalmannschaft ist heute ins Trainingslager gestartet im fränkischen Herzogenaurach. Ja, ab jetzt geht es nur noch um Sport. Also eigentlich, muss man dazu sagen, Kollege Sascha Fassbender, es gibt in den Trainingsquartieren auch immer verrückte Geschichten.
2: Oh ja, fangen wir mit meiner Lieblingsgeschichte an. 1974 ist Torwart Sepp Maier aus dem Trainingslager in Schleswig-Holstein abgehauen Richtung Hamburg, wo die Spielerfrauen ihr Quartier hatten.
0: Ja, ganz zufällig.
2: Mhm, doof nur, dass die Bremse beim Auto von Sepp Maier offenbar ausfiel. Dem Torwart war die Reise zu den Spielerfrauen aber so wichtig, er fuhr mit Hilfe der Handbremse weiter. Am nächsten Tag hatte er dann Blasen an der Hand und musste das Training sogar abbrechen.
0: Gut, Weltmeister sind wir 1974 trotzdem geworden.
2: Genau wie 2014 bei der WM in Brasilien. Da hatte man offenbar Bedenken, dass Essen vor dem Spiel gegen Brasilien könnte verunreinigt sein. Also schickten die den DFB-Mannschaftskoch höchstpersönlich auf den Markt. Er solle doch bitte abgepackte Lebensmittel holen.
0: Das Ende der Geschichte, ihr kennt es wahrscheinlich, 7:1. Also braucht es wahrscheinlich auch solche Geschichten für erfolgreiche Turniere.
2: Das glaube ich auch. 1982 zum Beispiel war die Nationalmannschaft im Schwarzwald im Trainingslager am Schluchsee. Einige Spieler angeblich rund um Paul Breitner sollen da aber dicke Feten gefeiert haben, auch hier mit Saufi Saufi. So hat die deutsche Medienlandschaft den Schluchsee umbenannt in Schlucksee. Am Ende wurde die deutsche Nationalmannschaft 1982 in Spanien dann Zweiter.
0: So, wir brauchen also kuriose Geschichten auch aus Herzogenaurach. Da mache ich mir da ehrlich gesagt bei diesem Turnier auch keine Sorgen, oder? Wo sind denn die Spielerfrauen untergebracht? Ne?

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1: Ich bin Diana Kramer. Die deutsche Wirtschaft kommt nicht in Schwung. Die Folgen des Iran-Kriegs bremsen die erhoffte Erholung aus. Auch die Wirtschaftsweisen senken deshalb ihre Konjunkturprognose. Für dieses Jahr erwartet der Sachverständigenrat der Bundesregierung nur noch ein Mini-Wachstum von 0,5%. Die Wirtschaftsweise Veronika Grimm sieht neben den Kriegsfolgen aber auch strukturelle Gründe.
2: Insbesondere auch aufgrund steigender Sozialversicherungsbeiträge und Energiekosten belasten nun die Unternehmen und dämpfen die Investitionsnachfrage. Hinzu kommen die wirtschaftspolitische Unsicherheit und verhaltene Absatzerwartungen.
1: Die Wirtschaftsweise Veronika Grimm. Im vergangenen Herbst hatten die Sachverständigen noch mit einem Plus des Bruttoinlandsprodukts von 0,9% gerechnet. Berichte über mögliche Diskussionen zu einem Austausch von Bundeskanzler Friedrich Merz sorgen in der Union für

0: Unruhe. Bild und Stern hatten unter Berufung auf führende Christdemokraten über entsprechende Gedankenspiele berichtet. Als möglicher Nachfolger wird dabei unter anderem Nordrhein-Westfalens Ministerpräsident Henrik Wüst genannt. Das Umfeld von Kanzler Merz wies die Spekulationen scharf zurück. Der Wohnungsbau in Deutschland soll beschleunigt werden. Das Bundeskabinett hat dafür den Weg freigemacht. Demnach soll ein neues Baugesetzbuch kommunale Planungen schneller machen und Wohnungsbau in Gebieten mit Knappheit bevorzugen. Etwa indem Verfahren digitalisiert, verkürzt und transparenter werden.
1: Städte und Gemeinden sollen auch leichter gegen sogenannte Schrottimmobilien vorgehen können. In extremen Fällen könnte dann sogar eine Enteignung möglich sein. Bauministerin Huberts bemängelt die zuletzt schwachen Zahlen beim Wohnungsbau. Im letzten Jahr sind nur noch knapp über 200.000 Wohnungen fertiggestellt worden. Kommunen mit angespanntem Wohnungsmarkt können künftig ein überragendes öffentliches Interesse für Wohnungsbau erklären. Dadurch soll die Bauplanung statt auf 5 bis 15 Jahren künftig in etwa 2 Jahren abgeschlossen werden können. David Riemer, Berlin.
0: Die Kämpfe zwischen Israel und der Hisbollah im Libanon verschärfen sich erneut deutlich. Israels Armee flog weitere Luftangriffe und rief große Teile des Südlibanons zur Evakuierung auf. Die Hisbollah setzte wiederum ihre Angriffe auf Nordisrael fort. Trotz einer Waffenruhe seit April werden weiter täglich Menschen getötet. Beobachter warnen vor einer neuen Eskalation des Konflikts.
2: Das Wetter.
3: Es kühlt nach und nach ab, der Himmel bleibt aber schön klar. Dazu weht stellenweise noch ein leichter Wind. In der Nacht liegen die Tiefstwerte zwischen 6 und 11 Grad. Der Donnerstag wird dann ähnlich freundlich wie heute mit Höchstwerten bis 28 Grad.
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3: Und da gibt's einen Stau auf der A4 Köln Richtung Aachen zwischen Köln-Klettenberg und Kreuz Köln-West. Nämlich 1 Kilometer, 20 Minuten dauert's da noch länger. Euch allen unterwegs eine gute und sichere Fahrt.
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3: Also, ich weiß nicht, ich finde es gerade einfach richtig schön. Der Sommer ist Ende Mai schon bei uns wieder da mit so tollen Temperaturen. Auch wenn es jetzt aktuell natürlich so ein bisschen abkühlt. Aber ist ja auch ganz angenehm, um mal durchzulüften. Dann geht es die Woche so schön weiter. Ah ja, also ich bin Fan und ich bin gerade einfach bester Dinge. Lieber Arigi, mein Name. Jetzt mit Musik von Glasperlenspiel hier für diesen späten Montagabend.
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Musik von Corona. Und es ist wirklich wunderbar. Es passt ja großartig rein. Rhythmus der Nacht. Und wir haben ja schon Nacht. Hier ist der beste Mix. Hier ist Leo Aregi. Und jetzt gibt's neue Musik von The Script. Denen hier.

0: ganz genau.
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0: Und die sind schon wirklich lange im Geschäft. Ich meine, die Songs sind auch schon weit über 10 Jahre alt und immer noch riesige Hits, riesige Brecher. Also ich weiß nicht, wenn die irgendwo gespielt werden, hab ich persönlich immer gute Laune. Ich weiß nicht, wie es bei euch ist. Ich habe auch noch ein paar Zahlen hier, weil das finde ich auch krass. 14 Milliarden Streams, muss man sich mal vorstellen. So oft wurden die Songs von The Script, der Band aus Irland, gestreamt. Jetzt haben sie neue Musik draußen. Man in the Arena. Mann in der Arena. Auch ganz schöner Titel. Ist eine kleine Kostprobe, weil es kommt bald ein ganzes neues Album raus. Am 14. August nämlich. The User's Guide to Being Human. Also die Bedienungsanleitung.

Bedeutung Menschsein. Auch irgendwie ganz lustig mit einem Augenzwinkern. Und sind auch auf Tour dieses Jahr in Deutschland, auch zweimal. München, gut, das interessiert uns nicht. Da kommen wir, da könnte man hin, aber viel besser. Sie treten doch auch in Düsseldorf auf, nämlich in der Mitsubishi Electric Halle am 24. November. Also da könnte man mal vorbeischauen, wenn ihr den Bock habt. Aber das könnt ihr vielleicht erst entscheiden, wenn es jetzt hier eine kleine Kostprobe gibt. Aktuelle Single von The Script, Man in the Arena. Ebers.

0: Der Abend bringt jetzt nach und nach ein bisschen Abkühlung. Dazu bleibt der Himmel wolkenlos. Hier und da kommt noch ein kleines Lüftchen dazu sogar. In der Nacht geht die Temperaturen runter auf so 6 bis 11 Grad. Morgen am Donnerstag dann wieder sonnig und angenehm warm mit bis zu 28 Grad.
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0: So, mit der A1 Münster Richtung Osnabrück zwischen Greven und Erdbergen 1 Kilometer, 6 Minuten. Und die A4 Köln Richtung Aachen zwischen Köln-Klettenberg und Kreuz Köln-West 1 Kilometer, 13 Minuten. Euch allen unterwegs eine gute und sichere Fahrt.
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0: Ich habe jetzt 3 Sendungen hintereinander immer wieder den gleichen Aufhänger gebracht, also mich hält nichts davon ab, ihn heute auch zu bringen. 23.30 Uhr durch, das heißt, es sind noch gute 5,5 Stunden. Und dann ist es 5 a.m., die Uhrzeit, über die Michael Schulte in seiner neuen Single siegt. Und wisst ihr was? Könnt ihr es euch vorstellen? Die spiele ich jetzt auch noch. Ich rede nicht einfach nur so darüber. Ich spiele das jetzt. Ich. Toll, oder? Leo Arregi, mein Name.

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0: Nico Santos, Number One an diesem Mittwochabend. Ich spiele uns jetzt neue Musik von Andreas Fey, Singer-Songwriter aus Berlin, kommt ursprünglich aus Ostwestfalen. Ja, seine Musik, die ist so irgendwo zwischen melancholischem Indie-Pop und sehr persönlichem Piano-Songwriting. Angefangen hat er mal mit Songs für seine Schulband, später ging es dann komplett Richtung Solo-Karriere eben in Berlin. Mittlerweile unter anderem schon Support-Act gewesen für Sophie and the Giants zum Beispiel. The Weather, so heißt seine neue Single und da wird es ziemlich persönlich. Der Song ist nämlich so eine Art Brief an seinen Vater. Es geht um eine stille Nähe zwischen zwei Menschen, die sich eigentlich total lieben, aber Gefühle nie so richtig aussprechen können. Stattdessen redest du halt übers Wetter oder so oder darüber, dass morgen vielleicht Regen kommt. Ja, die zentrale Zeile lautet: Wish I could only say I love you, but we talk about the weather again. Also genau dieses Gefühl, wenn eigentlich was Wichtiges raus müsste, aber man dann doch wieder beim Smalltalk landet. Und macht daraus wirklich einen sehr ruhigen, verletzlichen Song über emotionale Distanz und den Versuch, irgendwann vielleicht doch mal offen zu sagen, was man eigentlich fühlt und wirklich auch musikalisch sehr schön und sehr intim eingebettet. Gibt's jetzt ganz neu im besten Mix. Andreas Fey, Singer-Songwriter aus Berlin, The Weather.
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1: Ich bin Diana Kramer. Bundeskanzler Friedrich Merz hat seine Reformambitionen als Regierungschef unterstrichen. Deutschland habe die Kraft für einen neuen Aufbruch und er persönlich sei mit aller Kraft entschlossen, diesen Aufbruch mit seiner Regierung auch zu ermöglichen. Das sagte Merz am Abend bei einer CDU-Veranstaltung in seiner Heimat Arnsberg im Sauerland. Auf die aktuellen Spekulationen über einen möglichen Kanzlerwechsel ging Merz nicht ein. Bild und Stern hatten unter Berufung auf führende Christdemokraten über entsprechende Gedankenspiele berichtet. Als möglicher Nachfolger wurde NRW-Ministerpräsident Henrik Wüst genannt. Der ukrainische Präsident Selenskyj hat neue Gegenschläge im russischen Hinterland angekündigt. Das sei nötig, um Moskau klarzumachen, dass es für den Angriffskrieg gegen sein Land mit eigenen Verlusten bezahlen müsse, sagte Selenskyj in seiner abendlichen Videobotschaft.
2: Moskau droht zwar mit Vergeltungsschlägen, doch Selenskyj setzt selbstbewusst auf Attacke. Dabei ist unwahrscheinlich, dass er den Kreml hier in Moskau auf diese Weise zu Verhandlungen zwingen kann. Vielmehr belächeln russische Kommentatoren, dass Selenskyj einerseits Moskau droht und er sich andererseits nun mit einem Hilferuf an US-Präsident Trump wendet. In einem Brief bittet er Trump um mehr Raketen für die Abwehr von Moskaus Angriffen. Aus Moskau, Ulf Mauder.
1: Auf der Bahnstrecke Hamburg-Berlin gibt es seit dem Abend Verzögerungen. Grund ist der Ausfall eines Stellwerks bei

0: Lüneburg. Nach Angaben der Bahn kann es noch bis Donnerstagnachmittag zu Verspätungen und Zugausfällen kommen.
1: Es fahren noch ICE-Fernzüge zwischen Hamburg und Berlin, betont die Bahn, aber nur alle 2 Stunden. Und um die Stellwerksstörung zu beheben, brauche man voraussichtlich noch bis Donnerstag. Betroffen ist auch der Regionalverkehr. Die lokale Bahngesellschaft Metronom etwa teilte mit, dass sich der Verkehr immer weiter aufstaue. Fahrgäste sollen möglichst auf den ohnehin fahrenden Ersatzverkehr ausweichen. Die Strecke Hamburg-Berlin wurde seit letzten Sommer generalsaniert. Seit Mitte Mai ist ein Teil wieder freigegeben. Mitte Juni soll die ganze Strecke wieder befahrbar sein. Aus Berlin, Ronny Tochau.
0: Griechenland greift durch. Die Regierung in Athen will Minderjährigen die Nutzung von E-Scootern auf Straßen verbieten und kündigte einen entsprechenden Gesetzentwurf an. Grund ist die steigende Zahl verletzter Jugendlicher. In Griechenland haben Unfälle mit E-Scootern auch unter Touristen deutlich zugenommen.
2: Das Wetter. Ja, in dieser Nacht kühlt es mal richtig ordentlich ab. Stellenweise nur noch 6 Grad bei uns, Spitze 11 Grad. Also da kann man mal ordentlich durchlüften. Wobei es war ja tagsüber auch nicht so richtig warm. Ne? Mit 28 Grad war es ganz gut aushaltbar. Und das geht auch nachher so weiter. Also das Wetter von gestern kriegen wir heute quasi nachher nochmal. 28 Grad, sehr viel Sonnenschein. Erst am Freitag und am Samstag rechnen wir mit Regenschauern und stellenweise auch Gewitter.
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4: A30 Osnabrück-Bad Oeynhausen zwischen Bad Oeynhausen-Ost und Kreuz-Bad Oeynhausen. 2 Kilometer Stau. Und A44 Dortmund-Kassel zwischen Büren und Lichtenau. 1 Kilometer stockender Verkehr. Wir wünschen allen unterwegs gute Fahrt.
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2: Hallo, schöne Nacht mit uns. Und wenn du merkst, du bist jetzt schon im Donnerstag angekommen, quasi Woche fast geschafft, was sagst du dann?

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0: weiß nicht, habt ihr schon mal drüber nachgedacht, eine Kreuzfahrt zu machen? Das ist ja unser großes Thema diese Woche. Wir schauen, was so Kreuzfahrten alles können. Wir schauen auf die Pros, auf die Kontras, was es alles so für Kreuzfahrten-Mottos gibt, für verschiedene Reedereien. Immer mehr Leute, das ist so unsere Feststellung, haben Bock auf so Kreuzfahrten. Aber es gibt, glaube ich, bei keiner anderen Urlaubsart so zwei Lager. Das eine Lager, was total begeistert von Kreuzfahrten ist, und das andere Lager, was sagt, was für ein Blödsinn, würde ich nie machen. Wir haben euch mal gefragt, wie sieht's aus? Kreuzfahrt, ja oder nein?
1: Bis jetzt habe ich nur Positives davon gehört. Diese Atmosphäre finde ich irgendwie interessant, dass man diese Wassertage auch natürlich hat. Und auch der Fakt, dass man oft halt so verschiedene Orte gleichzeitig irgendwie bereisen kann. Das finde ich interessant, das spricht mich auf jeden Fall persönlich an.
2: Ich bin absolut Strandlieger. Also mit Kreuzfahrt habe ich nichts mit am Hut.
3: Habe ich noch nie gemacht, muss ich sagen. Aber würde mich auf jeden Fall mal interessieren. Wird bestimmt ganz schön sein. Würde mit meinem Partner mal gerne so eine Kreuzfahrt machen. Vielleicht mal über Mittelmeer irgendwo schön so ein paar Tage mal erholen.
4: Ja, nein, weil es mir zu eng ist. Ich brauche die Freiheit und ich mag Schiffe einfach nicht so.
0: Ja, irgendwie alles dabei. Ne? Die einen haben total Lust, die anderen sagen, ey, ne, so eingepfercht auf so einem engen Kahn mit so vielen Leuten und meistens alles Deutsche. Och nee. Irgendwie kann ich auch beides verstehen, sag ich ganz ehrlich.
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0: Das Bochum-Wetter.
1: Das ist eine Nacht, die relativ kühl wird. 6 bis 11 Grad erwarten wir. Dazu niederschlagsfrei, hier und da mal eine Wolke. Aber es ist nachts, komm, stört uns auch alles wirklich nicht. Nachher geht's dann sonnig weiter. Ein paar mehr Wolken als gestern, aber immer noch warm. 28 Grad erreichen wir nachher. Erst am Freitag und am Samstag können ein paar Gewitter runterkommen. Dementsprechend auch Regenschauer sind da möglich. Es bleibt aber weiter warm.
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2: A44 Dortmund-Kassel zwischen Werl Süd und Soest. 1 Kilometer Stau. Wir wünschen allen unterwegs gute Fahrt.
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1: Kommt gut durch die Nacht mit uns, jetzt mit Rihanna und Don't Stop the Music. Please.

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0: Alex Warren und Ordinary hier bei uns. Einen schönen Mittwoch, Kevin Zimmer hier. Und jetzt haben wir neue Musik für euch von Austis. Und sie hat einen Song rausgebracht, der klingt so anders als das, was sie bisher rausgebracht hat. Ja? Dirty Dancing, ja, Angel Eyes oder so, das waren so richtige Power-Hits. Aber jetzt hat sie gesagt, hey, komm, es muss melancholischer werden, denn der Song ist halt thematisch auch sehr melancholisch. Es geht um gebrochene Herzen. Es geht um die große Trennung. The Art of Letting Go heißt der Song. Und es geht um Trennungsschmerz.
1: So it's about letting go.
2: Es geht ums Loslassen und vor allem darum, damit okay zu sein. Es geht um schöne Erinnerungen, Herzschmerz, Küsse, wie man als Mensch wächst und darum, dass du das alles nicht immer mit den Menschen erlebst, mit denen du es dir vorgestellt hast.
1: You were gonna do it with, but that's okay.
0: Ja, that's okay. Und dann hören wir mal rein in den neuen Song von Austis. Jetzt hier im besten Mix.
1: Hi, this is Austis and you're listening to my new single, The Art of Letting Go.

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1: Ich bin Diana Kramer. Die Wirtschaftsweisen erwarten in diesem Jahr wegen der Auswirkungen des Iran-Kriegs nur ein Mini-Wachstum der deutschen Wirtschaft von 0,5%. Im vergangenen Herbst hatte der Sachverständigenrat der Bundesregierung noch mit einem Plus des Bruttoinlandsprodukts von 0,9% gerechnet.
2: Sprit ist teurer geworden, Öl, Gas und das spüren natürlich auch die Unternehmer. Zudem rechnen die Experten damit, dass auch die Inflation weiter ansteigt, also dass wir Verbraucher an Kaufkraft verlieren. Das milliardenschwere Investitionsprogramm der Regierung für die Infrastruktur könnte für ein bisschen mehr Wachstum sorgen, so die Wirtschaftsweisen. Gleichzeitig fordern sie aber Reformen von der Regierung und das heißt vor allem den Anstieg der Sozialbeiträge begrenzen. Claudia Wächter, Nachrichtenredaktion.
1: Angesichts der geänderten Bedrohungslage soll die Reserve der Bundeswehr künftig eine größere Rolle spielen. Dafür bereitet das Verteidigungsministerium eine Gesetzesänderung vor. Es will künftig auch in Friedenszeiten die Möglichkeit haben, Reservisten zum Dienst zu verpflichten, heißt es. In bestimmten Ausnahmen soll aber ein Einsatz von Reservisten nur bei Freiwilligkeit möglich sein, etwa bei Amtshilfe im Inland im Fall einer Naturkatastrophe oder bei Auslandseinsätzen. Menschenhandel soll in Deutschland künftig konsequenter verfolgt und härter bestraft werden können. Das sieht ein Gesetzentwurf aus dem Bundesjustizministerium vor, den das Bundeskabinett beschlossen hat.
3: Wer Menschen mit falschen Versprechungen nach Deutschland lockt, um sie hier dann unter Zwang arbeiten zu lassen, der wird künftig bei einer Verurteilung mit bis zu 10 Jahren Haft rechnen müssen. Diese Maximalstrafe ist bislang nur bei besonders schweren Fällen möglich. Neu ist außerdem, dass sich auch Kunden und Kundinnen strafbar machen, wenn sie etwa Leistungen bei Anbietern einkaufen, die klar fragwürdig sind. Da gibt es viele schwarze Schafe, etwa auf dem Bau und bei Nagelstudios. Aus Berlin.

0: Lea Matschulat.
1: Nach dem Unfall mit zwei toten Kindern in Dienstlaken am Niederrhein prüfen Ermittler, ob bei der Autofahrerin ein medizinischer Notfall vorlag. Es spreche nichts für eine absichtliche Tat, teilte die Kreispolizei in Wese mit. Die 47-Jährige hatte vor einer Schule die Kontrolle über ihr Auto verloren und war in eine Gruppe von drei Jungen gefahren. Zwei 12-Jährige starben später im Krankenhaus, der dritte wurde leicht verletzt. Die Autofahrerin kam schwer verletzt in eine Klinik.
2: Das Wetter. Diese Nacht ist relativ kalt, muss man sagen. 6 bis 11 Grad und etwas weiter oben sogar nur noch 4 Grad. Da sind wir gar nicht mehr gewohnt. Nachher geht's aber wieder rauf auf 28 Grad. Wir bekommen wieder sehr viel Sonnenschein. Es wird trocken bleiben. Regen ist erst ab Freitag und Samstag in Sicht. Regenschauer sind da nämlich gemeldet. Und ab und zu kann da auch mal ein Gewitter dabei sein, das aber nur örtlich.
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4: A445 am Arnsberg zwischen Werl Nord und Kreuz Werl, 1 Kilometer Stau. Wir wünschen allen unterwegs gute Fahrt.
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2: Mark Forster ist ja nicht nur mittlerweile Sänger, sondern er ist zu einem Meme geworden. Ich weiß nicht, ob ihr das schon gesehen habt. Ja? Da wird über Mark Forster, unser Deutschsein und unsere Wurstigkeit so ein bisschen aufs Korn genommen. Mark Forster kann selbst drüber lachen, über diese Memes, wo er ja mal zu sehen sein wird. Und dann stehen da so Sachen wie, Mark Forster ist derjenige, der sagt, oh, es gibt Kuchen, wenn es Kuchen gibt. Das ist, ich finde es sehr lustig. Aber ich freue mich auch, dass er neue Musik wieder rausgebracht hat. Ein Lied hören wir jetzt bei uns. Und damit wünsche ich euch eine schöne

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0: Sascha Fassbender ist da. Bist du eigentlich schon in WM-Stimmung?
1: Ja. Ja, dann bringen wir dich jetzt mal in WM-Stimmung. So.
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1: So. Ich meine, wir müssen ja langsam reinkommen. Die deutsche Fußballnationalmannschaft startet ja jetzt ins Trainingslager im fränkischen Herzogenaurach. Ab jetzt geht's nur noch um Fußball, um Sport. Also eigentlich. Kollege Sascha Fassbender, es gibt in den Trainingsquartieren auch immer verrückte Geschichten, oder?
3: Ja, fangen wir an mit meiner absoluten Lieblingsgeschichte. 1974 ist Sepp Maier, Torwart, ne, aus dem Trainingslager in Schleswig-Holstein, abgehauen.
1: Wo wollte er hin?
3: Richtung Hamburg, wo die Spielerfrauen ihr Quartier hatten.
1: Ganz zufällig, ne?
3: Ja, doof nur, dass die Bremse beim Auto offenbar ausfiel. Sepp Maier war die Reise aber anscheinend so wichtig, er fuhr mit Hilfe der Handbremse weiter, den kompletten Weg. Am nächsten Tag hatte er Blasen an der Hand.
1: Nein.
3: Und er musste das Training abbrechen.
1: Gut, Weltmeister sind wir 74 trotzdem geworden.
3: So, ne? Genau wie 2014 bei der WM in Brasilien da ja auch. Da hatte man offenbar Bedenken, dass Essen vor dem Spiel gegen Brasilien könnte verunreinigt sein. Also schickten die den DFB-Mannschaftskoch los. Ne? Höchstpersönlich auf dem Markt musste er entscheiden. Und er solle doch bitte abgepackte Lebensmittel kaufen.
1: Ja, ich würde mal sagen, Ende ging gut aus. Ja, 7-1. Offenbar braucht es solche Geschichten für erfolgreiche Turniere.
3: Ja, ja, absolut. 1982 auch ein gutes Beispiel. Da war die Nationalmannschaft im Trainingslager im Schwarzwald am Schluchsee. Einige Spieler, angeblich rund um Paul Breitner, sollen da aber dicke Feten gefeiert haben. Auch hier schön mit Saufi Saufi. So hat die deutsche Medienlandschaft den Schluchsee dann zum Schlucksee gemacht. Am Ende wurden die Deutschen dann 1982 in Spanien immerhin Zweiter.
1: Also, wir brauchen, Sascha, wir brauchen solche kuriosen Geschichten, auch aus Herzogenaurach, damit das was wird mit dieser Fußball-WM. Also, Jungs, wenn ihr uns zuhört, ja?
3: Was ich ruf da wahrscheinlich gleich mal an.
1: Genau. Und fahrt mit dem Auto zu den Spielerfrauen. Wir hoffen, dass die Bremsen kaputt sind, ja? Oder, keine Ahnung was. Macht irgendetwas da.
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1: Ja, in dieser Nacht kühlt es mal richtig ordentlich ab. Stellenweise nur noch 6 Grad bei uns, Spitze 11 Grad. Also da kann man mal ordentlich durchlüften. Wobei es war ja tagsüber auch nicht so richtig warm. Ne? Mit 28 Grad war es ganz gut aushaltbar. Und das geht auch nachher so weiter. Also das Wetter von gestern kriegen wir heute quasi nachher nochmal. 28 Grad, sehr viel Sonnenschein. Erst am Freitag und am Samstag rechnen wir mit Regenschauern und stellenweise auch Gewitter.
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2: A3 Frankfurt-Köln zwischen Siebengebirge und Lohmar. 1 Kilometer Stau, 6 Minuten Zeitverlust. Wir wünschen allen unterwegs gute Fahrt.
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1: Ja, gefühlt ist die Woche ja fast schon geschafft, ne? Wenn du hier schon Donnerstag früh hast.

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0: Wir spielen die 80er. Queen, Another One Bites the Dust. Schöne Nacht. Egal, wo ihr gerade seid, auf der Arbeit oder ihr könnt nicht schlafen, ich habe neue Musik für euch.
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1: Ich bin Diana Kramer. Der UN-Sicherheitsrat wird sich heute mit der Lage im Ukraine-Krieg beschäftigen. Kiew hatte die Sondersitzung beantragt. Der ukrainische Präsident Zelensky hat sich nach Medienberichten inzwischen wegen mangelnder Flugabwehr per Brief mit einem Hilfegesuch an Washington gewandt.
2: Nach dem verheerenden Angriff auf Kiew und weiteren Drohungen aus Moskau sucht der ukrainische Präsident Zelensky Hilfe bei den USA und den Vereinten Nationen. Das höchste UNO-Gremium hat schon viele Male zu dem Thema getagt, ohne viel bewirken zu können. Resolutionen werden von den Vetomächten Russland und China niedergeschlagen und Aufrufe zum Frieden verhallen im Nichts. Zelensky betonte, dass sich die Ukraine bei der Abwehr der Angriffe auf die ganze Welt verlasse, bei der Abwehr von ballistischen Raketen, aber vor allem auf die USA. Aus den USA, Tina Eck.
1: Berichte über mögliche Diskussionen zu einem Austausch von Kanzler Merz sorgen in der Union für Unruhe. Bild und Stern hatten unter Berufung auf führende Christdemokraten darüber berichtet und als möglichen Nachfolger unter anderem NRW-Ministerpräsident Wüst genannt. Das Umfeld von Merz wies die Spekulationen scharf zurück. Der Kanzler selbst äußerte sich bei einer CDU-Veranstaltung in seinem Heimatort Arnsberg am Abend nicht dazu, bekannte sich aber sehr deutlich zu seiner Verantwortung als Regierungschef. Die Spritpreise sinken langsam weiter. Binnen Wochenfrist hat sich Superbenzin der Sorte E10 um 2,7 Cent verbilligt, diese sogar um 4,5 Cent. Der ADAC hält den Preisrückgang an den Tankstellen allerdings für zu gering.
3: Sowohl Diesel als auch Super E10 liegen mittlerweile im bundesweiten Tagesdurchschnitt unter 2 Euro. Allerdings sind beide immer noch gut 20 Cent teurer als vor Ausbruch des Irankrieges. Und das trotz des Tankrabatts der Regierung von rund 17 Cent und obwohl der Ölpreis zuletzt deutlich nachgegeben hat. Für den ADAC ist das aktuelle Preisniveau der Beweis, dass die Mineralölkonzerne günstigere Ölpreise nur sehr verlangsamt an die Kunden weitergeben. Zum Sparen rät der ADAC, am späten Vormittag zu tanken. Ronny Thorau, Berlin.
1: Die Gewerkschaft Verdi ruft auch heute Beschäftigte der Postbank zum Warnstreik auf. Die Gewerkschaft verlangt 8% mehr Geld, mindestens aber 300 Euro im Monat. Um den Druck zu erhöhen, werden Postbankbeschäftigte heute auch bei der Hauptversammlung der Deutschen Bank in Frankfurt am Main protestieren, zu der die Postbank gehört.
4: Das Wetter. Das ist eine Nacht, die relativ kühl wird. 6